0: zu OpenAI streng geheime Informationen mitgenommen haben. Über Designs, den Herstellungsprozess oder die Lieferketten von Apple-Geräten. Dafür soll einer der Mitarbeiter einen Arbeitslaptop mit vertraulichen Daten nicht zurückgegeben haben. Apple hat bei einem Bundesgericht in Kalifornien eine 40-seitige Anklageschrift eingereicht. Demnach soll OpenAI ehemalige Apple-Mitarbeiter in Vorstellungsgesprächen auch nach geheimen Apple-Projekten befragt haben. Die Kandidaten sollten auch Prototypen der Geräte mitbringen. Eine Stellungnahme von OpenAI lag zunächst nicht vor. OpenAI ist vor allem für seinen KI-Chatbot ChatGPT bekannt, entwickelt aber schon länger auch mindestens ein Gerät, das möglicherweise eine Konkurrenz für Apples iPhone werden könnte.
1: In Nürnberg ist ein Open-Air-Konzert wegen eines Waldbrandes abgebrochen worden. Der Veranstalter habe wegen der großen Rauchwolke entschieden, das Konzert zu beenden, sagte ein Polizeisprecher dem BR. Feuerwehr und Polizei waren im Großeinsatz. Auch ein nahegelegener Campingplatz in Nürnberg wurde geräumt. Mittlerweile ist das Feuer gelöscht, es gibt aber noch ein paar Glutnester. Die Waldbrandgefahr ist in Franken wegen der Trockenheit derzeit sehr groß. Das waren die Nachrichten. Das Wetter in Deutschland. Heute Nacht fast überall klar bei 18 bis 12 Grad. Tagsüber viel Sonne, vor allem im Osten auch ein paar Wolken, aber trocken. 27 bis 34 Grad, an der Nordsee etwas kühler. Auch am Sonntag sonnig, im Osten wieder ein paar Wolken. 27 bis 33 Grad. Es ist 2.03 Uhr.
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3: Mit Benjamin Day am Mikrofon. Ich freue mich, dass Sie dabei sind. Zu dieser Uhrzeit wird ja momentan öfter mal mehr oder weniger weltmeisterlich Fußball gespielt. Und auch wir haben in den kommenden zwei Stunden Schotten, Schweden und Stuttgarter für Sie auf dem Programm. Beginnen darf das BBC Scottish Symphony Orchestra unter Howard Shelley mit William Sterndale Bennetts Konzert für Klavier und Orchester Nummer 3 in C-Moll, Opus 9.

Das BBC Scottish Symphony Orchestra unter Howard Shelley mit William Stundell Bennetts drittem Klavierkonzert, das als einer seiner erfolgreichsten Werke gilt. Bennett war großer Bewunderer der deutschen Romantik, die er durch zahlreiche Besuche in Deutschland zwischen 1836 und 1842 kennenlernte. Dabei lernte er auch Felix Mendelssohn Bartholdy kennen, der wohl den größten Einfluss auf Bennetts musikalische Sprache hatte. Wir nehmen jetzt aber die lange Reise aus Leipzig bis nach Venedig auf uns, um den aufbrausenden Tönen Vivaldis zu lauschen. Das schwedische Drottningholm Barockensemble präsentiert uns das Blockflötenkonzert in F-Dur Nummer 1, Opus 10, die Tempesta di Mare.

Antonio Vivaldis Concerto für Flöte La Tempesta di Mare. Der Solist Dan Laurin und das schwedische Trottningholm Barockensemble, das sind Nils Erik Sparf Violine, Tulu Galli Violine, Lars Brolin Barockviola, Kari Ottesen Cello, Olof Larsson Barock Kontrabass und Björn Geffert Cembalo. Von der stürmenden und brausenden Windhose fahren wir jetzt ganz in den Himmel hinauf mit Johann Sebastian Bachs Himmelfahrtsoratorium. Der Kammerchor Stuttgart und das Barockorchester Stuttgart unter Frieder Bernius.

Der Kammerchor Stuttgart und das Barockorchester Stuttgart unter Frida Bernius mit Bachs Himmelfahrtsoratorium. Die Aufnahme stammt aus dem Mai 2014 in der evangelischen Peter- und Paulkirche Gönningen. Die Solisten waren David Alsop Countertenor, Samuel Bowden Tenor und Tobias Berndt Bass. Die Musik zum Eingangschor im ersten Satz stammt vermutlich aus der verschollenen Thomasschulkantate »Froher Tag, verlangte Stunden« von 1732. Die Altarie im vierten und Sopranarie im achten Satz gehen auf die verloren gegangene Hochzeitskantate »Auf süß entzückende Gewalt« von 1725 zurück. Nach Bachs Himmelfahrt landen wir jetzt auf dem Berg Parnass, dem griechischen Gott Apollon geweiht und Heimat der Musen. Julia Galitsch, Violine, Michael Groß, Cello und Johann Blanchard, Klavier haben sich als Trio Parnassus nach eben diesem Berg benannt und bieten uns nun Cécile Chaminats Violintrio Nummer 1 in G-Moll, Opus 11.

Das war das Trio Parnassus mit Cécile Chaminades erstem Violintrio. Cécile Chaminades Werk geriet trotz großer Bekanntheit zu Lebzeiten nach ihrem Tod 1944 weitestgehend in Vergessenheit. Nur ihr Concertino für Flöte und Orchester Opus 107 wird regelmäßig gespielt. Dabei war Chaminade so erfolgreich, dass sie als erste Komponistin überhaupt zum Mitglied der Ehrenlegion im Rang eines Chevalier ernannt wurde. Sie hinterließ ein umfassendes Werk mit über 200 Stücken für Klavier solo und mehr als 100 Liedern, zwei Opern und einem Ballett. Da kommt Anton Eberl mit über 50 komponierten Werken nicht ganz ran, aber mindestens mit seiner Sinfonie in S-Dur Opus 33 war auch er sehr erfolgreich, die uns nun das Concerto Köln präsentiert.

Prunkvoll ging sie zu Ende, Anton Eberls Sinfonie in S-Dur, das war das Concerto Köln unter Werner Erhard. Beschwingt geht es jetzt noch mit Chopin auf 4 Uhr zu und nach den Nachrichten geht es hier dann weiter mit dem ARD-Nachtkonzert.

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1: Uhr mit Gabriela Kühne. Bei der Fußball-Weltmeisterschaft steht Spanien im Halbfinale. Die Spanier gewannen ihr Viertelfinale gegen Belgien mit 2:1. Aus dem ARD-WM-Team Michael Küster.
2: Trotz großer Überlegenheit haben die spanischen Fans lange warten müssen auf das erlösende Tor. Der Siegtreffer zum 2:1 über Belgien fiel erst in der 88. Minute durch den kurz zuvor eingewechselten Mikel Merino. Voraus ging ein Fehler des belgischen Torwarts. Spanien war dennoch die stärkere Mannschaft in dieser Partie und ging in der ersten Halbzeit durch Fabian in Führung. Noch vor der Pause gelang De Ketelaer der Ausgleich. Es war gleichzeitig der erste Gegentreffer der Spanier bei diesem Turnier. Im Halbfinale wartet am kommenden Dienstag das Team aus Frankreich.
1: Viele Unternehmen in Deutschland investieren nichts mehr. Das geht nach Zeitungsberichten aus einer neuen Studie des Instituts der deutschen Wirtschaft hervor. Aus der Nachrichtenredaktion Sabine Ricker.
3: Demnach verzichtet aktuell jedes fünfte Unternehmen komplett auf Investitionen. Die Gründe dafür sind laut der Umfrage vor allem hausgemacht. Für die Studie wurden knapp 1000 Unternehmen aus verschiedenen Branchen befragt. Als wichtigste Hürde nennen die Firmen die hohen Arbeitskosten, zu viel Regulierung, hohe Steuern und teure Energie. Laut den Studienautoren, deren Ergebnisse der Welt am Sonntag vorliegen, spiegeln diese Befunde vor allem strukturelle Probleme des Standorts Deutschlands wider. Das Institut der deutschen Wirtschaft spricht von der längsten Investitionsschwäche in Deutschland.
1: Der US-IT-Konzern Apple hat eine Klage gegen den ChatGPT-Hersteller OpenAI eingereicht. Das Unternehmen wirft dem Konkurrenten vor, Firmengeheimnisse gestohlen zu haben. Es geht um zwei ehemalige Apple-Mitarbeiter, die inzwischen für OpenAI tätig sind. Beide haben nach Apple-Angaben an hochsensiblen Stellen gearbeitet, bevor sie zum Konkurrenten gewechselt sind. Sie sollen vertrauliche Daten über Designs, Herstellungsprozesse und Lieferketten mitgenommen haben. OpenAI entwickelt derzeit ein Gerät,

0: Sonne vor allem im Osten, auch ein paar Wolken, aber trocken. 24 Grad an der Nordsee, 27 Grad in Sachsen und Brandenburg und bis zu 34 Grad am Oberrhein. Auch am Sonntag sonnig, im Osten wieder ein paar Wolken, 27 bis 33 Grad. Es ist 4.03 Uhr.
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2: Dazu begrüßt Sie sehr herzlich Benjamin Day. Und wir beginnen mit einer impressionistischen Rarität. Das Bournemouth Symphony Orchestra unter Richard Hickox mit Frederick Delius, A Dance Rhapsody No. 1.

Das Bournemouth Symphony Orchestra unter Richard Hickox mit Frederick Delius, A Dance Rhapsody No. 1. Es folgt Johann Sebastian Bachs Konzert für Klavier und Streicher in G-Dur, Opus 7, Nummer 6, The Hanover Band. Das sind Graham Cracknell, Violine, Anna MacDonald, Violine und Sebastian Comberti, Cello. Die Leitung hat der Solist am Hammerklavier, Anthony Horstedt.

Gewidmet der englischen Königin Charlotte wurde dieses Klavierkonzert von Bach, das für uns The Hanover Band unter Anthony Halstead interpretierte. Queen Charlotte war übrigens auch diejenige, die eine jahrhundertelange Tradition nach England brachte. Im Winter 1800 stellte sie den mutmaßlich ersten Weihnachtsbaum in Windsor auf. Ob ihr der Schöpfer des Weihnachtsoratoriums deshalb sein Klavierkonzert widmete, wird wohl für immer in den Irrungen und Wirrungen der Geschichte verborgen bleiben, womit wir auch schon beim nächsten Stück wären. Das Labyrinth von Marin Marais.

Hele Perlen der Viola da Gamba und Lisenta mit der Theorbe mit Marin Marais Le Labyrinthe aus dem übergeordneten Werk Pièce de Viol Quatrième Livre, das 1717 in Paris entstand. Ohne große Umwege geht es jetzt von Paris bis nach Wien zu Joseph Haydns 26. Sinfonie der Lamentationen.

Das Kammerorchester Basel unter Giovanni Antonini mit Joseph Haydns Lamentatione. Die Aufnahme stammt aus dem März 2017 im schweizerischen Rien. So fulminant es gerade noch zu Ende ging, so beschaulich lassen wir die Stunde ausklingen mit einer Klavieretüde von Hélène de Montgeroux.

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1: 5 Uhr mit Gabriela Kühne. Bei der Fußball-Weltmeisterschaft steht Spanien im Halbfinale. Die Spanier gewannen ihr Viertelfinale gegen Belgien mit 2:1. Aus dem ARD-WM-Team Michael Küster.
2: Trotz großer Überlegenheit haben die spanischen Fans lange warten müssen auf das erlösende Tor. Der Siegtreffer zum 2:1 über Belgien fiel erst in der 88. Minute durch den kurz zuvor eingewechselten Mikel Merino. Vorausging ein Fehler des belgischen Torwarts. Spanien war dennoch die stärkere Mannschaft in dieser Partie und ging in der ersten Halbzeit durch Fabian in Führung. Noch vor der Pause gelang De Ketela der Ausgleich. Es war gleichzeitig der erste Gegentreffer der Spanier bei diesem Turnier. Im Halbfinale wartet am kommenden Dienstag das Team aus Frankreich.
1: Die USA fordern vom Iran offenbar noch heute eine Erklärung zur Straße von Hormus. Das berichten US-Medien und berufen sich auf Regierungsbeamte in Washington. Danach soll der Iran heute ein Bekenntnis ablegen, dass die Schifffahrtsstraße frei und sicher zu durchfahren sein wird. US-Präsident Trump erklärte sich zu neuen Gesprächen mit dem Land bereit, drohte aber auch mit militärischer Gewalt. Zuletzt hatte es wieder gegenseitige Angriffe gegeben. Eigentlich haben die USA und Iran ein Rahmenabkommen vereinbart, das als Basis für Friedensgespräche gelten soll. Der US-IT-Konzern Apple hat den ChatGPT-Hersteller OpenAI verklagt. Es geht um 2 ehemalige Apple-Mitarbeiter, die inzwischen zum Konkurrenten gewechselt sind. Aus San Francisco, Nils Damz.
3: Der Vorwurf von Apple, die beiden sollen bei ihrem Wechsel zu OpenAI streng geheime Informationen mitgenommen haben. Über Designs, den Herstellungsprozess oder die Lieferketten von Apple-Geräten. Dafür soll einer der Mitarbeiter einen Arbeitslaptop mit vertraulichen Daten nicht zurückgegeben haben. Apple hat bei einem Bundesgericht in Kalifornien eine 40-seitige Anklageschrift eingereicht. Demnach soll OpenAI ehemalige Apple-Mitarbeiter in Vorstellungsgesprächen auch nach geheimen Apple-Projekten befragt haben. Die Kandidaten sollten auch Prototypen der Geräte mitbringen. Eine Stellungnahme von OpenAI lag zunächst nicht vor. OpenAI ist vor allem für seinen KI-Chatbot ChatGPT bekannt, entwickelt aber schon länger auch mindestens ein Gerät, das möglicherweise eine Konkurrenz für Apples iPhone werden könnte.
1: Viele Firmen in Deutschland sind nicht bereit, hier zu investieren. Laut einer Konjunkturumfrage des Instituts der deutschen Wirtschaft verzichtet jedes 5. Unternehmen vollständig auf Investitionen. Die Umfrage liegt der Welt am Sonntag vor. Die meisten gaben an, dass vor allem hohe Arbeitskosten, Regulierung, hohe Steuern und hohe Energiekosten sie daran hindern.

im Studio Benjamin Day. Schönen guten Morgen. Aufgeweckt und ausgesprochen munter geht es los mit dem vierten Satz aus Sergei Prokofjews Sinfonie Nummer 1, präsentiert vom Orpheus Chamber Orchestra, New York.

Das Orpheus Chamber Orchestra New York mit dem vierten Satz aus Prokofjews sogenannter klassischen Sinfonie. Und wer jetzt nicht wach ist, dem hilft wahrscheinlich nur noch eine heiße Tasse Kaffee. Oder wir lassen es erst einmal gemächlicher zugehen und werden dann zunehmend aktiver mit Händels Concerto Grosso in F-Dur, das Il Giardino Armonico unter Giovanni Antonini.

Georg Friedrich Händels Concerto Grosso Opus 6 Nummer 2, Werkeverzeichnis 320, ausgeführt vom Ensemble Il Giardino Armonico. Und wir bleiben bei Händel, der mit seiner Suite für Cembalo Nummer 3 in D-Moll die musikalische Vorlage liefert zu Jean-Philippe Rameaus Suite La Triomphante, die Triumphierende. Der Pianist ist Simon Bartow.

Der achte Satz aus Jean-Philippe Rameaus neuen Suiten von Stücken für Cembalo, die Triumphierende. Am Klavier Simon Bartow. Von der einen französischen Herrscherin zur nächsten kommen wir jetzt mit Joseph Haydns 85. Sinfonie La Reine, die Königin. Der Ursprung des königlichen Beinamens ist vermutlich der, dass die französische Königin Marie Antoinette dieses Werk besonders schätzte.

Les Arts Florissants unter William Christie mit Joseph Haydns Sinfonie Nummer 85, der Königin. Sie gehört mit den Sinfonien Nummer 82 bis 87 zu den Pariser Sinfonien, die vom Comte d'Aunis in Auftrag gegeben wurden. Damit kommen wir zu Georg Philipp Telemann und seinem Oboenkonzert in E-Moll, die Kammerata Köln und der Oboist Hans-Peter Westermann.

Die Camerata Köln und der Oboist Hans-Peter Westermann mit Telemanns Oboenkonzert Werkeverzeichnis 51 E1. So langsam neigt sich unser ARD-Nachtkonzert dem Ende zu. Wir haben jetzt noch eine dänisch-australische Koproduktion auf dem Programm. Den dritten Satz, das Rondo Español aus Henrik Hertz Klavierkonzert Nummer 7 in H-Moll, Opus 207, präsentiert uns das Tasmanian Symphony Orchestra unter Howard Shelley, der auch den Solopart übernimmt.

Das Tasmanian Symphony Orchestra unter Howard Shelley am Klavier mit der Rondo Español aus Henrik Herz, Klavierkonzert Nummer 7. Gleich die 6 Uhr Nachrichten. Bis dahin entlasse ich Sie aus dem ARD-Nachtkonzert mit einer bestens gelaunten Tritsch-Tratsch-Polka in den Tag.

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1: Um 6 Uhr mit Claudia Drews. Spanien steht im Halbfinale der Fußball-Weltmeisterschaft. Der amtierende Europameister hat sein Viertelfinale gegen Belgien mit 2:1 gewonnen. Aus dem ARD-WM-Team Hendrik Lückhoff.
2: Die Spanier kassierten zwar ihr erstes Gegentor im Turnier, gewannen aber dank eines späten Treffers trotzdem mit 2:1. Der Europameister war dominant und holte am Ende einen verdienten Sieg. Dem Siegtreffer durch Merino in der 88. Minute war aber ein Torwartfehler vorausgegangen. Belgiens Ersatztorhüter Senne Lammens, der für den verletzten Stammkeeper Thibaut Courtois eingewechselt worden war, ließ einen Ball nach vorne abprallen. Im Halbfinale trifft Spanien am Dienstag auf Frankreich. Heute Abend gibt's ab 23 Uhr das Viertelfinalduell zwischen Norwegen und England. Ab 3 Uhr kommende Nacht spielen Argentinien und die Schweiz gegeneinander.
1: Das Gesundheitssparpaket der schwarz-roten Koalition sorgt für Protest von den Kommunen. Der Präsident des Deutschen Landkreistags Brötel sagte der Funke Mediengruppe, den Krankenhäusern drohten dadurch ab 2027 zusätzliche Belastungen. Landkreise und Städte müssten aber schon heute Milliarden aufbringen, um Kliniken vor der Insolvenz zu bewahren. Auch im Rettungsdienst werde eine pauschale Begrenzung der Vergütung zu strukturellen Finanzierungslücken führen und die flächendeckende Versorgung verschlechtern. Brötel kritisierte, der Bundesrat habe wieder einmal nicht den Mut gehabt, die Interessen der Länder und Kommunen wenigstens noch im Vermittlungsausschuss zu wahren. Bundestag und Bundesrat hatten gestern den Weg für das Sparpaket freigemacht. Es soll weitere Beitragserhöhungen verhindern. Die USA fordern vom Iran offenbar noch heute eine Erklärung zur Straße von Hormus. Das berichten US-Medien und berufen sich auf Regierungsbeamte in Washington. Danach soll der Iran heute ein Bekenntnis ablegen, dass die Schifffahrtsstraße frei und sicher zu durchfahren sein wird. US-Präsident Trump erklärte sich zu neuen Gesprächen mit dem Land bereit, drohte aber auch mit militärischer Gewalt. Zuletzt hatte es wieder gegenseitige Angriffe gegeben. Eigentlich haben die USA und Iran ein Rahmenabkommen vereinbart, das als Basis für Friedensgespräche gelten soll. Der US-IT-Konzern Apple hat den ChatGPT-Hersteller OpenAI verklagt. Es geht um zwei ehemalige Apple-Mitarbeiter, die inzwischen zum Konkurrenten gewechselt sind. Aus San Francisco, Nils Dams.
3: Der Vorwurf von Apple, die beiden sollen bei ihrem Wechsel zu OpenAI streng geheime Informationen mitgenommen haben. Über Designs, den Herstellungsprozess oder die Lieferketten von Apple-Geräten. Dafür soll einer der Mitarbeiter einen Arbeitslaptop mit vertraulichen Daten nicht zurückgegeben haben. Apple hat bei einem Bundesgericht in Kalifornien eine 40-seitige Anklageschrift eingereicht. Demnach soll OpenAI ehemalige Apple-Mitarbeiter in Vorstellungsgesprächen auch nach geheimen Apple-Projekten befragt haben. Die Kandidaten sollten auch Prototypen der Geräte mitbringen. Eine Stellungnahme von OpenAI lag zunächst nicht vor. OpenAI ist vor allem für seinen KI-Chatbot ChatGPT bekannt, entwickelt aber schon länger auch mindestens ein Gerät, das möglicherweise ein

0: Es bleibt trocken bei 27 bis 34 Grad. Am Sonntag sonnig, im Osten wieder ein paar Wolken, 27 bis 33 Grad. Es ist 6.04 Uhr.
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2: Guten Morgen. Heute ist Sonnabend, der 11. Juli. Kommen Sie gut ins Wochenende.

Streicherserenade. C-Dur von Peter Tschaikowski. Das war der Walzersatz daraus. Mit den Festival Strings Lucerne unter Leitung von Achim Fiedler. Er gilt als der älteste noch aktive Dirigent der Welt. Herbert Blomstedt. Allein dazu schon könnte man ihm gratulieren, aber es gibt noch weitere Gründe. Heute wird der schwedisch-amerikanische Maestro 99. Wir würdigen ihn später in dieser Sendung noch ausführlich, hören aber erst einmal eine schöne Aufnahme, die unter seiner Leitung entstanden ist mit dem Pianisten Peter Rösel und der Sächsischen Staatskapelle Dresden. Zweites Klavierkonzert S-Dur von Karl Maria von Weber. Das ist der dritte Satz.

March of the Bowmen aus der Robin Hood Suite von Frederick Curzon. Gespielt hat das Radio-Sinfonieorchester Bratislava unter Leitung von Adrian Lieper. Sie hören NDR Kultur, 20 nach 6 ist es, am zweiten Wochenende für das Schleswig-Holstein Musikfestival. Ein musikalisch reiches, fast übervolles Wochenende. Heute zum Beispiel Musikfest in Stocksee, Chornacht in Itzehoe und die Sopranistin Nuria Real singt in Lübeck. Und es gibt auch noch eine Astrid Lindgren-Lesung mit Eva Mattes. Morgen dann ist die Blockflötistin Lucy Horsch im Meldorfer Dom. Die Schlagzeugerin Vivi Vasileva in Wotersen und das Vision String Quartet spielt in Kiel. Da weiß man gar nicht, wo man zuerst hin soll bei dieser großen Auswahl. Ähnlich ist das bei anderen sommerlichen Festivals. Doch ab heute geben wir Ihnen die Möglichkeit, musikalische Höhepunkte auch bequem von zu Hause aus zu genießen. Heute startet nämlich abends das ARD-Radio-Festival. Einen ausführlichen Überblick und Ausblick geben wir Ihnen in der kommenden Stunde. Jetzt spielt live Ove Arnsnes eine der 50 Volksweisen aus Hardanger von Geir Tveit. 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

Die Weihe des neuen Bieres, so heißt die vorletzte der 50 Volksweisen aus Hardanger, von Geir Zweit gespielt, vom Pianisten Leif Ove Arnsen. Ist kaum bekannt, diese Musik, das gilt auch für das nächste Stück. Von August Duranowski stammt diese Musik. Ein polnisch-französischer Geiger und Komponist ist das gewesen, der bis 1834 gelebt hat. Shushan Cyranossian, die Geigerin jetzt als Solistin im ersten Satz des A-Dur-Violinkonzerts von August Duranowski.

0: Allegro Spiritoso, der Eröffnungssatz aus dem Violinkonzert A-Dur von August Duranowski mit Shushan Siranossian und dem Och Orchestra Historична, geleitet von Martina Pastuschka. NDR Kultur, 6 Minuten nach 6:30 ist es. Immer wieder ist die ukrainische Hauptstadt Kiew Ziel russischer Drohnen- und Raketenangriffe. Besonders schwerwiegend war der Angriff in der Nacht zum 24. Mai. An mehreren Orten in der Stadt kam es zu großflächigen Bränden. Auch das Tschernobyl-Museum wurde zu großen Teilen zerstört. Das ist einer der zentralen Orte, die an die Atomkatastrophe von 1986 erinnern. Wie gehen Kulturstätten wie das Tschernobyl-Museum mit der Zerstörung um? Und wie machen sie weiter? Frederik Rother berichtet aus Kiew.
1: Vitalina Martinowskas Arbeitsplatz liegt in Trümmern. Denn das Tschernobyl-Museum in seiner alten Form gibt es nicht mehr. Martinowska zeigt auf die ehemaligen Ausstellungsräume. Metallteile hängen von der Decke. Auf dem Boden liegt Schutt. Seit Ende Mai eine russische Rakete in unmittelbarer Nähe explodierte. Nach dem Einschlag kam es zu einem Brand. Und der größte Teil des Dachs ist abgebrannt. Durch Niederschläge kommt es an den Wänden zu Feuchtigkeitsschäden, was sich äußerst negativ auf den Zustand des denkmalgeschützten Gebäudes auswirkt. Dieses Gebäude erinnert stellenweise an eine Ruine. Auch ganze Außenwände fehlen. Vitalina Martinowska leitet das Tschernobyl-Museum in Kiew, einen der wichtigsten ukrainischen Gedenkorte zur Atomkatastrophe von 1986. Sie führt durch das Gebäude. Hier sehen wir die größte Ausstellungshalle des Museums, in der viele Informationen über die Entwicklung der Atomindustrie in der Ukraine und der Welt präsentiert wurden, über den aktuellen Stand der Atomkraft und ihre Zukunft. Fotos aus der Sperrzone wurden auch gezeigt, persönliche Gegenstände der Liquidatoren, die unter gefährlichsten Bedingungen die Folgen der Katastrophe eingedämmt haben. Geheime sowjetische Regierungsdokumente. Viele von ihnen wurden freigegeben. Und wir können nun endlich die Wahrheit über die ersten Stunden nach der Explosion erzählen. Über die Telegramme, die nach Moskau geschickt wurden und die klare Informationen enthielten, wie die Strahlung in Tschernobyl tatsächlich war. Moskau verfügte von den ersten Tagen an über Informationen, was in Tschernobyl geschah. Ein Großteil der Exponate, Martinowska schätzt 90%, konnten ihr Team und die Rettungskräfte nach der Explosion retten, aber teilweise stark beschädigt. Besonders bitter, das Museum war erst kurz vor der Explosion wiedereröffnet worden, nach einer langen Renovierung. Die letzten 4 Jahre meines Lebens habe ich in diesem Museum verbracht. Alles hier habe ich mit voller Hingabe gemacht. Ich wollte wirklich ein Projekt zu Ende bringen, auf das nicht nur das zuständige Ministerium, sondern auch das Land stolz ist. Regelmäßig werden durch russische Angriffe historische Gebäude oder bedeutsame Einrichtungen wie das Tschernobyl-Museum stark beschädigt. Die Regierung spricht von knapp 2000 beschädigten und teils auch zerstörten Kulturstätten mit Schäden im Milliardenbereich. Und sie reagiert. Tetyana Berezhna, ukrainische Kulturministerin. Nun haben wir den ukrainischen Fonds für Kulturerbe gegründet, in den internationale Partner Mittel für den Wiederaufbau ukrainischer Kulturinstitutionen und des Kulturerbes investieren können. Derzeit befinden sich dort fast 5 Millionen Euro. Ob daraus auch Geld an das Tschernobyl-Museum fließt, ist aktuell unklar. Wie geht es in dem zerstörten Museum weiter? Es gibt viel zu tun aktuell. Exponate müssen untersucht werden, Strukturen für den Wiederaufbau müssen geschaffen, Spendenkonten eröffnet werden. Und wohl das Wichtigste, Experten müssen klären, wie stabil das Gebäude ist, ob und wie es restauriert werden kann. Vitalina Martinowska hofft, dass sie bald anfangen können mit dem Wiederaufbau. Damit werden sie und ihr Team jahrelang beschäftigt sein, nachdem eine Nacht alles verändert hat. Aber anders geht es nicht, meint sie. Wir haben keine andere Möglichkeit, als das Tschernobyl-Museum wieder aufzubauen. Deshalb müssen wir uns jetzt alle zusammenreißen, ungeachtet unseres psychisch-emotionalen Zustands, und weitermachen.
0: Ein Besuch im schwer beschädigten Tschernobyl-Museum in Kiew. Frederik Rother ist dort gewesen.

Das Orchestre Philharmonique Royale de Liège unter Leitung von Jean-Jacques Kantorow. Zweiter Satz der Sinfonie F-Dur von Camille Saint-Saëns. Die Sinfonie trägt den Beinamen Urbs Roma, die Stadt Rom. Allerdings hat Saint-Saëns den Rom-Preis, für den er die Sinfonie eigentlich geschrieben hatte, nicht bekommen. Es ist die dritte seiner fünf Sinfonien. Als nächstes spielt das schwedische Radiosinfonieorchester Stockholm, geleitet von Esa-Pekka Salonen, aus den beiden Stücken aus Kuolema von Jean Sibelius, Valse Triste.

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Das Titelthema zum Film Zeit der Unschuld von Elmer Bernstein, der hier auch das Seattle Symphony Orchestra geleitet hat. Und bis zu den 7 Uhr Nachrichten spielt Matthias Kirschnereit noch das 11. Stück aus der Sammlung Papillon von Robert Schumann.

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1: Um 7 Uhr mit Claudia Drews. Spanien steht im Halbfinale der Fußball-Weltmeisterschaft. Der amtierende Europameister hat sein Viertelfinale gegen Belgien mit 2:1 gewonnen. Aus dem ARD-WM-Team Henrik Lückhoff.
2: Wieder hat Spanien durch einen späten Treffer gewonnen und wieder, wie schon zuvor im Achtelfinale gegen Portugal, war auch diesmal der eingewechselte Mikel Merino der Torschütze. Bitter für die Belgier, der eingewechselte Ersatztorwart Senne Lammens hatte einen Fernschuss abprallen lassen, sodass Merino einschieben konnte. Es ist nach 2010 erst das zweite Mal, dass Spanien in einem WM-Halbfinale steht. Da treffen die Iberer auf Frankreich. Heute Abend ab 23 Uhr spielen England und Norwegen gegeneinander. Im letzten Viertelfinale ab 3 Uhr gibt's das Duell Argentinien gegen Schweiz.
1: Die USA fordern vom Iran offenbar noch heute eine Erklärung zur Straße von Hormus. Das berichten US-Medien und berufen sich auf Regierungsbeamte in Washington. Danach soll der Iran heute ein Bekenntnis ablegen, dass die Schifffahrtsstraße frei und sicher zu durchfahren sein wird. US-Präsident Trump erklärte sich zu neuen Gesprächen mit dem Land bereit, drohte aber auch mit militärischer Gewalt. Zuletzt hatte es wieder gegenseitige Angriffe gegeben. Eigentlich haben die USA und Iran ein Rahmenabkommen vereinbart, das als Basis für Friedensgespräche gelten soll. Das Gesundheitssparpaket der schwarz-roten Koalition sorgt für Protest von den Kommunen. Der Präsident des Deutschen Landkreistags Brötel sagte der Funke Mediengruppe, den Krankenhäusern drohten dadurch ab 2027 zusätzliche Belastungen. Landkreise und Städte müssten aber schon heute Milliarden aufbringen, um Kliniken vor der Insolvenz zu bewahren. Auch im Rettungsdienst werde eine pauschale Begrenzung der Vergütung zu strukturellen Finanzierungslücken führen und die flächendeckende Versorgung verschlechtern. Brötel kritisierte, der Bundesrat habe wieder einmal nicht den Mut gehabt, die Interessen der Länder und Kommunen wenigstens noch im Vermittlungsausschuss zu wahren. Viele Unternehmen in Deutschland investieren nichts mehr. Das geht nach Zeitungsberichten aus einer neuen Studie des Instituts der deutschen Wirtschaft hervor. Aus der NDR-Nachrichtenredaktion Sabine Rieker.
3: Demnach verzichtet aktuell jedes fünfte Unternehmen komplett auf Investitionen. Die Gründe dafür sind laut der Umfrage vor allem hausgemacht. Für die Studie wurden knapp 1000 Unternehmen aus verschiedenen Branchen befragt. Als wichtigste Hürde nennen die Firmen die hohen Arbeitskosten, zu viel Regulierung, hohe Steuern und teure Energie. Laut den Studienautoren, deren Ergebnisse der Welt am Sonntag vorliegen, spiegeln diese Befunde vor allem strukturelle Probleme des Standorts wider. Das Institut der deutschen Wirtschaft spricht von der längsten Investitionsschwäche in Deutschland.
1: Heute ist Weltbevölkerungstag. Die Vereinten Nationen wollen mit dem Aktionstag auf Herausforderungen aufmerksam machen, die mit dem Bevölkerungswachstum verbunden sind. Das sind zum Beispiel nachhaltige Entwicklung oder der Zugang zu Gesundheitsversorgung. In diesem Jahr legen die UN einen besonderen Fokus auf Bildung, Verhütung und Mitbestimmung, insbesondere für Frauen. Hier sieht die Organisation Potenzial, um die Bevölkerungszahl zu stabilisieren. Derzeit leben etwa 8,2 Milliarden Menschen auf der Erde, so viele wie nie zuvor. Das waren die Nachrichten. Das Wetter in Norddeutschland. Anfangs westlich der Weser, teils wolkig oder neblig, sonst viel Sonne. Vor allem in Mecklenburg-Vorpommern vereinzelt Schauer. Höchstwerte 22 bis 30 Grad. Morgen zur Nordsee hin neben Sonne gelegentlich Wolken.

0: Die Sinfonie Nummer 14, D-Dur von Julius Röntgen, wunderbar musikalisch durchleuchtet vom Brandenburgischen Staatsorchester Frankfurt unter Leitung von David Porcelain. Es ist Wochenende, endlich mal Zeit, alles ein bisschen langsamer angehen zu lassen.
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0: Mit diesen Zeilen hat der Berliner Künstler Tom Tusker offensichtlich einen Nerv getroffen. Innerhalb kurzer Zeit hat sein Video in den sozialen Medien rund 1,5 Millionen Aufrufe erreicht. Konzert- und Festivalanfragen gibt's inzwischen aus der ganzen Welt. Der in Hamburg geborene Künstler nennt seinen Musikstil selbst Herzschmerz zum Tanzen. Sein größter Traum übrigens, einmal in der Elbphilharmonie in Hamburg auftreten. Da muss er sich noch ein bisschen gedulden, denn ab Montag bis zum 14. August ist dort erstmal Sommerpause, aber vielleicht umso besser. Bitte keinen Stress, wie gesagt.
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0: NDR Kultur ist hier. 7:15.

0: einer Bearbeitung für Klavier war das Liebesleid von Fritz Kreisler, gespielt hier von Kirill Gerstein. Der Pianist ist heute Abend live zu erleben im ARD Radio Festival Konzert. Das ARD Radio Festival, das ist das gemeinsame Abendprogramm der ARD Kulturradios während der Sommermonate. Heute Abend geht's wieder los, auch hier auf NDR Kultur. Und Cornelia de Rese hat sich mal einen Überblick verschafft über Konzerthöhepunkte, Musikfarben und die teilnehmenden Künstlerinnen und Künstler.
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2: Ich kann nur sagen, wie kann jemandem sowas einfallen? 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Da gibt es Stellen, wo man sich sagt, das ist einfach nicht möglich. 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

Das Sinfonieorchester Bukarest unter Leitung von Benoît Fromanger. Danse d'Almé aus der Suite Orientale von Mel Bonis. Sie hören NDR Kultur, 19:30 ist es geworden, am frühen Sonnabend. Heute ist der 11. Juli und Olga Scheps ist jetzt die Solistin im zweiten Satz des Klavierkonzerts Nummer 1 E-Moll von Frédéric Chopin.

0: 20:08 ist es geworden mit dem zweiten Satz aus dem E-Moll-Klavierkonzert von Frédéric Chopin. Gespielt hat Olga Scheps und das Stuttgarter Kammerorchester wurde geleitet von Matthias Foremny. Ja, wenn es diese Kunstauktion nicht schon gäbe, müsste sie jemand erfinden. Die Ahrenshoper Kunstauktion. Das sind nicht nur aufregende Versteigerungen, auch schon die Vorbesichtigungen sind ganz besondere Ausstellungen, die die Geschichte der Künstlerkolonien an der Ostsee erzählen und das Jahr für Jahr neu. Juliane Vogt über die aktuelle Schau.
1: Hellblau liegt die ruhige Ostsee in der Bucht, schlängelt sich durch helle Sandbänke. Links hebt sich eine kleine Düne mit Seegras. Dichte Wolken legen einen Schatten über die Landschaft. Zu sehen auf einem panoramatischen Gemälde von Eugen Pracht. Auktionator Robert Demmig ist glücklich, das Bild präsentieren zu können.
2: Hier sieht man das Südpferd bei Göhren, Mönchgut. Und zwar ist das ein Bild von 1877. Pracht hat ja Leute unterrichtet, der war dann auch Lehrer von Heinrich Schlottermann, Fritz Wachenhusen. Das waren alles Leute, die dann hier in Ahrenshoop gearbeitet haben. Und es ist ein Meister der Landschaftsmalerei.
1: Die Künstlerkolonien haben sich damals als Lebens- und Arbeitsgemeinschaften gegründet. Für Robert Demmig ist die in Ahrenshoop gegründete Malerkolonie immer auch Schwerpunkt der Auktion.
2: Da haben wir dieses Jahr wirklich einen Schwerpunkt auf der Gründergeneration. Schlottermann, Eicken, Paul Müller-Kempf. Auch die Schwaner Leute, Hittenseer, auch die Berliner Maler, also die um Berlin, in Berlin und hier oben tätig waren, also Eschke Morras, Kurzwelli, die sind alle mitvertreten.
1: Und Louis Dusset, der Barther Mondscheinmaler mit einem Winterbild.
2: Ist wirklich nur alles angedeutet. Ein kleiner See im Vordergrund und dann eine verschneite, dörfliche Landschaft. Dann im goldenen Schnitt eine Mühle links und in der Mitte geht eben die Sonne auf. Diesmal ist es nicht der Mond, sondern der Sonnenaufgang. Aber alles sehr verhalten, alles angedeutet. Also auch so eine sehr spätromantische Atmosphäre.
1: Mehr als 100 Bilder sind in der Auktion. Zu sehen im Internet oder im Begleitkatalog, sowie in der Ahrenshoper Strandhalle und im Kunstgarten. Manche der Kunstwerke haben einen großen Seltenheitswert, findet Robert Demmig.
2: So, das ist ein großes Highlight, Arthur Seagal. Ja, der kam ja 1892 nach Berlin und da hat er bei Eugen Pracht studiert. Den hat man gerade drüben, das ist das große Bild. Ja. Und war dann Mitbegründer der neuen Sezession ab 1919. Ist ja, sag mal so, beste expressionistische Zeit. Und der hat dann einige Jahre später seinen Stil komplett verändert. Also ganz kubistisch, geometrisch geworden, aber auch noch sehr farbintensiv. Und die Bilder spielen preislich in einer komplett anderen Liga. Das ist wirklich verrückt. Also hat man hier die Gelegenheit, wirklich für kleines Geld ein Original Arthur Seagal noch zu kriegen.
1: 12.000 Euro ist das Einstiegsgebot für dieses Gemälde Felsen am Meere. Nicht wenig Geld für ein Schnäppchen, aber viele Bilder in der Auktion starten auch wirklich bei wenigen 100 Euro oder eben knapp über 1.000. Zum Beispiel die ostpreußische Flusslandschaft von Alfred Partikel.
2: Eins der letzten Arbeiten, die er auf jeden Fall in Ostpreußen gemacht hat. Danach ist er aus Ostpreußen geflohen. Ostpreußen ist zur Festung erklärt worden und da ist er noch weggekommen. Mit dem Fahrrad dann nach Ahrenshoop, wo er dann im Oktober verschwunden ist. Aber ein sehr schönes Blatt.
1: Dieses Mal sind außergewöhnlich viele Plastiken dabei. Eine kleine Quitte von Jo Jastram und dessen Mondboot, das in einer kleineren Version im Kunstmuseum Ahrenshoop steht. Ebenso das Gemälde Ahrenshooper Mühle.
2: Hermann Bachmann hat wirklich diesen, sagen wir mal, ruinösen Korpus in diese lichte Landschaft gestellt. Das Bild hat er mindestens zweimal gemalt, immer mit anderen Fassungen. Eine Fassung davon, die kleinere, hängt im Kunstmuseum Ahrenshoop. Und jetzt haben wir hier eine größere, auch sehr schöne Fassung gekriegt. Das ist von 1948. Das war die Zeit, als die Familie Bachmann eben hier oben immer mehrere Wochen, fast Monate sich aufgehalten haben auf dem Darß. Und Bachmann hat hier gemalt die ganze Zeit.
1: Später wurde er Professor an der Universität der Künste Berlin. Denn viele Künstler haben damals die DDR und damit auch Ahrenshoop verlassen. Jetzt kommen ihre Bilder zurück.
0: Die Vorbesichtigung der 52. Ahrenshooper Kunstauktion startet heute. Bis zum 31. Juli sind die Bilder dann in dem Ostseebad zu sehen. Versteigert werden sie am 1. August.

0: Der Finalsatz der Sinfonie D-Dur L'Impériale von Joseph Haydn. Sylvain Cambrelin leitete das NDR Elbphilharmonieorchester. 7:50.
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2: Liebe deinen Nächsten wie dich selbst, ist eines der zentralen Gebote im Christentum. Dabei ist das Wort Liebe natürlich nicht im romantischen Sinne zu verstehen. Es geht ganz praktisch darum, sich zu kümmern, Anteil zu nehmen, andere im Blick zu behalten. Und zwar unabhängig davon, ob diese Person zum engsten Freundeskreis und zur Familie gehört oder fremd ist. Erste Hilfe ist immer geboten, wie Jesus in seiner Geschichte vom barmherzigen Samariter zeigt. Ich finde aber noch einen anderen Aspekt sehr interessant. Nämlich, dass man das Gebot auch umdrehen kann und in manchen Fällen vielleicht sogar muss. Liebe dich selbst wie deinen Nächsten. Haben Sie darüber schon einmal nachgedacht? Sehr lange wurde im Christentum vor allem darauf geachtet, dass man sich genug um andere kümmert. Eigenliebe wurde vorschnell mit Egoismus gleichgesetzt. Dabei würde ich behaupten, dass es auch Menschen gibt, für die genau das Gegenteil gilt. Viele Menschen könnten gern mal etwas mehr für sich selbst tun als für andere. Ich denke an Menschen in Kümmerberufen, Ärzte, Pflegerinnen, Kindergärtner, aber auch Alleinerziehende, Menschen, die ihre Eltern pflegen oder ein Kind mit besonderem Assistenzbedarf haben. Sie stehen in der Gefahr, zu viel für andere zu tun und zu wenig für sich selbst. Dabei ist es so wichtig, auf die eigenen Bedürfnisse zu achten. Wann brauche ich eine Pause? Wo muss ich eine Grenze setzen? Wo mal Nein sagen, auch wenn es weh tut? Das erlebe ich immer wieder in Gesprächen mit Frauen, aber auch mit Männern, dass diese Themen wenig im Blick sind. Die Sorge gilt ganz dem anderen. Die eigenen Bedürfnisse werden weggewischt. Ach, das geht schon, da muss ich halt durch. Wie hoch ist die Hürde zum Beispiel für Pflegende, sich Hilfe zu holen? Nicht wenige Angehörige stehen in diesem Moment selbst schon mit einem Bein im Burnout oder sind selbst schon mittendrin. Liebe dich selbst wie deinen Nächsten. Das möchte ich Ihnen darum heute mitgeben.
0: Susanne Platzhoff ist evangelische Pastorin auf der Insel Fehmarn. Sie sprach die Morgenandacht auf NDR Kultur.

Lajos Lencsés und das slowakische Kammerorchester mit Rondo aus dem F-Dur-Obon-Konzert von Antonio Rossetti und bis zu den Nachrichten ein Hirtentanz von Sulkhan Tsintsadze, Musik aus Georgien.

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1: Um 8 Uhr mit Claudia Drews. Hamburgs erster Bürgermeister Tschentscher hat das beschlossene Sparpaket der schwarz-roten Koalition für die gesetzlichen Krankenkassen scharf kritisiert. Seiner Ansicht nach müssten versicherungsfremde Leistungen stärker durch Steuern finanziert werden und nicht von den Beitragszahlern. Aus der NDR-Nachrichtenredaktion Inken Henkel.
2: Tschentscher hat die Krankenkassenreform als Fehlleistung bezeichnet. Der SPD-Politiker bedauert, dass das neue Gesetz nicht in den Vermittlungsausschuss von Bundestag und Bundesrat gegangen ist. Das hätte sich auch der Präsident des Landkreistages Brötel gewünscht, um die Interessen der Länder und Kommunen zu wahren. Der Funke Mediengruppe sagte Brötel, den Krankenhäusern drohten nächstes Jahr zusätzliche Belastungen, obwohl insbesondere die Landkreise und Städte schon heute Milliarden aufbringen müssten, um ihre Kliniken noch vor der Insolvenz zu bewahren. Bundestag und Bundesrat hatten gestern den Weg freigemacht für das neue Gesetz. Es soll den gesetzlichen Krankenkassen Milliarden sparen und so verhindern, dass die Beiträge steigen.
1: Viele Firmen in Deutschland sind nicht bereit, hier zu investieren. Laut einer Konjunkturumfrage des Instituts der deutschen Wirtschaft verzichtet jedes fünfte Unternehmen vollständig auf Investitionen. Die Umfrage liegt der Welt am Sonntag vor. Die meisten gaben an, dass vor allem hohe Arbeitskosten, Regulierung, hohe Steuern und hohe Energiekosten sie daran hindern, zu investieren. Die USA fordern vom Iran offenbar noch heute eine Erklärung zur Straße von Hormus. Das berichten US-Medien und berufen sich auf Regierungsbeamte in Washington. Danach soll der Iran heute ein Bekenntnis ablegen, dass die Schifffahrtsstraße frei und sicher zu durchfahren sein wird. US-Präsident Trump erklärte sich zu neuen Gesprächen mit dem Land bereit, drohte aber auch mit militärischer Gewalt. Zuletzt hatte es wieder gegenseitige Angriffe gegeben. Eigentlich haben die USA und Iran ein Rahmenabkommen vereinbart, das als Basis für Friedensgespräche gelten soll. Russland hat nach ukrainischen Angaben erneut die Hauptstadt Kiew angegriffen. Demnach kam es zu einer Reihe schwerer Explosionen und Brände in der Stadt. Mehrere Gebäude wurden beschädigt. Laut Katastrophenschutz wurden mindestens 10 Menschen verletzt, darunter ein Kind. Die Behörden riefen die Menschen auf, sich in Sicherheit zu bringen. Die Ukraine verteidigt sich seit mehr als 4 Jahren gegen einen russischen Angriffskrieg. Am Rande der Fußball-Weltmeisterschaft hat es offenbar ein erstes Treffen von Jürgen Klopp mit der Spitze des Deutschen Fußballbundes gegeben. Hintergrund ist der Wunsch, Klopp als Bundestrainer zu verpflichten. Aus dem ARD-WM-Team Henrik Lückhoff.
3: Gut 4 Stunden soll das Treffen gedauert haben. Wie die Welt berichtet, saß der wohl künftige Bundestrainer Jürgen Klopp mit DFB-Präsident Bernd Neuendorf sowie DFB-Vize und Bundesliga-Präsident Hans-Joachim Watzke in einem Hotel am New Yorker Flughafen zusammen. Über genaue Inhalte des Gesprächs ist nichts bekannt. Klopp ist aktuell als Fernsehexperte bei der WM im Einsatz. Unterdessen steht Spanien durch einen späten 2:1-Sieg gegen Belgien im WM-Halbfinale und trifft dort auf Frankreich.
1: Und das waren die Nachrichten. Das Wetter in Norddeutschland. Anfangs westlich der Weser, teils wolkig oder neblig, sonst aber viel Sonne. Vor allem in Mecklenburg-Vorpommern kann es vereinzelt Schauer geben. Höchstwerte 22 bis 30 Grad. Morgen zur Nordsee hin neben Sonne gelegentlich Wolkenfelder oder Hochnebel. Sonst oft sonnig, meist trocken. Höchstwerte 20 bis 31 Grad. Wir schauen noch auf den Montag. Sonne, Wolken und stellenweise Schauer, vereinzelt auch Gewitter bei 21 bis 31 Grad. Es ist 8.04 Uhr.
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4: Regeln und auch Regelbrüche, beides bekommen wir gerade dauernd prominent vorgeführt in Sport und Politik. Die weltweite Kaskade der Regelbrüche, die strahlt ab in die ganze Gesellschaft. Und das mit bedenklichen Folgen, findet Ulrich Kühn, seine Kolumne Nachgedacht. Hören Sie bei uns in gut einer Viertelstunde.

Von der Geige aus leitete Sefira Valova das Ensemble Il Pomodoro im dritten Satz des Violinkonzerts B-Dur Nummer 1 von Maddalena Laura Lombardini Sirmen. Jetzt gibt's von unserem aktuellen Album der Woche Saxophobia ein Stück Danse Hongroise, geschrieben von Justin Ring und Frederick Hager, mit Chad Smith am Saxophon und John Wilson am Pult der Sinfonia of London. Thank you.

0: Vokalise von Wojciech Kilar aus dem Film Die Neuen Pforten mit der Sopranistin Simone Kermes, dem Kammerchor der Oper Warschau und dem Kammerorchester der Oper Warschau unter Leitung von Julien Salancourt.
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0: Die regelbasierte Ordnung hat es gerade mal wieder schwer. Man muss es aber gar nicht so pompös ausdrücken. Es würde ja schon reichen, wenn nicht alle Regeln mit Füßen getreten würden, findet Ulrich Kühn.
2: Zu den Lektionen, die Kinder lernen, gehört, dass es Regeln gibt. Ja, das klingt jetzt irgendwie streng, freudlos und altertümlich. Andererseits ist es ganz sinnvoll, wenn der kleine Erich seiner Sandkastennachbarin nicht ins Förmchen pinkelt und die kleine Emma ihm nicht die Schaufel aufs Äuglein patscht. Ein paar Handreichungen fürs nette Miteinander machen Leben und Spielen leichter. Das leuchtet selbst Kindern ein. Sie halten sich trotzdem nicht immer dran. Kein Wunder bei den Vorbildern. Mama und Papa latschen ja bei Rot über die Straße und während sie rufen, Schluss für heute, Tablet weg, hacken sie ihre Empörung über alles via WhatsApp, Signal und Insta ins Smartphone. Kein Wunder bei den Vorbildern. Einige von Mama und Papa gewählte Politiker finden ja auch, dass Regeln zwar unbedingt gelten, nur für sie nicht unbedingt. Schließlich haben sie Verantwortung übernommen und nützliche Deals gemacht und verdienen dafür eine extra Gratifikation. Sie bekommen auch eine, dafür sorgen sie selbst. So verhalten sich wenige, aber es gibt sie. Kein Wunder bei den Vorbildern. Einer der seltsamsten, nach Meinung seiner Kritiker lächerlichsten und zugleich gefährlichsten Politiker legt sich hinter dem Rücken seiner Golfkameraden den Golfball besser zurecht und ruft, wenn ihn bei sonstigen Ballspielen was stört, andere Präsidenten an, sagen wir, den Präsidenten der FIFA, um mitzuteilen, wie das Regelwerk des Spiels zu seinen Gunsten ausgelegt werden soll. Sowieso ist ihm die Welt ein einziger Golfplatz, für den er die Regeln erlässt, die mal für einen Tag, mal für ein paar Monate gelten, wenn auch niemals für ihn. Mit den Spaniern zum Beispiel, schlechten Menschen, wie er sagt, soll sein Land keinen Handel mehr treiben. Diese Regel hat er Mitte der Woche erfunden. Da hatte er Geschmack an den Möglichkeiten der roten Karte gefunden, von deren Bedeutung er kurz zuvor noch keine Ahnung gehabt hatte. Jetzt hatte er verstanden, man kann rote Karten geben und man kann dafür sorgen, dass die Konsequenzen roter Karten außer Kraft gesetzt werden, zum Beispiel für die Kicker der USA. Das war dann zwar ein Rohrkrepierer, aber egal, das Prinzip war ja wichtig. Es heißt, man kann Regeln biegen und drehen, wie es einem passt, wenn man die nötige Macht dafür hat und Mitstreiter findet, wie den FIFA-Präsidenten. Trump, Infantino, die milliardenschweren Tech-Giganten, die mit ihnen das Spielfeld beherrschen, sie machen es allen vor. Wenn dann zuletzt alles verbogen und verdreht ist, halten alle alles für möglich. Zynismus breitet sich aus. Verschwörungstheorien blühen, weil sie plötzlich rational wirken. Hat der Schiedsrichter des Spiels Frankreich gegen Paraguay dem Underdog etwa jede Treterei durchgehen lassen, weil Frankreich ausscheiden sollte? Möglich. Soll Messis Argentinien unbedingt gewinnen? Nicht undenkbar. Ist diese Saat erst gesät, gedeiht und blüht sie wie verrückt. Kein Wunder bei diesen Nicht-Vorbildern. Wenn es so aussieht, als würden für Große keine Regeln gelten, wer folgt ihnen dann gern im Kleinen? Aus Vernunft, Menschenliebe, aus Leidenschaft für die Zivilisation? Scheint sich doch eh nicht zu lohnen. Da pinkeln wir lieber einander ins Förmchen und hauen uns Schaufeln aufs Auge. Lernt ja heute jedes Kind, Schamlosigkeit gewinnt. Die Tore für diese defätistische Haltung stehen sperrangelweit offen. Skrupellose in aller Welt, mit Fußfessel oder ohne, sie brauchen nur noch durchzumarschieren.
0: Vom Sandkasten bis zum US-Präsidenten, um Regeln und Vorbilder auf und neben dem Fußballplatz ging's diesmal in der Kolumne Nachgedacht, heute von Ulrich Kühn. Sie finden seine Gedanken auch zum Lesen und nochmal anhören auf ndr.de/kultur.

Alison Balsam und die Deutsche Kammerphilharmonie Bremen im Trompetenkonzert D-Dur von Giuseppe Torelli. Das war das Eröffnungsallegro. Die Leitung hatte Thomas Klug. Hier ist NDR Kultur mit der Musik für ihren guten Start ins Wochenende. Anne-Sophie Mutter und Juri Baschmidt jetzt gemeinsam mit dem London Philharmonic Orchestra und der Sinfonia Concertante S-Dur von Mozart.

0: Sinfonia Concertante, S-Dur von Wolfgang Amadeus Mozart mit Anne-Sophie Mutter und Juri Baschmidt sowie dem London Philharmonic Orchestra, das Anne-Sophie Mutter auch geleitet hat, hier im ersten Satz Allegro Maestoso. Heute Abend beginnt das ARD Radio Festival. Wir haben das Klassikprogramm schon vorgestellt heute früh. Von Montag bis Sonnabend gibt es auch fast immer Jazz. Und was uns da erwartet, das weiß Claudia Hartmann aus der NDR Kultur Jazz Redaktion. Wie wird denn das ARD Radio Festival im Bereich Jazz?
1: Ich hoffe, das Radio Festival im Bereich Jazz wird bunt, historisch und aktuell und damit unglaublich spannend. Wir haben zum Beispiel ganz leidenschaftliche Themen wie den 125. Geburtstag von Jazz-Schwergewicht Louis Armstrong. Wir haben aber auch den beseelten Tony Bennett im Programm, der 100 geworden wäre in der Zeit. Wir stellen aber auch ganz junge Themen vor, wie zum Beispiel die amerikanische Sängerin Gabrielle Cavassa, die gerade mit ihrem Debüt bei dem renommierten Label Blue Note veröffentlicht hat. Ja, aber es gibt auch ganz lokale Themen. Also zum Beispiel feiern wir auch die frische Energie von Susa Jasinska und ihrem Berliner Projekt So Sorry.
0: Und wenn du jetzt ganz persönliche Tipps geben müsstest, worauf freust du dich da ganz besonders?
1: Ich glaube, dass es sehr spannende Themen gibt, die zum Teil beackert werden, sage ich jetzt mal. Es gibt zum Beispiel eine Sendung zum Thema Jazz und Care-Arbeit. Wie schaffen es junge Familien, sowohl Männer als auch Frauen, das Dasein als Jazzmusiker mit einem Familienleben zusammenzubringen. Hm. Es gibt aber auch so ganz klassische, fast schon politische Themen. Es gibt zum Beispiel eine Sendung, die heißt Positionen. Wynton Marsalis verlässt Jazz at Lincoln Center. Ich glaube, da wird es schon etwas politisch. Wir haben aber auch tolle Konzerte, frische Konzertaufnahmen, aber auch historische. Also zum Beispiel, es gibt Maria Joao 1986 in Pforzheim, also ein echtes Juwel aus dem Archiv.
0: Das komplette Programm, also Klassik und Jazz, findet man ja im Netz unter ardradiofestival.de. Aber sag jetzt nochmal gern ganz genau, wo unsere Jazzfans auf ihre Kosten kommen.
1: Genau, jeden Abend ab 23.03 Uhr gibt es auf allen ARD-Kulturwellen das ARD-Radio-Festival mit dem Schwerpunkt Jazz. Und wer mal eine Sendung nicht live hören kann und da vielleicht schon schlummert und von ganz anderen Sachen träumt, der hat die Möglichkeit, das Ganze in ARD Sounds zu finden oder auch unter ARD Jazz. Da gibt es die jeweilige Sendung von dem Tag ab 8 Uhr morgens. Da kann man ausnahmsweise mal vorab hören.
0: Danke, Claudia. Heute Abend starten wir also ins ARD Radio Festival. Nach dem Konzert aus München vom Odeonsplatz geht's dann im Jazz mit der NDR Big Band weiter und Joao Bosco. Die sind gemeinsam im März in Sao Paulo aufgetreten und die Brasilianer waren vollkommen aus dem Häuschen. Hier hören wir mal rein. Samba Sonhado.

Marche écossaise sur un thème populaire. Das war Musik von Claude Debussy auf NDR Kultur mit dem Ulster Orchestra, geleitet von Jean-Pascal Tortelier. Bis zu den Nachrichten spielt Corinna Simon noch drei Stücke von Reinhold Glière, Joie aus Opus 21, anschließend das 11. Prälude und danach die 12. Skizze.

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1: Um 9 Uhr mit Claudia Drews. Hamburgs erster Bürgermeister Tschentscher hat das beschlossene Sparpaket der schwarz-roten Koalition für die gesetzlichen Krankenkassen scharf kritisiert. Seiner Ansicht nach müssten versicherungsfremde Leistungen stärker durch Steuern finanziert werden und nicht von den Beitragszahlern. Aus der NDR-Nachrichtenredaktion Inken Henkel.
2: Tschentscher hat die Krankenkassenreform als Fehlleistung bezeichnet. Der SPD-Politiker bedauert, dass das neue Gesetz nicht in den Vermittlungsausschuss von Bundestag und Bundesrat gegangen ist. Das hätte sich auch der Präsident des Landkreistages Brötel gewünscht, um die Interessen der Länder und Kommunen zu wahren. Der Funke Mediengruppe sagte Brötel, den Krankenhäusern drohten nächstes Jahr zusätzliche Belastungen, obwohl insbesondere die Landkreise und Städte schon heute Milliarden aufbringen müssten, um ihre Kliniken noch vor der Insolvenz zu bewahren. Bundestag und Bundesrat hatten gestern den Weg freigemacht für das neue Gesetz. Es soll den gesetzlichen Krankenkassen Milliarden sparen und so verhindern, dass die Beiträge steigen.
1: Die USA fordern offenbar ein Bekenntnis des Iran zu einer freien und sicheren Schifffahrt in der Straße von Hormus. Übereinstimmenden Medienberichten zufolge soll die iranische Führung öffentlich versichern, dass die Meerenge offen sei und der Iran von Angriffen auf Handelsschiffe absehe. Ein US-Regierungsbeamter habe schwere Konsequenzen angedeutet, sollte eine solche Zusage nicht bis heute erfolgen. Welche Folgen gemeint waren und ob es tatsächlich eine bestimmte gibt, ist unklar. US-Präsident Trump hatte gestern mitgeteilt, Teheran habe um eine Fortführung von Gesprächen gebeten und die USA hätten zugestimmt. Irans Außenamtssprecher wies das allerdings zurück. Teheran habe nicht um Verhandlungen mit den Vereinigten Staaten nachgesucht. Die Bahnstrecke zwischen Hamburg und Hannover ist wieder frei. Nach 10 Wochen Sanierung rollen seit dem Abend wieder Güterzüge. Auch der Nah- und Fernverkehr soll nach Angaben der Bahn am Morgen den Betrieb wieder aufnehmen. Am Wochenende gibt es aber noch Geschwindigkeitseinschränkungen, weil sogenannte Belastungsfahrten notwendig sind. Das führt zu längeren Fahrzeiten. ICEs brauchen noch bis morgen Mittag etwa eine halbe Stunde länger von Hamburg nach Hannover als üblich. Danach soll die Fahrzeit wieder 1 Stunde und 20 Minuten betragen. Seit Mai wurden auf der Strecke Gleise erneuert, Weichen eingebaut und Bahnhöfe modernisiert. Spanien hat zum 2. Mal in seiner Geschichte ein Halbfinale einer Fußball-WM erreicht. Nach dem 2:1 gegen Belgien treffen die Spanier auf Frankreich. Die Teilnehmer für das 2. Halbfinale stehen morgen fest. Unterdessen gibt es noch Tickets für das WM-Finale in gut einer Woche. Henrik Lückhoff aus dem ARD-WM-Team mit den Einzelheiten.
3: Die FIFA hat in ihrem offiziellen Shop nochmal über 1000 Karten eingestellt, unter anderem der Kategorie 2. Die kosten fast 6500 Euro pro Ticket. Kategorie 2 klingt sehr gut, die Plätze sind allerdings im Oberrang. Ein paar etwas günstigere sind auch noch zu haben, mindestens 5000 Euro muss man aber schon hinlegen. Und nach oben hin gibt's ja ohnehin kaum Grenzen. Ein paar Plätze der Kategorie 1 und im VIP-Bereich sind auch noch frei für bis zu rund 60.000 Euro.
1: Und das waren die Nachrichten. Das Wetter in Norddeutschland. Anfangs westlich der Weser, teils wolkig oder neblig, sonst viel Sonne. In Mecklenburg-Vorpommern sind einzelne Schauer möglich. Höchstwerte 22 bis 30 Grad heute. Morgen zur Nordsee hin neben Sonne gelegentlich Wolken oder Hochnebel, sonst aber oft sonnig und meist trocken. Höchstwerte 20 bis 31 Grad. Am Montag dann Sonne, Wolken, stellenweise Schauer, vereinzelt auch Gewitter. Und 21 bis 31 Grad. Es ist 9.04 Uhr.
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4: Er ist der älteste noch aktive Dirigent der Welt. Wir gratulieren Herbert Blomstedt zum 99. Geburtstag. Schönes Wochenende wünsche ich.

0: Sharon Isbin und das Pacifica Quartet. Das war der erste Satz aus dem Lautenkonzert D-Dur von Antonio Vivaldi in der Fassung für Gitarre und Streichquartett von Emilio Pujol. Und Hans-Jürgen Mende ist bei mir startklar schon für Klassik auf Wunsch. Guten Morgen.
1: Schönen guten Morgen. Ja, zum Glück. Ja, als ich heute losfuhr in Kiel auf der A215 Richtung Neumünster, plötzlich ein VW-Bus von der Polizei, hinten große Schrift, Vollsperrung, und fuhr dann in der Mitte der Spur, so mit 50, dachte, na, das ist ja klasse, das ist ja super, fängt ja gut an heute. Und dann fuhr der zum Glück in so einer Raststätte einfach raus, weg war er, keine Ahnung, was da gewesen ist.
0: Ich dachte, jetzt hätten Sie sich auch was gewünscht, oder?
1: Na, hätte sein können, dass die mal so winken. Ja, ich habe auch noch einen Wunsch. Und dann war Nebel mitten auf der Autobahn, hier auf der A7, so mittendrin zwischen Neumünster und Hamburg. Zweimal riesen, also echte Nebelbänke, habe ich noch nie erlebt im Juli, ganz merkwürdig. Aber ich bin angekommen und heil angekommen und auch pünktlich angekommen.
0: Das ist die Hauptsache. Es gibt hier Leute, die sich sogar von ihrem Urlaubsort aus was wünschen. Hier bei NDR Kultur ist ja für viele Urlaubszeit jetzt gerade.
1: Ja, es sind viele im Urlaub. Man kann natürlich gerne aus dem Urlaub anrufen oder schreiben uns. Aber in dem Fall zum Beispiel ist es ein bisschen schwierig, weil das wieder so ein das Stück in der Aufnahme und so weiter. Also wenn zu viele Dinge gewünscht werden oder Details gewünscht werden, ist halt schwierig für uns, weil wir ja nicht Zugriff haben auf die große ARD in diesem Moment. Wir können ja doch vieles besorgen, aber jetzt sind wir ein bisschen eingeschränkt. Wir haben einen Riesenpool, wir haben ein großes Archiv, auf das wir zugreifen können, aber eben nicht auf alles. Und ja, manches können wir dann nicht erfüllen, weil es eben nicht vorliegt. Ja.
0: Aber wir versuchen, so ein bisschen Platz ist heute auch noch da. So ist es. Mitmachen geht's folgendermaßen, nämlich wie?
1: Ja, Camille wird kommen, Camille Lemonnier, die, da freue ich mich sehr drauf, die Wünsche einsammeln wird und suchen wird in den Archiven mit mir gemeinsam. Und am einfachsten ist es einfach für uns, wenn wir eine E-Mail haben, wenn wir es schriftlich haben. Denn es gibt immer wieder so Missverständnisse beim Aussprechen, vor allem wenn dann auch keine Telefonnummer angegeben ist. Und die E-Mails erreichen uns über klassikaufwunsch@ndr.de. Klassik auf Wunsch in einem Wort geschrieben, @ndr.de. Oder schreiben Sie uns über die Messenger-App, da können Sie auch aufsprechen, genauso wie auf der 08000 117757, kostenfrei 08000 117757.

0: 52. Ja, wäre schön, wenn das Menschen sind, die im Urlaub sind. Das fände ich jetzt besonders nett zu sagen, ich bin hier, ich bin da und ich wünsche mir was, das passt vielleicht jetzt auch zum Urlaubsort.
1: Das ist ja das Tolle, man kann NDR Kultur auch weltweit hören, ab 10 Uhr also wieder.
0: Ja, wir haben aus Kalifornien heute einen Wunsch zum Beispiel drin.
1: Sind wir gespannt drauf. 10 Uhr geht's los, Klassikerwunsch, bis die Polizei kommt.
0: Ja, hoffentlich nicht.
1: Vielen Dank, Hans-Jürgen Mende.
0: Alles klar, gerne.

0: im Klarinettenkonzert D-Dur, B-Dur von Franz Anton Hofmeister haben wir Dieter Klöcker gehört im ersten Satz, begleitet vom Concerto Amsterdam unter Leitung von Jaap Schröder. Hier ist NDR Kultur 10:50 inzwischen. Der schwedisch-amerikanische Dirigent Herbert Blomstedt wird heute 99 Jahre alt. Er ist damit der weltweit älteste noch aktive Maestro seiner Zunft. Und die Orchester, die lieben ihn nach wie vor, denn Herbert Blomstedt ist ein Phänomen. Immer noch unermüdlich auf Reisen, heiß begehrter Interpret vor allem der großen romantischen Sinfonik. Bernhard Neuhoff mit einer Würdigung zum 99.
1: Das ist gut, Sir. Wollt ihr einen Stuhl?
2: Nein. Das sind nur für alte Leute.
3: Bis Mitte 90 stand er aufrecht vor dem Orchester, hager und groß gewachsen, gern ohne Pult, auf einer Ebene mit den Musikerinnen und Musikern. Die Bewegungen weit ausschwingend, sehr energisch, trotzdem einladend, zugewandt.
4: Die meisten Dirigenten fangen an wie große Windmühlen und verstehen so im Laufe ihrer Karriere, das zu reduzieren und dann noch größere Wirkung dadurch zu führen.
3: Mittlerweile braucht Herbert Blomstedt Rollstuhl oder Rollator. Doch noch immer hat er sein ausdrucksstarkes Mienenspiel. Noch immer huscht regelmäßig sein jungenhaftes Lächeln über das Gesicht, wenn er sich über etwas in der Musik ganz besonders freut. Und noch immer blitzen die Augen unter buschigen Brauen hinter der Brille. Vielleicht liegt hier das Geheimnis des Dirigenten Herbert Blomstedt. Für ihn ist das Orchester kein ausführendes Organ und erst recht kein anonymer Apparat.
4: Was sich da alles an Talent gesammelt ist auf einer Bühne. Also 100 Menschen oder sogar mehr manchmal. Was das alles bedeutet an Talent und Liebe zur Musik.
3: Alle Musiker fühlen sich von ihm als Partner ernst genommen. Deshalb wird Blomstedt nicht nur vom Publikum geliebt, sondern auch von den Orchestern. Etwa dem Gewandhausorchester, das er von 1998 bis 2005 leitete. Oder den Bamberger Sinfonikern, zu denen er als Ehrendirigent immer wieder zurückkehrt. Besonders gern mit Bruckner. Dessen Musik liebt und versteht er wie kaum ein zweiter Dirigent.
5: Ja. Und wie die Bratschenschelle wirklich auftaktet. Tim, ti, da, da, da. Tim, ti, da, da, da.
3: 1927 wurde Herbert Blomstedt in Amerika als Kind schwedischer Eltern geboren. Seine Mutter war Pianistin, sein Vater Prediger der Sieben-Tages-Adventisten. Blomstedt ist tief religiös. Und doch ist sein Bruckner frei von Weihrauch. Blomstedt liebt Klarheit und Natürlichkeit in der Musik. Kein Wunder, dass er sich auf seine alten Tage auch zu einem fantastischen Mozart-Interpreten entwickelt hat. Ursprünglich wollte er Komponist werden. Der Horizont war von Anfang an weit. Blomstedt lernte bei Leonard Bernstein. Seine internationale Karriere begann in der DDR. 10 Jahre lang leitete er ab 1975 die Sächsische Staatskapelle in Dresden. Danach war er ebenso lang in San Francisco. Doch das Erstaunlichste kam erst. Blomstedts fabelhafte Alterskarriere. Mit Anfang 90 stand er auf dem Höhepunkt seines Ruhms und noch immer tritt er auf, fordernd und genau in den Proben, auch wenn der Bewegungsradius klein geworden ist. Aktuell musste er gesundheitsbedingt mehrere Konzerte absagen, doch der Tourkalender für nächstes Jahr, wenn er 100 wird, steht.
4: Alter ist nur eine Zahl.
0: Herbert Blomstedt. Auch beim NDR Elbphilharmonieorchester war er Chefdirigent, als es noch das NDR Sinfonieorchester war, in den Jahren 1996 bis 98. Immer wieder kommt er als Gastdirigent gerne zurück hier in den Norden. Und unter Herbert Blomstedts Leitung ist auch die nächste Aufnahme entstanden. Sinfonie Nummer 8, F-Dur von Ludwig van Beethoven. Wir hören den dritten Satz.

Tempo di Menuetto. Dritter Satz der Sinfonie Nummer 8, F-Dur von Ludwig van Beethoven, gespielt vom NDR Elbphilharmonieorchester und dirigiert von Herbert Blomstedt, der heute 99 wird. Proben würde Blomstedt übrigens an einem Sonnabend niemals, und zwar aus religiösen Gründen, denn das ist der Sabbat der siebenten Tags Adventisten. Konzerte zu dirigieren ist jedoch kein Problem für ihn an solchen Tagen, denn Blomstedt versteht die Aufführung nicht als Arbeit in dem Sinne, sondern begreift sie als Teil seiner Glaubenspraxis. Musik machen als eine Art Gottesdienst.

0: Dritte Sinfonie G-Moll von Louise Farranque. Das war der erste Satz mit den Solistes Européens Luxembourg unter Leitung von Christoph König.
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0: Als die neuseeländische Schauspielerin Robin Malcolm ihr retuschiertes Gesicht auf dem geplanten Titelbild einer Zeitschrift sah, da hat sie mit deutlichen Worten die Redaktion dazu aufgefordert, jede Falte, jeden Altersfleck bitte schön wieder sichtbar zu machen, weil ich nicht dazu da bin, damit andere Frauen sich scheiße fühlen, sagte sie wörtlich. Diese Haltung zeigt sich auch in der Serie After the Party, die auf eine Idee von Robin Malcolm zurückgeht. Die Neuseeländerin ist eine der Produzentinnen und spielt die Hauptrolle. Staffel 1 ist jetzt auf Arte zu sehen und ist einer unserer Mediathek-Tipps.
2: Penny Wilding ist Lehrerin an einer neuseeländischen Highschool. Als ihr früherer Ehemann wieder auftaucht, gerät die sonst so resolute Pädagogin in Panik.
3: Grace, I've just seen your father.
2: Sie ruft ihre Tochter an und fragt, ob sie von der Rückkehr ihres Vaters wusste.
3: Did you know he was coming back?
2: Phil Wilding hatte Neuseeland vor 5 Jahren verlassen. Vorausgegangen war ein Eklat auf einer Party. Damals hatte Penny ihren Mann mit einem betrunkenen Jugendlichen im Bett gefunden und ihn des sexuellen Missbrauchs beschuldigt. Kaum jemand glaubte ihr.
3: He can come back if he wants to. It's got nothing to do with you.
2: Nun stellt sich heraus, dass ihre Tochter all die Jahre mit Phil in Kontakt stand. Grace hat ihrem Vater sogar angeboten, bei ihr und ihrem kleinen Sohn Walt einzuziehen.
3: He needs a place to rent, and it would just make sense that he would move in with me and Walt.
4: No.
2: Hat Phil sich wirklich an dem Teenager vergangen? Oder führt Penny, wie er ihr vorwirft, eine Vendetta gegen ihren Ex-Ehemann? Dieses Rätsel ist einer von vielen Handlungsfäden. Die Serie fragt auch, wann darf, wann muss man eine solche Anschuldigung öffentlich machen? Und was sind die Folgen für das Opfer, aber auch für die Familie des mutmaßlichen Täters?
3: He's my dad.
2: Die vielschichtigen Figuren, die kluge und komplexe Geschichte machen After the Party zu einer Serie, die unter die Haut geht. Alle 6 Folgen in der Arte Mediathek. Nach einem Burnout in ihrem Job als Headhunterin macht Alice ein ehrenamtliches Praktikum bei der Ausländerhilfe.
5: Die Grundregel kennst du ja, oder?
6: Ja, aber sag sie mir nochmal.
5: Du gibst niemand deine Telefonnummer oder deine Adresse, sonst hast du die an der Backe. Die Typen rufen dich um 3 Uhr nachts an und pennen auf deiner Fußmatte.
2: Aber schon beim ersten Klienten
7: Samba Sisse
2: geraten die Regeln außer Sichtweite der verhuschten Alice.
7: Geben Sie mir auch Ihre Telefonnummer?
6: Nein, ich darf nicht. Ich meine, 0613 52 12 22.
2: Mit ihrem zweiten gemeinsamen Spielfilm gelingt den Regisseuren von Ziemlich beste Freunde die Gratwanderung, voller Komik, Sympathie und Mitgefühl von Menschen zu erzählen, die abgeschoben werden sollen.
5: Du hast ihm doch nicht deine Nummer gegeben, oder?
6: Nein.
5: Sicher?
6: Nein, natürlich nicht.
2: In den Hauptrollen glänzen Omar Sy und Charlotte Gainsbourg. Heute bin ich Samba, nur noch bis zum 22. Juli in der Mediathek von Arte. Der Milliardär Christian Angermeier beklagt sich, dass
8: von den Olympischen Spielen, aber auch von anderen Sportverbänden immer suggeriert wird, dass Doping illegal ist. 25% der Substanzen auf der WADA-Liste sind frei verkäuflich. Der Rest sind verschreibungspflichtige Medikamente, die wir auch nehmen können.
2: 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Wettkämpfe, bei denen leistungsfördernde Substanzen ausdrücklich erlaubt sind.
8: Wir wollen einfach die echten, transparenten sozusagen Olympischen Spiele, die Version der Olympischen Spiele sein.
2: Pharmazeutisch gepushte Athleten bekommen Millionen Prämien für neue Weltrekorde. Eine NDR-Dokumentation beleuchtet, warum Sportler sich auf die gefährliche Manipulation ihrer Körper einlassen und wer davon profitiert. Enhanced, die Dopingspiele, abrufbar in der ARD-Mediathek.
0: Die Mediathek-Tipps waren das, zusammengestellt von Silke Lamann-Lammert.

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Der zweite Satz, Rüss aus der Sinfonie D-Dur von Paul Wranitzky mit Matthias Barmert und den London Mozart Players. Und davor spielte das Concerto Malaga Sevilla von Isaac Albéniz aus der Suite Española unter Leitung von Massimo Paris. Nach den Nachrichten erfüllt Hans-Jürgen Mende wieder ihre Musikwünsche. Nach den 10 Uhr Nachrichten, mein Name ist Philipp Kaver. Ich wünsche Ihnen ein schönes Sommerwochenende. Und verabschiede mich heute mit der Rose aus der Sammlung Blumenleben von Dora Pejacevic.

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1: Um 10 Uhr mit Claudia Drews. Das gestern verabschiedete Gesundheitssparpaket der schwarz-roten Koalition stößt weiter auf Kritik. Der Präsident des Deutschen Landkreistages Brötel sagte der Funke Mediengruppe, der Bundesrat habe wieder einmal nicht den Mut gehabt, die Interessen der Länder und Kommunen zu wahren. Aus der NDR Nachrichtenredaktion Britta Geldschläger.
2: Brötel kritisierte, den Krankenhäusern drohten durch die Beschlüsse zusätzliche Belastungen. Landkreise und Städte müssten aber schon heute Milliarden aufbringen, um Kliniken vor der Insolvenz zu bewahren. Auch im Rettungsdienst werde eine pauschale Begrenzung der Vergütung die flächendeckende Versorgung verschlechtern. Mecklenburg-Vorpommern, Bremen, Schleswig-Holstein und Niedersachsen äußerten ähnliche Bedenken. Hamburgs erster Bürgermeister Tschentscher bezeichnete die Krankenkassenreform als Fehlleistung. Seiner Ansicht nach hätten versicherungsfremde Leistungen stärker durch Steuern finanziert werden müssen und nicht von den Beitragszahlern. Der SPD-Politiker bedauerte ebenfalls, dass das Gesetz nicht in den Vermittlungsausschuss gegangen ist. Ein entsprechender Antrag hatte im Bundesrat keine Mehrheit gefunden.
1: Die USA fordern offenbar ein Bekenntnis des Iran zu einer freien und sicheren Schifffahrt in der Straße von Hormus. Übereinstimmenden Medienberichten zufolge soll die iranische Führung öffentlich versichern, dass die Meerenge offen sei und der Iran von Angriffen auf Handelsschiffe absehe. Ein US-Regierungsbeamter habe schwere Konsequenzen angedeutet, sollte eine solche Zusage nicht bis heute erfolgen. Welche Folgen gemeint waren und ob es tatsächlich eine bestimmte Frist gibt, ist unklar. Russland hat nach ukrainischen Angaben erneut die Hauptstadt Kiew angegriffen. Demnach kam es zu schweren Explosionen und Bränden in der Stadt. Mehrere Gebäude wurden beschädigt. Laut Katastrophenschutz wurden mindestens 10 Menschen verletzt, darunter ein Kind. Die Behörden riefen die Menschen auf, sich in Sicherheit zu bringen. Russland habe die Hauptstadt mit ballistischen Raketen, Marschflugkörpern und Drohnen angegriffen, teilte die ukrainische Luftwaffe mit. Die Ukraine verteidigt sich seit mehr als 4 Jahren gegen den russischen Angriffskrieg. Viele Firmen in Deutschland sind nicht bereit, hier zu investieren. Laut einer Konjunkturumfrage des Instituts der deutschen Wirtschaft verzichtet jedes 5. Unternehmen vollständig auf Investitionen. Die Umfrage liegt der Welt am Sonntag vor. Die meisten gaben an, dass vor allem hohe Arbeitskosten, Regulierung, hohe Steuern und hohe Energiekosten sie daran hindern, zu investieren. Die Zukunft von Jürgen Klopp als Fußball-Bundestrainer wird konkreter. Am Rande der Weltmeisterschaft hat sich Klopp erstmals mit der DFB-Spitze getroffen. Nach übereinstimmenden Medienberichten fand das rund 4-stündige Gespräch in einem Hotel am New Yorker Flughafen statt. Henrik Lückhoff aus dem ARD-WM-Team mit weiteren Einzelheiten.
3: Klopp ist ja aktuell da noch als Fernsehexperte bei der WM im Einsatz und deswegen gab es eben das Gespräch in den USA. Neben Klopp und seinem Berater sollen DFB-Präsident Bernd Neuendorf und DFB-Vize und Bundesliga-Präsident Hans-Joachim Watzke dabei gewesen sein. Was genau beredet wurde, das ist nicht bekannt, aber es dürfte um Geld gegangen sein, na klar, um die Laufzeit eines möglichen Vertrages und um die Vorstellungen beider Seiten. Und natürlich muss man auch klären, wie der Wechsel von Klopps aktuellem Arbeitgeber dem Red Bull-Konzern zum DFB ablaufen könnte.
1: Und das waren die Nachrichten. Das Wetter in Norddeutschland, zunächst westlich der Weser, teils wolkig oder neblig, ansonsten viel Sonne. Vor allem in Mecklenburg-Vorpommern allerdings vereinzelt auch Schauer. Höchstwerte 22 bis 30 Grad. Morgen zur Nordsee hin, neben Sonne gelegentlich Wolken oder Hochnebel, sonst oft sonnig, meist trocken, Höchstwerte 20 bis 31 Grad. Es ist 10.04 Uhr.
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4: Tja, schön, dass Sie dabei sind. Von wegen Hochnebel kommt. Hochnebel war es auch gar nicht, sondern Tiefnebel. Heute auf der Autobahn zwischen Kiel und Hamburg. Plötzlich eine Nebelbank und das im Sommer mit blauem Himmel ja eigentlich und Sonnenschein. Dr. Björn Kruse aus Albstadt wünscht die Ouvertüre zur Figaros Hochzeit. Seine Mutter wurde vor 3 Tagen 80 und ist damit 4-mal so alt wie seine jüngste Tochter Pauline, die am 5. Juli 20 geworden ist. Und sie waren zusammen vor wenigen Jahren in Lübeck in der Mozartoper mit seiner großen Tochter Leonie und seinem Sohn Viktor. Deshalb als Erinnerung die Ouvertüre zu Figaros Hochzeit.

0: das NDR Elbphilharmonieorchester unter Christoph von Dohnányi in der Ouvertüre zu Die Hochzeit des Figaro von Wolfgang Amadeus Mozart. Camille Lemonnier ist bei mir. Hallo.
1: Hallo Hans-Jürgen.
0: Schön, dass du da bist. Ich habe gerade zu dir gesagt, eine herrliche Musik. Da hast du gesagt, naja, ich habe da so andere Erinnerungen. Erzähl mal.
1: Ach, ich musste die Ouvertüre mal in einem Probespiel spielen als Repetitorin. Und da muss man doch einiges aufs Klavier schaffen. Also man ist ja kein Orchester, sondern hat nur 10 Finger. Und das ist oft dann die Kunst des Weglassens. Aber es hat auch Spaß gemacht. Man muss einmal durch die Arbeit durch.
0: Du kannst nicht nur großartig Geige spielen, sondern eben auch sagenhaft Klavier. Und du hast, glaube ich, heute von der Woche, ich habe so ein kleines Video irgendwo gesehen, da hast du in Hamburg begleitet einen grandiosen Sänger.
1: Ja, von dem haben Sie vielleicht alle schon mal gehört, Julian Brigadien, ein Tenor, der Sohn von Christoph Brigadien. Wir haben im Boxbeutel gespielt, in den Kolonnaden, ganz überraschungsmäßig ein Act für Liedstadt, ein tolles Liedfestival, was wieder im Herbst in Hamburg ist. Und da durfte ich zwar auf einem E-Piano spielen, das ist immer nicht so ganz schön für Pianisten, aber es hat trotzdem großen Spaß gemacht. Und dann haben wir noch Willkommen und Abschied von Schubert gespielt, da hat es doch recht gewackelt, das E-Piano. Aber es ist immer toll, wenn man Menschen damit beglücken darf und überraschen darf. Und das war schön.
0: Grandios, was du alles machst. Camille, jetzt in den nächsten 3 Stunden wirst du einsammeln und ein bisschen versuchen, die Wünsche erfüllen zu können, indem du dich in die Archive hineinboost. Und wir haben uns irgendwie gedacht, vielleicht wäre es ja eine Anregung, wenn jetzt jemand im Urlaub ist. Wir haben einen Wunsch aus Mallorca, aber leider haben wir das nicht. Das können wir nicht so schnell besorgen. Mhm. Wer jetzt im Urlaub ist vielleicht und Lust hat, sich hier zu melden,
1: das wäre
0: eine schöne Idee.
1: Das geht ja online und auch per Anruf. Also einmal über Mail, klassikaufwunsch@ndr.de. Oder Sie rufen uns an unter der 08000 11 77 57. 08000 117757. Oder in der App, da gibt es die Funktion Mitmachen, da können Sie uns auch schreiben oder eine Sprachnachricht senden, von wo immer Sie auch sind. Und sagen Sie gern dazu, wenn Sie nicht

0: ihren O-Ton bei uns gesendet haben wollen.
1: Genau. Kami, also ich freue mich auf die nächsten Stunden mit dir.
0: Auf geht's.
1: Auf geht's.
2: Hier spricht Irmgard Brakelsberg aus Braunschweig und ich würde mir gerne wünschen, von Sarasate die Zigeuner weisen. Ich danke Ihnen sehr und wünsche Ihnen ein gutes Wochenende.

0: die erste Version. Ich mache jetzt gar nicht dein Mikrofon an, muss ich ja gar nicht, wie meinst du, Jürgen, gerade. Also kannst du mich hören?
1: Ich höre dich.
0: Und du hörst mich wunderbar. Dann pass auf. Dann machen wir jetzt... So, 2, 3, 2, 3, 2, 3. Dann schauen wir doch an. Ich mach einfach mal zum Warmwerden und du sagst ungefähr, ob dir das zusagt.

Das ist unser Gott, Jesus, der König des Friedens. Ein Gott, der den Krieg ablehnt, den niemand dazu benutzen kann, um Krieg zu rechtfertigen. Der das Gebet derer, die Krieg führen, nicht erhört und es mit den Worten zurückweist: Wenn ihr auch noch so viel betet, ich höre es nicht. Eure Hände sind voller Blut. Ich mache nochmal eine andere. Ja, ein bisschen. Brüder, Schwestern, das ist unser Gott, Jesus, der König des Friedens. Ein Gott, der den Krieg ablehnt, den niemand dazu benutzen kann, um Krieg zu rechtfertigen. Der das Gebet derer, die Krieg führen, nicht erhört und es mit den Worten zurückweist: Wenn ihr auch noch so viel betet, ich höre es nicht. Eure Hände sind voller Blut. Ja, erstmal so? Gut. Also nicht, dass ich dir jetzt mehr Arbeit mache, vielleicht noch eine Version. Ja, und würde ich auch gerne machen. Ja, das Pontifikalamt und ein bisschen.

0: Die Zigeunerweisen von Pablo de Sarasate,
1: Brüder,
0: mit Julia Fischer,
1: Schwestern,
0: und Milana
1: Schenavska. Das ist unser Gott. Jesus,
0: in der Kultur,
1: der König des
0: auf
1: Friedens.
0: Und mit Dr. Detlef Illemann,
1: Gott,
0: aus Gerben bei Hannover
1: ablehnt.
0: Am Telefon. Guten Tag, Herr Dr. Illemann.
2: Guten Tag, Herr Mende.
0: Sie möchten unser Augenmerk, oder sagen wir besser im Radio Ohrenmerk, auf den schwedischen Dichter, Musiker und ja Entertainer, würde man heute sagen, Carl Michael Bellmann richten. Wie sind Sie denn auf Bellmann aufmerksam geworden?
2: Zu Anfang meines Jurastudiums in Göttingen, Ende der 50er Jahre, habe ich im sogenannten Studium Generale, so nannte man das damals, ein wenig Skandinavistik und schwedische Sprache studiert. Ich hatte schon als Schüler Skandinavien mit dem Moped bereist, war begeistert. Und auf einer Fete mit schwedischen Studenten wurde Bellmann gesungen. Das hat mich nie wieder losgelassen und mich mein Leben lang begleitet, kann ich sagen.
0: Wer war dieser Carl Michael Bellmann?
2: Es war ein in Stockholm lebender schwedischer Dichter des 18. Jahrhunderts, Zeitgenosse von Mozart. Das Besondere und ja revolutionär an ihm war, dass er in seinen Texten, anders als in der damals üblichen aufklärerisch-moralisch belehrenden Lyrik, das alltägliche Leben der kleinen Leute in den Mittelpunkt stellte. Spielen natürlich auch Einflüsse des Sturm und Drang da eine Rolle. Mhm. Sein Hauptwerk war der Liederzyklus Friedmanns Episteln, eine formale Anleihe an die Briefe des Apostels Paulus, und führt uns in eine imaginäre Kneipenwelt, Wirtshaus, Ballsaal, Bordell, kurz gesagt.
0: Und das hat Sie bei Bellmann so begeistert, oder was war's?
2: Ja, es ist so, was sich abspielt dort, das muss man vielleicht ergänzen, sind Bälle, Hochzeiten, Begräbnisse, Besäufnisse, Prügeleien, alles sehr sozusagen einfache Dinge. Das Ganze ist aber ironisch überhöht durch intellektuelle Wortspielereien und vor allem ausgeschmückt mit Anleihen aus der griechisch-römischen und germanischen Mythologie. Da tummeln sich Venus, Freya, Bacchus und Apollo, im Mälersee schwimmen die Najaden und der Fährmann Charon bläst auf einer germanischen Lure.
0: Welche Rolle spielt denn Bellmann heute noch in Schweden?
2: Eine sehr große Rolle. Bellmann ist bekannt bei jedem Schweden. Er gilt als Nationaldichter, rangiert im Bewusstsein der meisten Schweden noch vor Strindberg und Selma Lagerlöf. Seine bekanntesten Lieder sind jeden Schweden geläufig. Der 26. Juli ist der Bellmann-Tag, ein großes Fest. Da werden seine Lieder überall gesungen, vor allem in Stockholms Park Skansen und in Gröner Lund an Bellmanns Denkmal. Bellmanns Denkmal ist ja schon 30 Jahre nach seinem Tode als erstes Denkmal eines Nichtadligen in Stockholm errichtet worden.
0: Ich kenne diese Bellmann-Lieder in der Übersetzung von Karl Zuckmayer. Karl Ratter zum Beispiel hat sie gesungen, Manfred Krug, Harald Juncker und andere. Sie möchten es jetzt unbedingt in Schwedisch hören. Warum
2: ja.
0: Sind die Adoptionen zu weit vom Original entfernt?
2: Lassen Sie mich ganz kurz zu den deutschen, von Ihnen genannten Übersetzungen kommen. Freien Zuckmayer hat ja 1953 Bellmann in einem Drama, Ulla Wimblad, genannt, ein Denkmal gesetzt. Das Drama ist ziemlich in Vergessenheit geraten. Das liegt sicher daran, dass die Figur Bellmann so ein bisschen machistisch dargestellt wird. Das will man ja heute nicht mehr. In Stockholm werden die Übersetzungen von Zuckmayer, die ich auch Radar singe, Sie haben ihn erwähnt, als zu derb empfunden. Und man sagt, er würde den sprachlichen Feinheiten und Bellmanns barocker Grazie nicht gerecht werden. Das übrigens ist meiner Ansicht auch der Fall bei vielen Übertragungen von Günter Grass, der ja auch Bellmann übertragen hat. Wer Bellmann authentisch erleben will, vor allem die typische schwedische Sprachmelodie. Schwedisch ist ja eine sehr melodische Sprache. Das liegt auch an den vielen französischen Einflüssen, die eingeflossen sind, seitdem die Familie, die französische Familie Bernadotte eben das schwedische Königshaus übernommen hat zu Napoleons Zeit.
0: Ja.
2: Wer also diese schwedische Sprachmelodie, die sich mit der Barockmusik von ihm zu einem gerade so einzigartigen Rhythmus verbindet, wer die erleben will, der kommt eben von der Originalversion nicht vorbei. Ich will jetzt auch nicht den Begriff authentisch strapazieren, der natürlich auch heute wichtig ist bei solchen Dingen. Alle Opern werden heute im Originaltext gesungen.
0: Jetzt hör mal, Fredmanns Epistel Nummer 9, gesungen von, wie heißt der Fred? Ökerström?
2: Der heißt Ökerström.
0: Ökerström.
2: Dazu will ich noch ganz kurz was sagen, wenn ich das darf. Fredmanns Epistel, ich habe sie deswegen gewählt, weil sie ein rhythmisches Highlight ist. Aus diesem Barock-Minuett macht Fred Ökerström einen fantastischen Beat, kann man sagen. Und dann noch kurz zur Überschrift. Bellmann hat alle seine Lieder überschrieben mit einem Titel. Er schreibt hier an die Alte im Thermopolium Boreale und ihre Jungfrauen. Die Überschrift sagt eigentlich schon alles zum wahren Charakter dieser Spelunke, in die uns das Lied führt. Es ist im Grunde eine Art Bordell. Und der Inhalt, Vater Berg, eine der Personen, stimmt schon halb betrunken seine Geige an, spuckt auf die Wirbel, fängt an zu spielen, bald tanzen alle wild und mit den Nymphen, das ist, so werden die Mädchen dort genannt, die Nymphen bei Wellmann. Am Ende ist sein Resümee, hier ist Bucky Thronsitz, hier der Liebe Wohnsitz, hier ist alles, hier bin ich.
0: Das hören wir jetzt auf Schwedisch. Ich danke Ihnen ganz herzlich, alles Gute Ihnen.
2: Danke, Herr Medne. Tschüss.
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1: Das war Friedmanns Epistel Nummer 9 von Karl Michael Bellmann, gesungen von Fred Ockerström. So, viele haben es gehört, nämlich während wir Sarasate gespielt haben, hat man noch Stimmen gehört und eine dieser Stimme gehörte wohl Tim Helsen, der zwar heute jetzt nicht im Dienst ist für Klassik auf Wunsch, aber ja, in anderer Weise. Tim, was
2: hallo,
1: habt ihr denn da gemacht?
2: Also ich muss mich natürlich wirklich vielmals entschuldigen. Es tut mir wirklich, wirklich leid. Sowas sollte natürlich nicht vorkommen. Sie sollen ja die Musik ungestört genießen können, die Sie sich hier auch gewünscht haben. Wir haben jetzt gerade drüben, wir haben ja zwei Sendepulte auch hier bei NDR Kultur und drüben im anderen Studio, da haben wir gerade ein paar Zitate aufgenommen. Sie haben das vielleicht gehört, waren geistliche Texte vom Papst. Es ging um den Konflikt auch gerade in der Welt, wenn mit einem Wettrüsten hin und her, da äußert sich dann auch die Kirche und der Vatikan dazu und da hat der Papst sich positioniert und dieses Zitat haben wir aufgenommen.
1: Ja, und ihr hättet eigentlich was machen müssen, nämlich das Studio aus dem aktiven
2: Betrieb
1: herausnehmen
2: müssen. Das hätte man eigentlich rausnehmen müssen und dann hätte man es auch nicht gehört.
1: Und ich habe es gar nicht gehört, weil das sozusagen im Sendebetrieb dann zusammengeführt wird.
2: Schade.
1: Also ich habe es nicht gehört.
2: Zitate, die dich vielleicht interessieren können.
1: Hörer haben es gehört. Ja, du hast dich entschuldigt. Ich entsünde dich. Aber es ist wahrscheinlich so ähnlich. Es gab früher, da warst du noch lange nicht auf der Welt, eine Sendung, die hieß Psi im Fernsehen. Vielleicht erinnert sich der eine oder andere. Da wurden parapsychologische Phänomene aufgezeigt. Da gab es ja in Freiburg einen Professor Bender, der das wissenschaftlich untersucht hat. Und da gab es auch einen Mann, der ein Radio hat spielen lassen. Und während das Radio lief, hörte man merkwürdig Stimmen. Und das hat er versucht irgendwie aufzuschreiben. Das waren also für ihn Stimmen aus der Unterwelt, die sich sozusagen über Radiowellen dann in die Welt hinein. Also das war es nicht.
2: Nee, das war es nicht. Gut, dass du das nochmal sagst.
1: Es war Philipp Kaber und es war Tim Helsen und wir haben es geklärt und vielen Dank, dass Sie uns das gemeldet haben.
2: Ja, total lieb. Ja. Also nochmals bitte um Entschuldigung.
1: Ja, Tim, jetzt geht's zu einer anderen Serie, die du vielleicht auch nicht kennst, nämlich Raumschiff Enterprise.
2: Von der habe ich schon gehört.
1: Ja, kam 1972 ins Fernsehen, ins Deutsche. Später kamen dann diese Filme von Star Trek und Jutta Westphal aus Rosengarten wünscht Musik aus, ja, Star Trek. Und sie schreibt aber auf der anderen Seite: Ich habe diese Serie immer gerne gesehen, Captain Kirk und Mr. Spot und Mr. Sulu und natürlich Scotty, der immer sagte, beam me up. Die Sache ist also nicht so ganz einfach, denn Raumschiff Enterprise, da waren die nämlich tätig, startete halt 72 und dann kamen eben als Fortsetzung eine Reihe von Filmen unter dem Namen Star Trek. Und um beiden gerecht zu werden, dann habe ich das Intro von 1972 herausgesucht und dann kommt die Musik aus dem Film Der erste Kontakt. Das war der erste Film der Serie, der Star Trek, der 1996 in die Kinos gekommen ist. Also jetzt hörst du das, was mich unendlich begeistert hat, Raumschiff Enterprise, als ich noch ein kleiner Knopf war.
2: Ich danke dir. Tschüss, Hans-Jürgen.
1: Nicht mehr solche Fehler machen.
2: Nein, nein, nein.
3: Der Weltraum. Unendliche Weiten. Wir schreiben das Jahr 2200. Dies sind die Abenteuer des Raumschiffs Enterprise, das mit seiner 400 Mann starken Besatzung 5 Jahre lang unterwegs ist, um neue Welten zu erforschen, neues Leben und neue Zivilisationen. Viele Lichtjahre von der Erde entfernt dringt die Enterprise in Galaxien vor, die nie ein Mensch zuvor gesehen hat.

Das war erst der, ja, dieser Intro-Eingangsmusik zur Serie Raumschiff Enterprise aus dem Jahre 1972 und dann Musik aus Star Trek, dem achten Film, der erste Kontakt von Jerry Goldsmith. Mandica Banik wünscht Ness und Dorma mit Luciano Pavarotti und sie schreibt, meine liebe und langjährige Freundin Brigitte Wahlers in Bremen feiert heute ihren 75. Geburtstag und da ich nicht persönlich dabei sein kann, wünsche ich ihr alles Liebe und noch viele glückliche Jahre. Dem Wunsch schließt sich auch das Patenkind Silvia an.

0: Claudia Fahrenholz schreibt dazu: Big P, the one and only Calaf, Luciano Pavarotti mit dem John All the Squire und dem London Philharmonic Orchestra und der Zubin Mehta mit Nessun Dorma aus Turandot von Giacomo Puccini.
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0: Das Schreiben sei für ihn keine technische Angelegenheit, man müsse vor allem tief in sich hineinlauschen, das sagt der 1952 in Westfalen geborene Schriftsteller und ehemalige Direktor am Deutschen Literaturinstitut Leipzig, Hans-Ulrich Treichel. Erst kürzlich war er bei uns zu Gast in der Sendung à la carte und hat ausführlich über seinen neuen Roman Das Karussell gesprochen, immer noch zu hören auf unserer Internetseite und in ARD Sounds. Matthias Habig liest nun sein Gedicht Morgenandacht.
2: Sanft gerötet der Himmel überm Dach first, die Stelle unterm Auge. In der Zeitung Falzgesichter, in der Wohnung ich, schwach diffus, leicht multipel. Meine Schultern beispielsweise fallen heute eher schemenhaft aus. Gar nicht zu reden vom Gewirr der Gedanken, dem Gangliengesumm. Wer weiß schon, wie es wirklich um das Abendland steht.
0: Das war das Gedicht Morgenandacht, gelesen von Matthias Habig, geschrieben von Hans-Ulrich Treichel. Herwig Kuhlmann möchte aus Anlass des heutigen 99. Geburtstages von Herbert Blomstedt eine Aufnahme mit ihm hören. Herr Kuhlmann hat Blomstedt bereits vor mehr als 50 Jahren in der Leishalle erleben dürfen und ist bis heute von seiner Leichtigkeit und Exaktheit begeistert. Und hier nun ein Stück des Landsmanns von Blomstedt, ein Schwede, Wilhelm Steenhammer, die Canzonetta aus der Serenade F-Dur Opus 31 mit den Göteborger Symphonikern, natürlich unter Herbert Blomstedt.

0: Die Göteborger Symphoniker und der Herbert Blomstedt mit der Canzonetta aus der Serenade von Wilhelm Steenhammer.
1: Hallo, hier ist Frieda aus Hannover. Auf den Weg in den Sommerurlaub wünsche ich mir für meine kleine Schwester Alma, die so gerne Cello spielt, den Schwan von Camille Saint-Saëns. Einen schönen Sommer wünsche ich allen.

Jojo Ma und Philippe Entremont mit dem Schwan von Camille Saint-Saëns. Aus Auko kommt der Wunsch von Elke Andersen. Unsere Eltern, heißt es hier, haben am 11.07.1963 geheiratet. Im gleichen Jahr kam das erste Kind zur Welt und heute feiern sie ihren 63. Hochzeitstag. Mit dem ersten Satz des Divertimentos in D-Dur Köchelverzeichnis 136 von Mozart möchten wir uns bei unseren Eltern für jahrzehntelange Fürsorge und für diesen wunderbaren Familienzusammenhalt herzlich bedanken.

Concerto Köln unter Anton Steck mit dem ersten Satz des Divertimentos, Köchelverzeichnis 136 von Mozart. Die bewunderns- und liebenswerte Helen Donath hatte gestern Geburtstag. Bärbel Schwarz und viele Helen Donath-Fans gratulieren ihr und freuen sich sehr auf ihre Rückkehr auf die Opernbühne. Sie wird ab dem 12. September als Gräfin in Pikdam von Peter Tschaikowski an der Staatsoper Hannover zu erleben sein. In Hannover war sie von 1963 bis 68 Ensemblemitglied. Wir hören Helen Donath mit ihrem Mann Klaus Donath am Klavier mit der Zueignung von Richard Strauss und das bis zu den Nachrichten hier auf NDR Kultur.

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1: Um 11 Uhr mit Claudia Drews. Das gestern verabschiedete Gesundheitssparpaket der schwarz-roten Koalition stößt weiter auf Kritik. Der Präsident des Deutschen Landkreistages Brötel sagte der Funke Mediengruppe, der Bundesrat habe wieder einmal nicht den Mut gehabt, die Interessen der Länder und Kommunen zu wahren. Aus der NDR Nachrichtenredaktion Britta Geldschläger.
2: Brötel kritisierte, den Krankenhäusern drohten durch die Beschlüsse zusätzliche Belastungen. Landkreise und Städte müssten aber schon heute Milliarden aufbringen, um Kliniken vor der Insolvenz zu bewahren. Auch im Rettungsdienst werde eine pauschale Begrenzung der Vergütung die flächendeckende Versorgung verschlechtern. Mecklenburg-Vorpommern, Bremen, Schleswig-Holstein und Niedersachsen äußerten ähnliche Bedenken. Hamburgs erster Bürgermeister Tschentscher bezeichnete die Krankenkassenreform als Fehlleistung. Seiner Ansicht nach hätten versicherungsfremde Leistungen stärker durch Steuern finanziert werden müssen und nicht von den Beitragszahlern.
1: Die USA fordern offenbar ein Bekenntnis des Iran zu einer freien und sicheren Schifffahrt in der Straße von Hormus. Übereinstimmenden Medienberichten zufolge soll die iranische Führung öffentlich versichern, dass die Meerenge offen sei und der Iran von Angriffen auf Handelsschiffe absehe. Ein US-Regierungsbeamter habe schwere Konsequenzen angedeutet, sollte eine solche Zusage nicht heute erfolgen. Welche Folgen gemeint waren und ob es tatsächlich eine bestimmte Frist gibt, ist unklar. US-Präsident Trump hatte gestern mitgeteilt, Teheran habe um eine Fortführung von Gesprächen gebeten und die USA hätten zugestimmt. Irans Außenamtssprecher wies das allerdings zurück. Teheran habe nicht um Verhandlungen mit den Vereinigten Staaten nachgesucht. Die Geiselnahme in einem Supermarkt im Süden Berlins ist beendet. Wie die Polizei mitteilte, wurde der Täter mit Hilfe eines sogenannten Tasers überwältigt. Schusswaffen seien nicht zum Einsatz gekommen. Der Mann wurde festgenommen. Die Geisel sei leicht verletzt und stehe unter Schock, so der Polizeisprecher. Seit dem späten Abend hatte ein Mann eine Frau im Supermarkt festgehalten. Laut Polizei hatten Einsatzkräfte die gesamte Zeit über Kontakt mit dem Geiselnehmer. Weitere Details oder Hintergründe sind noch nicht bekannt. Nach Angaben eines Zeugen war der Mann mit einem Messer bewaffnet. Bei der Geisel handelte es sich demnach um eine Mitarbeiterin des Marktes. Am Rande der Fußball-Weltmeisterschaft hat sich Jürgen Klopp erstmals mit Vertretern des Deutschen Fußballbundes getroffen. Nach übereinstimmenden Medienberichten fand das Treffen in einem Hotel beim New Yorker Flughafen statt. Thema: eine mögliche Verpflichtung Klopps als Bundestrainer. Aus dem ARD-WM-Team Hendrik Lückhoff.
3: Die DFB-Spitze um Präsident Bernd Neuendorf sowie Vize- und Bundesliga-Präsident Hans-Joachim Watzke war gestern in die USA geflogen, um sich dort mit Jürgen Klopp zu treffen. Das Gespräch soll gut 4 Stunden gedauert haben. Über konkrete Inhalte ist nichts bekannt. Klopp ist aktuell als Fernsehexperte bei der WM in den USA. Deswegen fand das Treffen dort statt. Unterdessen hat Spanien das Halbfinale der WM erreicht durch einen 2:1-Sieg gegen Belgien. Der eingewechselte Mikel Merino erzielte den Siegtreffer kurz vor Schluss. Im Halbfinale wartet Frankreich.
1: Und das waren die Nachrichten. Das Wetter in Norddeutschland. Anfangs westlich der Weser teils wolkig oder neblig, sonst viel Sonne. Vor allem in Mecklenburg-Vorpommern aber auch einzelne Schauer. Höchstwerte 22 bis 30 Grad. Morgen zur Nordsee hin, neben Sonne, gelegentlich Wolken oder Hochnebel. Sonst durchgehend sonnig und meist trocken. Höchstwerte 20 bis 31 Grad. Am Montag dann Sonne, Wolken und stellenweise Schauer, vereinzelt Gewitter bei 21 bis 31 Grad. Es ist 11.04 Uhr.
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5: Guten Morgen, liebes NDR Kulturteam. Mein Name ist Angelika Künker. Ich wünsche mir den Soundtrack von Harry Potter. Ich würde mich sehr freuen, wenn es klappt. Dankeschön dafür.

gewünscht war. Musik aus Harry Potter. Nun gibt's aber leider, oder zum Glück, 8 Harry Potter Filme, immer mit unterschiedlicher Musik. Und das war jetzt Harry Potter und der Stein der Weisen, daraus Hedwigs Thema von John Williams mit den London Voices und einem Orchester unter der Leitung des Komponisten, also John Williams selbst. Aus Palm Desert, Kalifornien in den USA kommt der Wunsch von Christian Hohmann, Normas berühmtes Casta Diva mit Maria Callas. Seine Eltern feiern morgen 50 Jahre Galerie Hohmann in Walsrode. Musik.

0: Maria Callas mit Chor und Orchester der Mailänder Scala unter Tullio Serafin, Castadiva aus Norma von Vincenzo Bellini. Und wenn man ganz genau hinhört, dann hört man eine Straßenbahn um die Mailänder Scala herumfahren. So, Anna Hüdepohl auf den Färöerinseln. Schönen guten Tag.
1: Guten Tag, Herr Mende.
0: Gibt es eine Straßenbahn auf den Färöer?
1: Nee, das gibt es hier nicht. Auch keine Züge.
0: Ah, habe ich mir gedacht. Ja, wir haben in den letzten Monaten gleich mehrfach mit Ihrer, man kann sagen, interessanten, illustren Familie aus Eckernförde und mit Ihnen auf den Färöerinseln zu tun gehabt. Und dann Aufnahmen mit dem Ensemble Flütifolk gesendet, in dem Sie Akkordeon spielen. Und jedes Mal haben diese Aufnahmen für große Begeisterung in der Klassik auf Wunsch Gemeinde gesorgt. Was heißt denn Flütifolk und wer sind die Mitglieder?
1: Ja, das Wort Flütifolk besteht aus zwei einzelnen Wörtern. Das erste Wort Flüt, da heißt eigentlich sich oder etwas bewegen oder auch umziehen. Und Völk, das bedeutet Leute. Also es sind Leute, die umherziehen oder auch beim Umzug helfen. Mhm. Und wir haben uns Flütifolk genannt, weil wir alle vier Zugezogene auf den Färöerinseln sind.
0: Ja. Wie haben Sie sich gefunden?
1: Wir haben es natürlich gefunden, weil wir in verschiedenen Zusammenhängen schon mal zusammengespielt haben und weil wir damals auch Kollegen an der Musikschule waren. Und weil wir eben alle hier neu waren, haben wir uns zusammengefunden und haben gedacht, das ist doch eine tolle Instrumentenkombination und so, lass uns mal was machen.
0: Man könnte meinen, auf so eine abgelegene Inselgruppe, da gibt es gar nicht großartige Musik, aber ich glaube, es gibt sogar ein Orchester auf den Färöerinseln.
1: Ja, wir haben hier ein riesiges Musikleben. Also für einen Musiker ist das hier der Traum. Wir haben ein eigenes Sinfonieorchester, wir haben hunderte von Chören und ein riesiges Musikfestival jeden Sommer. Also das ist schon ein Traum hier.
0: Mir ist aufgefallen bei diesen Aufnahmen, nicht nur wie schön Ihre Fassungen sind auf der CD, sondern auch wie wunderbar aufgenommen. Man hat irgendwie das Gefühl, Sie sind so ganz nah bei einem. Wie sind denn diese Aufnahmen entstanden? Ist das ein großartiges Studio? Wie kann man sich das vorstellen?
1: Ja, das ist eigentlich eine lustige Geschichte. Wir haben uns ganz bewusst dafür entschieden, nicht in ein ganz normales, anonymes Tonstudio zu gehen, sondern wir wollten für unser Album eine Atmosphäre schaffen, also eine intime Atmosphäre, bei der die Zuhörer das Gefühl haben, ganz dicht bei uns zu sitzen und auch das Konzert praktisch live zu erleben. Und dafür haben wir ein altes Bauernhaus in Klaxvik gefunden, das gerade nach historischem Vorbild renoviert worden war. Und dort haben wir unsere Aufnahme gemacht. Und dieses Haus, das ist ein kleines, winziges Holzhaus mit Grasdach. Und da saßen wir dann alle vier ganz dicht beieinander. Und dieses Holz natürlich, das gibt einen tollen Klang. Und wir hatten auch einen spitzen Tontechniker, Finno Hansen. Und da saßen wir dann, draußen war Schneegestöber, 30 Zentimeter Schnee. Und wir saßen ganz eng beieinander und haben dann dieses Album da aufgenommen. Und ja, man kann sich vorstellen, wir saßen in diesem Holzhäuschen ganz dicht beieinander und hat natürlich ganz viele Mikrofone aufgestellt. Und weil wir so dicht beieinander saßen, hatten wir manchmal das Gefühl, der Sound könnte ins andere Mikrofon rübergehen. Und da wussten wir nicht, wie machen wir das jetzt? Wir saßen ja praktisch so eng. Und dann haben wir uns in der Not mit Schaffellen beholfen, die da überall rumlagen.
0: mit Schaffellen, habe ich das richtig verstanden?
1: Ja, wir haben Schaffelle zwischen uns aufgehängt, damit die Mikrofone wirklich nur die einzelnen Instrumente aufgenommen haben.
0: Ja, klasse. Ich spiele jetzt Knossien Nummer 1 von Erik Satie. Das war eine Aufnahme, die besonders gut angekommen ist und auch gewünscht worden ist hier in Klassik auf Wunsch. Und jetzt sind wir mal gespannt. Planen Sie eine weitere CD? Sie haben ja auf der CD, haben Sie so letzten Mal Anklänge, französisches, auch ein Lied, das sich da auf den Färöerinseln lokalisieren lässt. Haben Sie neue Ideen für eine CD?
1: Ja, wir arbeiten noch daran. Auf jeden Fall wollen wir noch die 5 beziehungsweise 6 anderen Nossiens uns erarbeiten. Und dann schauen wir mal.
0: Ja, bin sehr gespannt. Und jetzt die Nummer 1. Alles Gute zu den Färöerinseln. Tschüss.

0: Schnee war draußen, man saß in einem kleinen alten Holzhaus und hatte Schaffelle neben sich. Wunderbar. Knossienne Nummer 1 von Erik Satie mit Anna Hüdepohl Akkordeon, Daniel Reihe Klarinette, James Goodwin Percussion und Thor Like Mortensen Double Bass. Flüti Völk nennt sich das Ensemble. Zweimal gewünscht, I Dreamt I Dwelt in Marble oder I Dreamed I Dwelt in Marble Halls aus The Bohemian Girl von Michael William Balfe mit Elina Garanscher. Und zwar von Margot Heinevetter in Kassel und von
1: Wolf Siegmann aus Drolshagen. Ich bin zurzeit mit meiner Frau Hannelore in Urlaub auf Sylt und ich grüße Sie ganz herzlich und wünsche mir die Ballade aus La Bohemian Girl mit Elina Garanscher.

I dwelt in Marble Halls aus dem Bohemian Girl von Michael William Balfe mit Elina Garancia und dem Orchestra Sinfonica Nationale della Rai unter der Leitung von Karel Marc Chichon. Sabine Bärenwald aus Hamburg-Bahrenfeld schreibt: Ich bitte um das Andante aus Mozarts Klavierkonzert Köchelverzeichnis 467, weil mein Mann Hellwig Fenner morgen 85 wird und er dieses Stück, besonders gespielt von Martha Argerich, sehr liebt. Er ist der wertvollste Mensch, den ich je kennengelernt habe, und ich hoffe, dass wir noch viele Jahre zusammen all das genießen können, was uns beiden wichtig ist. Hier also Martha Argerich mit dem Kölner Rundfunkorchester unter der Leitung von Peter Mark.

0: Martha Agerich und das Kölner Rundfunkorchester unter Peter Mark mit dem zweiten Satz. Das Klavierkonzert, das Köchelverzeichnis 467 von Mozart.
1: Lieber Herr Mende und Ihr großartiges Team, es gibt Menschen, die anderen immer wieder viel Freude bereiten. Zu diesen gehört auch unser Freund Adolf Greif. Seit mehr als 60 Jahren bereichert er unseren Kirchenchor St. Johannes in Andrat mit seiner begnadeten Stimme im Tenor. Viele Soli hat er bei festlichen Anlässen gesungen und mit seiner Liebe zur Musik und zu den Menschen viel Freude verbreitet. Er liebt nicht nur die Musik, er lebt sie auch. Heute möchten wir ihm für all das von ganzem Herzen danken und ihm auch auf diesem Weg, dank Ihrer, Herr Mende, zu seinem 90. Geburtstag gratulieren. Diesen begeht er am 10. Juli, also einen Tag vor der Ausstrahlung Ihrer Sendung, in großer Gesellschaft mit viel, viel Freude und Musik. Lieber Adolf, wir alle wünschen dir von ganzem Herzen nur das Beste und gottesreichen Segen. Für dich erklingt nun Mille Cherubini, gesungen mit Pavarotti. Irmgard und Hartmut Reis. Tschüss!

Diese Cherubini in Coro von Franz Schubert mit Luciano Pavarotti und dem National Philharmonic Orchestra unter Kurt Herbert Adler. Antje Schaffus aus Rostock schreibt, Frau Hertha Richter aus Rostock ist Anfang Juli verstorben. Sie liebte sehr das Streichquartett Nummer 1, daraus den zweiten Satz von Peter Tschaikowski. Für alle, und es sind nicht wenige, die dankbar sind, dass Frau Richter sie in ihr Leben eingeladen hat, ein wenig zum Trost.

0: das Mandelring-Quartett mit dem zweiten Satz des Streichquartetts Nummer 1 von Peter Tschaikowski.
1: Liebe Oma Gerda, im Schlusschor der Zauberflöte, eines deiner liebsten Opern, heißt es, die Strahlen der Sonne vertreiben die Nacht. Hier ist Sarah. Ich wünsche dir für deinen Umzug und für dein neues Zuhause, dass die Strahlen deiner Sonne die Nacht vertreiben und du dort noch eine richtig gute Zeit hast. Und ich freue mich, dich bald besuchen zu kommen und deine neue Unterkunft, dein neues Zuhause kennenzulernen. Ich wünsche dir ganz, ganz viel Optimismus und Sonne im Herzen und Sonne im Leben. Und ich freue mich auf dich. Bis bald.

Rini Pape als Sarastro und der Arnold Schönberg Chor sowie das Mahler Chamber Orchestra unter Claudio Abbado mit dem Finale der Zauberflöte von Wolfgang Amadeus Mozart. Ulrike Schill schreibt, liebe Herr Mende, liebe Assistentin, wo ich gerade das Akkordeon höre, sie bezieht sich auf die Aufnahme von den Färöerinseln. Heute ist der Tag des Bandoneons. Vielleicht hat noch Por Una Cabeza von Carlos Gardel Platz in der Sendung. Wir hören Martinas Lewitzkis mit David Garrett und das bis zu den Nachrichten.

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1: Um 12 Uhr mit Felix Sprung. Das gestern verabschiedete Gesundheitssparpaket der schwarz-roten Koalition stößt weiter auf Kritik. Der Präsident des Deutschen Landkreistags Brötel sagte der Funke Mediengruppe, der Bundesrat habe wieder einmal nicht den Mut aufgebracht, die Interessen der Länder und Kommunen zu wahren. Aus der NDR-Nachrichtenredaktion Britta Geldschläger.
2: Brötel kritisierte, den Krankenhäusern drohten durch die Beschlüsse zusätzliche Belastungen. Landkreise und Städte müssten aber schon heute Milliarden aufbringen, um Kliniken vor der Insolvenz zu bewahren. Auch im Rettungsdienst werde eine pauschale Begrenzung der Vergütung die flächendeckende Versorgung verschlechtern. Mecklenburg-Vorpommern, Bremen, Schleswig-Holstein und Niedersachsen äußerten ähnliche Bedenken. Hamburgs erster Bürgermeister Tschentscher bezeichnete die Krankenkassenreform als Fehlleistung. Seiner Ansicht nach hätten versicherungsfremde Leistungen stärker durch Steuern finanziert werden müssen und nicht von den Beitragszahlern.
1: Die USA fordern vom Iran offenbar ein Bekenntnis zu einer freien und sicheren Schifffahrt in der Straße von Hormus. Bis heute solle die iranische Führung öffentlich versichern, dass die Meerenge offen sei und der Iran von Angriffen auf Handelsschiffe absieht, schreiben US-Medien unter Berufung auf Regierungsbeamte. Welche Konsequenzen drohen, wenn Teheran der Forderung nicht nachkommt, ist unklar. Der US-IT-Konzern Apple hat eine Klage gegen den ChatGPT-Hersteller OpenAI eingereicht. Das Unternehmen wirft dem Konkurrenten vor, Firmengeheimnisse gestohlen zu haben. Es geht um zwei ehemalige Apple-Mitarbeiter, die inzwischen für OpenAI tätig sind. Beide haben nach Apple-Angaben an hochsensiblen Stellen gearbeitet, bevor sie zum Konkurrenten gewechselt sind. Sie sollen vertrauliche Daten über Designs, Herstellungsprozesse und Lieferketten mitgenommen haben. OpenAI entwickelt derzeit ein Gerät, das möglicherweise eine Konkurrenz zum iPhone werden könnte. Die Polizei hat die Geiselnahme in einem Supermarkt im Süden Berlins beendet. Die Geisel wurde befreit und der Täter überwältigt. Er hatte die Frau seit dem späten Abend festgehalten. Die Hintergründe der Tat sind noch unklar. Am Mittag hat sich der Sprecher der Berliner Polizei Florian Naht zu Einzelheiten des Zugriffs geäußert.
3: Unsere Spezialeinsatzkräfte haben hier den Täter überwältigen können, haben die festgehaltene Frau hier in dem Supermarkt befreien können. Sie wird zur Stunde von Rettungskräften der Berliner Feuerwehr nochmal untersucht und alles Weitere ist jetzt natürlich der Gang der Ermittlung. Wir sind erstmal froh, dass hier hochprofessionell gearbeitet wurde, die ganze Nacht hindurch bis jetzt in den Vormittag und wir sowohl die festgehaltene Frau hier unversehrt befreien konnten, so wie es momentan aussieht, und den Täter auch überwältigen konnten. Es gab keinen Schusswaffengebrauch, es ist hier das Distanz-Elektroimpulsgerät, also der Taser, eingesetzt worden gegen den Tatverdächtigen, der eben falls festgenommen worden ist.
1: Der Sprecher der Berliner Polizei Florian Naht. Am Rande der Fußballweltmeisterschaft hat sich Jürgen Klopp erstmals mit Vertretern des Deutschen Fußballbundes getroffen. Nach übereinstimmenden Medienberichten fand das Treffen in einem Hotel beim New Yorker Flughafen statt. Thema: eine mögliche Verpflichtung Klopps als Bundestrainer. Aus dem ARD-WM-Team Hendrik Lückhoff.
4: Die DFB-Spitze um Präsident Bernd Neuendorf sowie Vize- und Bundesliga-Präsident Hans-Joachim Watzke war gestern in die USA geflogen, um sich dort mit Jürgen Klopp zu treffen. Das Gespräch soll gut 4 Stunden gedauert haben. Über konkrete Inhalte ist nichts bekannt. Klopp ist aktuell als Fernsehexperte bei der WM in den USA. Deswegen fand das Treffen dort statt. Unterdessen hat Spanien das Halbfinale der WM erreicht durch einen 2:1-Sieg gegen Belgien. Der eingewechselte Mikel Merino erzielte den Siegtreffer kurz vor Schluss. Im Halbfinale wartet Frankreich.
1: Das waren die Nachrichten. Das Wetter in Norddeutschland: viel Sonne und meist trocken. In Mecklenburg-Vorpommern einzelne Schauer. Höchstwerte 22 bis 30 Grad. Es ist 12.04 Uhr.
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5: Und mit Hildegard Timm. Die hat einen musikalischen Gruß zu verschicken an ihren Neffen Gerd zum Geburtstag. Und zwar erster Satz der schottischen Fantasie von Max Bruch. Hier eine Aufnahme mit Sabrina Vivian Höpker und der Nordwestdeutschen Philharmonie unter Edwin Outwater.

0: erste Satz der schottischen Fantasie von Max Bruch mit der Hamburger Geigerin Sabrina Vivian Höpker und der Nordwestdeutschen Philharmonie unter der Leitung von Edwin Outwater, NDR Kultur. Klassik auf Wunsch. Und Margit Wegener ist in Göttingen am Telefon. Guten Tag, Frau Wegener.
1: Ja, guten Tag, Herr Mende.
0: Heute vor einer Woche, 250. Geburtstag der USA, da haben Sie sich gemeldet und ich dachte mir, da muss ich ein bisschen mehr erfahren. Sie sind mit dem Kinder- und Jugendchor der Schaumburger Märchensänger in den USA gewesen und das über viele Jahre hinweg. Das ist unfassbar. Sagen Sie erstmal, wer sind denn diese Schaumburger Märchensänger?
1: Das ist ein Kinderchor, 1948 von Edith Möller und Erna Pielsticker gegründet, in Obernkirchen damals, das ist ein kleiner Ort nahe Bückeburg. Die sind entdeckt worden damals durch die Eisteddfod International Musical Wettbewerb in England. Da hat der Chor einen ersten Preis gewonnen und zwar mit dem Fröhlichen Wanderer. Also mit dem, mein Vater war ein Wanderswan. Das ist dann wochenlang in der BBC an erster Stelle gelaufen.
0: Spielen wir nachher natürlich. Sei jetzt schon verraten, ja. Aber dann kamen Konzertreisen in die USA. Wie kann das sein?
1: Ja, und dann hat uns da auch eine Agentur gehört, die Columbia Artist Management. Und die haben gesagt, wenn Deutsche in der Welt wieder irgendwie Anerkennung kriegen könnten, dann sicherlich durch Kinder und durch Musik. Und haben dann den Chor nach Amerika eingeladen und daraus hat sich dann entwickelt ein zweijähriges Return von diesen dreimonatigen Konzertreisen. Und da sind wir dann halt wirklich mit dem Chor mit 36 Kindern durch die Gegend gefahren.
0: Mhm. Sind Sie mit dem Flugzeug rüber oder mit dem Schiff damals und Greyhound dann, also mit dem Bus gefahren oder wie waren denn diese Reisen?
1: Ja, wir sind mit dem Flugzeug geflogen und das war damals noch die Boeing 707. Wir haben dann sogar einen Charterflug immer gehabt. Also nur für unseren Chor das ganze Flugzeug.
0: Und dort dann sind Sie gereist wie?
1: Mit dem Greyhound-Bus und immer mit dem gleichen Busfahrer, mit John.
0: Mit John. Jetzt sagen Sie mal, aber 3 Monate, man muss ja noch in die Schule gehen irgendwie.
1: Ja, dafür kriegten wir dann, wurde vorher beantragt, bei dem Kultusministerium einen besonderen Dispens und dann konnten wir losfahren.
0: Wie oft waren Sie denn persönlich jetzt da mit drüben?
1: Also ich war 5-mal mit in Amerika und in den Jahren dazwischen sind wir ja in Südamerika, im Vorderen Orient, im Fernen Osten, also Hongkong, Japan und so weiter gewesen. Also wir waren also dauernd unterwegs dadurch.
0: Unfassbar, ja. Also Anlass für Ihre Meldung bei uns war ja der 250. Geburtstag. Welche Erinnerungen haben Sie oder was ist das Prägendste, was Sie mitgenommen haben aus diesen Begegnungen in den USA?
1: Also am meisten hat mich doch diese weite, unendlich weite Landschaft beeindruckt. Immer wieder Montana oder diese riesigen Wasserfälle, aber auch diese unendlichen Kräfte, die in diesen Büffelherden, die manchmal über unseren Weg getrabt sind. Also diese großen Landschaftserlebnisse, aber auch dann natürlich diese großen Kulturerlebnisse. Wir haben viele Museen besucht, wir haben in den größten Hallen damals gesungen, wie in der Carnegie Hall, haben Menschen kennengelernt wie The Mamas und The Papas hinter der Bühne.
0: Mhm.
1: Und haben große Sänger und Sängerinnen kennengelernt. Also das waren Zeiten, in denen das sowas Unglaubliches war, dass man aus Bückeburg kommt. Der Chor war ja dann in Bückeburg.
0: Mhm.
1: Aus Bückeburg kommt, war das unglaublich, dass es sowas gibt.
0: Haben Sie noch Kontakt mit den Mitreisenden von damals?
1: Ja, wir haben ja einen Chor und ein regelmäßiges Treffen in Bückeburg, beziehungsweise in einem Ort da bei Bückeburg. Und da treffen sich die ehemaligen Märchensänger. Und wir sind dann alle miteinander in Kontakt, auch sonst über E-Mails und über WhatsApp und sonstige Geschichten. Also diese Kontakte gehen nie verloren.
0: Großartig, großartig. Und die gibt's auch heute noch. Das ist eine Musikschule mit vielen Bezweigen. Also was für eine tolle Tradition. Jetzt hören wir diesen Hit, der ja besonders in den USA geliebt worden ist, nämlich den Happy Wondersman.
1: Wanderer, ja.
0: Wanderer, okay.
1: Ja.
0: Edith Müller,
1: ja.
0: Möller, die Mitgründerin, die dirigiert diese alte Aufnahme.
1: Ja, das war die Hauptperson, ja.
0: Alles Gute Ihnen. Vielen herzlichen Dank für die Erinnerung.
1: Dankeschön, Ihnen auch. Tschüss. Und alles Gute.
0: Danke.

allerliebst, diese Aufnahmen. Mein Vater war ein Wandersmann oder auch der fröhliche Wanderer. Und zwar ist das ja ein Volkslied, das wurde aber arrangiert von Friedrich Wilhelm Möller. Und das war der Bruder von Edith Möller, die Schaumburger Märchensänger sangen. Dr. Kim Sakabasi wohnt in Langenhagen und wünscht sich eine Aufnahme von William Waltons Sinfonie Nummer 1, daraus der zweite Satz. Er schreibt, ich halte diese Sinfonie für eine der aufregendsten Sinfonien des 20. Jahrhunderts, die ich kenne. In der gewünschten Aufnahme mit dem London Symphony Orchestra kommt die subversive Kraft und Explosivität dieser Musik besonders gut zum Ausdruck.

Das war das London Symphony Orchestra unter Arthur Previn mit dem zweiten Satz der ersten Sinfonie von William Walton. Dr. Hans-Jörg Feest aus Bad Nenndorf wünscht zum 80. Geburtstag seiner vor 6 Jahren leider verstorbenen Ehefrau aus Verdis Requiem das Lacrimosa und das in der Aufnahme von Carlo Maria Giulini.

Das Lacrimosa aus dem Verdi-Requiem mit Elisabeth Schwarzkopf, Christa Ludwig, Nikolai Getter, Nikolai Giarov und dem Philharmonia Orchestra and Chorus unter Carlo Maria Ciolini. Alfred Bülter schreibt, am 8. Juli feierten meine Frau und ich unseren 55. Hochzeitstag. Meine Frau liebt das Klarinettenkonzert von Mozart und da besonders das Adagio. Sabine Meyer spielt.

Adagio, zweiter Satz des Klarinettenkonzertes von Mozart mit Sabine Meyer, Bassett-Klarinette und der Staatskapelle Dresden unter Hans Fonck. Jens-David Buchweiz aus Marburg wünscht sich, auf dem Wasser zu singen von Franz Schubert. Es wird nämlich wieder heiß, schreibt er in Marburg. Und als Bewohner einer Dachgeschosswohnung benötigt er Abkühlung. Ingeborg Danz singt.

Franz Schuberts Lied auf dem Wasser zu singen. Der Text stammt von Friedrich Leopold Graf zu Stolberg Stolberg und hatte ursprünglich den Titel Lied auf dem Wasser zu singen für Mein Agnes. Ingeborg Danz war das, begleitet von Almut Eckels am Klavier. Theresa Stein Steif schreibt, meine Mutter Birgitta Stein wird heute sage und schreibe 78 Jahre. Alles Liebe und Gute zum Geburtstag, Mütti. Als die Mutter mich lehrte singen aus den Zigeunerliedern von Antonín Dvořák, hier für Violine, Cimbalon und Gitarre.

Das waren Joshua Bell und Greg Knowles sowie Greg Ortgen mit »Als die alte Mutter mich lehrte« singen von Antonin Dvořák. Bärbel Quante aus Bremen gratuliert ihrem Bruder, der heute Geburtstag hat, und wünscht ihm alles Gute. Und sie wünscht für ihn »Bist du bei mir«, Benjamin Appel singt.

sehr lange Johann Sebastian Bach zugeschrieben. Heute weiß man, Gottfried Heinrich Stölzel hat das geschrieben. Bist du bei mir? Benjamin Appel war das mit Concerto Köln. Martin Schröttke aus Nettelkamp wünscht sich etwas Schwungvolles von Mendelssohn Bartholdy, bedankt sich für die viele Musik, die ihm Kraft gibt und grüßt alle und wünscht ein schönes Wochenende.

0: Live over Ansnes mit Lied ohne Worte, Opus 67 Nummer 2 von Felix Mendelssohn Bartholdy. Ja, Camille Lemonnier ist nochmal zu mir gekommen. Camille.
1: Hallo.
0: Ich musste da Knopf drücken.
1: Hier bin ich, hallo.
0: Da bist du. Ja, tatsächlich, ja. Sag mal, wenn man die Sendung nochmal hören möchte, haben wir ja eine Möglichkeit eingeräumt.
1: Dann können Sie das tun auf ndr.de/klassik auf Wunsch.
0: Ich danke dir ganz herzlich. Wir haben was ganz Süßes zum Schluss aufgehoben, nämlich Peter und der Wolf, Triumphzug, und zwar mit Romy Schneider und dem Philharmonia Orchestra unter Herbert von Karajan. 1957 aufgenommen, da war Romy Schneider gerade mal 19 Jahre. Ja, und das wurde gewünscht für diese Sendung.
2: Hallo, mein Name ist Hanja Bose und ich wünsche mir etwas von Peter und der Wolf. Tschüss!
3: Und dann? Stellt euch den Triumphzug vor!

Und am Ende der Prozession Großvater und die Katze. Großvater schüttelte entrüstet den Kopf. Nun ja, sagte er, und wenn Peter den Wolf nicht gefangen hätte, was dann?

Und wenn man recht hinhörte, konnte man die Ente im Bauch des Wolfs schnattern hören. 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
1: Um 13 Uhr mit Felix Sprung. Das gestern verabschiedete Gesundheitssparpaket der schwarz-roten Koalition stößt weiter auf Kritik. Der Präsident des Deutschen Landkreistages, Brötel, sagte der Funke Mediengruppe, der Bundesrat habe wieder einmal nicht den Mut aufgebracht, die Interessen der Länder und Kommunen zu wahren. Aus der NDR-Nachrichtenredaktion Britta Geldschläger.
2: Brötel kritisierte, den Krankenhäusern drohten durch die Beschlüsse zusätzliche Belastungen. Landkreise und Städte müssten aber schon heute Milliarden aufbringen, um Kliniken vor der Insolvenz zu bewahren. Auch im Rettungsdienst werde eine pauschale Begrenzung der Vergütung die flächendeckende Versorgung verschlechtern. Mecklenburg-Vorpommern, Bremen, Schleswig-Holstein und Niedersachsen äußerten ähnliche Bedenken. Hamburgs erster Bürgermeister Tschentscher bezeichnete die Krankenkassenreform als Fehlleistung. Seiner Ansicht nach hätten versicherungsfremde Leistungen stärker durch Steuern finanziert werden müssen und nicht von den Beitragszahlern.
1: Die Polizei hat die Geiselnahme in einem Supermarkt im Süden Berlins beendet. Die Geisel wurde befreit und der Täter überwältigt. Er hatte die Frau seit dem späten Abend festgehalten. Die Hintergründe der Tat sind noch unklar. Am Mittag hat sich der Sprecher der Berliner Polizei Florian Naht zu Einzelheiten des Zugriffs geäußert.
3: Unsere Spezialeinsatzkräfte haben hier den Täter überwältigen können, haben die festgehaltene Frau hier in dem Supermarkt befreien können. Sie wird zur Stunde von Rettungskräften der Berliner Feuerwehr nochmal untersucht und alles Weitere ist jetzt natürlich der Gang der Ermittlung. Wir sind erstmal froh, dass hier hochprofessionell gearbeitet wurde, die ganze Nacht hindurch bis jetzt in den Vormittag und wir sowohl die festgehaltene Frau hier unversehrt befreien konnten, so wie es momentan aussieht, und den Täter auch überwältigen konnten. Es gab keinen Schusswaffengebrauch. Es ist hier das Distanz-Elektroimpulsgerät, also der Taser, eingesetzt worden gegen den Tatverdächtigen, der ebenfalls festgenommen worden ist.
1: Der Sprecher der Berliner Polizei, Florian Naht. Die USA fordern vom Iran offenbar eine feste Zusage für eine freie und sichere Schifffahrt in der Straße von Hormus. Bis heute solle die iranische Führung öffentlich zusichern, dass die Meerenge offen sei und der Iran von Angriffen auf Handelsschiffe absieht, schreiben US-Medien unter Berufung auf Regierungsbeamte. Welche Konsequenzen drohen, wenn Teheran der Forderung nicht nachkommt, ist unklar. Nach einem Waldbrand im Süden Spaniens suchen Rettungskräfte nach Vermissten. Den Behörden zufolge gelten noch 23 Menschen als verschwunden. Auch die Löscharbeiten gehen heute weiter. Hunderte Feuerwehrleute und Soldaten sind am Boden und in der Luft im Einsatz. Viele Einwohner wurden in Sicherheit gebracht. Der Brand in Andalusien im Süden Spaniens war vor 2 Tagen ausgebrochen. Ursache soll der Einsturz einer Stromleitung sein. Mindestens 12 Menschen kamen ums Leben. Am Rande der Fußball-Weltmeisterschaft hat sich Jürgen Klopp erstmals mit Vertretern des Deutschen Fußballbundes getroffen. Nach übereinstimmenden Medienberichten fand das Treffen in einem Hotel beim New Yorker Flughafen statt. Thema: eine mögliche Verpflichtung Klopps als Bundestrainer. Aus dem ARD-WM-Team Hendrik Lückhoff.
4: Die DFB-Spitze um Präsident Bernd Neuendorf sowie Vize- und Bundesliga-Präsident Hans-Joachim Watzke war gestern in die USA geflogen, um sich dort mit Jürgen Klopp zu treffen. Das Gespräch soll gut 4 Stunden gedauert haben. Über konkrete Inhalte ist nichts bekannt. Klopp ist aktuell als Fernsehexperte bei der WM in den USA. Deswegen fand das Treffen dort statt. Unterdessen hat Spanien das Halbfinale der WM erreicht durch einen 2:1-Sieg gegen Belgien. Der eingewechselte Mikel Merino erzielte den Siegtreffer kurz vor Schluss. Im Halbfinale wartet Frankreich.
1: Das waren die Nachrichten. Das Wetter in Norddeutschland: viel Sonne und meist trocken. In Mecklenburg-Vorpommern einzelne Schauer. Höchstwerte 22 bis 30 Grad. Morgen heiter, gebietsweise mehr Wolken, überwiegend trocken. Höchstens 24 bis 31 Grad, an der See etwas kühler. Am Montag ein paar Schauer, vereinzelt Gewitter. Westlich der Weser trocken, 21 bis 31 Grad. Es ist 13.04 Uhr.
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5: Und was für eine wunderbare Stimme, hören wir jetzt gleich.

die Siciliana, der Elena aus die sizilianische Vesper von Giuseppe Verdi. Eine Aufnahme mit dem Chor und dem Orchester des Teatro Regio Torino unter Gianandrea Noseda und mit Anna Netrebko. Die musste ja ihre Auftritte in Madrid gerade wegen einer schweren Erschöpfung und eines vorausgegangenen Kollapses absagen. Die Ärzte verordneten ihr eine mehrwöchige Zwangspause und ich wünsche ihr gute Besserung. Und damit herzlich willkommen zur Stunde mit den schönsten Stimmen bel canto auf NDR Kultur heute am 11. Juli. Sie kennen wahrscheinlich die alte Geschichte vom Genie, das von 10% Inspiration und 90% Transpiration lebt. Mit der Transpiration gemeint ist ja Anstrengung und Disziplin. Und damit hatte Gioachino Rossini so seine Schwierigkeiten. Meist war er fürchterlich in Verzug mit seinen Werken. Das war auch beim Barbier von Sevilla so. Und so griff er auch in die Klamottenkiste. Als Ouvertüre nahm er zum Beispiel ein Stück, das er bereits bei zwei anderen, allerdings ernsten Opern verwendet hatte. Und auch sonst hat er dies und das zusammengestöpselt. Aber hier kam dann eben das Genie zum Tragen. Es wurde eine Patchwork-Oper, aber was für eine geniale. Der Barbier von Sevilla ist ja ein, wenn nicht das Meisterwerk der Gattung Opera Buffa. Agnes Balze hören wir.

Das war Agnes Balzer mit der Academy of St. Martin in the Fields unter Neville Marriner als Rosina, erster Akt der Barbier von Sevilla von Gioachino Rossini. Gershwins Porgy and Bess gilt ja als die wichtigste amerikanische Oper des 20. Jahrhunderts. Sie zeigt ganz ungeschönt das Leben afroamerikanischer Menschen zur Zeit der Handlung, geprägt von Armut, Rassismus, Gewalt, auch Kriminalität, aber eben auch den Zusammenhalt und die tiefe Religiosität. Die Uraufführung im Oktober 1935 in New York City ist vom Publikum gefeiert worden, von den Kritikern jedoch zwiespältig aufgenommen. Für die klassischen Opernkritiker enthielt das Werk zu viele populäre Songs und Jazz-Elemente. Für die Theaterkritiker des Broadways wiederum war es zu schwer, zu opernhaft, zu dramatisch. Aber Gershwin hat sich nicht beirren lassen. Nach der Uraufführung meinte er: "Diese Musik ist so großartig, dass ich kaum glauben kann, dass ich sie geschrieben habe."

Eine große Persönlichkeit und was für eine fantastisch schöne, wunderbare Stimme. Willard White, seit vielen Jahren Sir Willard mit dem London Philharmonic Orchestra unter Simon Rattle. Oh, I got plenty of nothing aus Porky and Bess von George Gershwin. Simon Rattle ist auch der Dirigent des Gershwin-Abends auf NDR Kultur, mit dem das ARD Radio Festival heute seine Saison beginnt. Im Konzert mit dem Sinfonieorchester des Bayerischen Rundfunks wird Porky and Bess natürlich eine besondere Rolle spielen. Ab 20 Uhr live übertragen wir es vom Odeonsplatz in München. Herodiade heißt die Fassung des Salome-Stoffs von Jules Massenet. Richard Strauss wählt hier Oscar Wildes Salome zur Vorlage. Massenet, Gustave Flauberts Novelle Herodiade. Richard Strauss und Oscar Wilde schildern Salome als traumatisch verletzte Frau, die vom Opfer zur Täterin wird. Bei Massenet ist Salome eine unschuldige, sanfte junge Frau. Sie liebt den Propheten Jean, also Johannes den Täufer, aufrichtig. Und auch er ist irgendwie von ihr berührt. Das Duett im ersten Akt, das wir jetzt gleich hören, das ist die erste Begegnung zwischen Jean und Salome. Ein Missverständnis. Denn während Salome ihre Liebe gesteht, versucht Jean diese Zuneigung in eine spirituelle, göttliche Hingabe umzulenken.

das Duett aus dem ersten Akt der Oper Herodiade von Jules Massenet mit Nicole Carr und Matthew Polenzani sowie dem Orchester der Deutschen Oper Berlin unter Enrique Massola. Nicole Carr kommt übrigens aus Australien und steigt, seit sie 2013 den internationalen Gesangswettbewerb Neue Stimmen in Gütersloh gewonnen hat, die Karriereleiter steil empor und das absolut verdient. Wagners Helden versuchen sich ja mit Macht und Gewalt durchzusetzen und meistens scheitern sie, von Rienzi bis Wotan. Okay, Stolzing, den Meistersingern, lassen wir mal außen vor, der singt halt schön. Was also lässt die Welt erblühen, was den Menschen zu einem besseren Wesen werden? Wagner zeigt es uns am Ende seines Schaffens mit dem Bühnenweihfestspiel Parsival. Der wichtigste Aspekt im Parsival ist für Wagner der Begriff des Mitleids. Durch das Erfahren von Leid und dem Gefühl von Mitleid verlässt Parsival den Status des reinen Toren, der ihn Lust und Instinkt gesteuert durchs Leben taumeln lässt. Er ist durch Mitleid wissend geworden. Und so endet Parsival nach circa 5 Stunden. Der Kral erstrahlt, eine weiße Taube schwebt herab und Parsival segnet.

höchsten heiles Wunder aus Parsifal von Richard Wagner mit Chor und Orchester der Bayreuther Festspiele unter Pablo Heras Casado. Johann Wolfgang von Goethe war ein großer Bewunderer der Zauberflöte. Als Intendant in Weimar ließ er die Zauberflöte mehr als 80 Mal, meist von ihm selbst inszeniert, aufführen. Seine Begeisterung ging so weit, dass er sogar eine Fortsetzung verfasst hat, für die er dann aber keinen ihm genehmen Komponisten fand. Die Handlung von Goethes Zauberflöte 2 ist ein bisschen wirr, so ähnlich wie Faust 2. Also, Pamina und Tamino haben einen Sohn namens Genius. Die Königin Nacht will ihn mit Hilfe von Monostatos entführen lassen. Sarastro kann das verhindern, nicht aber, dass Monostatos das Kind in einem Sarg einschließt. Dieser Sarg muss nun unentwegt bewegt werden, sonst ist es aus mit Genius. Sarastro wird zum Wanderer, trifft Papageno und Papagena, die bisher aber keineswegs viele kleine Kinderlein bekommen haben. Und so zaubert Sarastro aus Straußeneiern drei Kinder für die beiden hervor. Genius unterdessen befreit sich selbst und entschwebt. Alles verstanden? Ich auch nicht. Bleiben wir bei Zauberflöte Nummer 1.

Christiane K., Klaus-Florian Vogt und Franz-Josef Selig sowie das Chamber Orchestra of Europe unter Yannick Nesser-Seguin mit »Soll ich dich teurer nicht mehr sehen« aus der Zauberflöte von Mozart. Als Goethe Intendant in Weimar gewesen ist, da hat er sich als Regisseur betätigt. Ich habe es eben gesagt, die Schauspieler und Sänger waren allerdings empört. »Was geht denen denn an, was wir aus unseren Rollen machen?« haben sie gemeckert. In der Oper empört sich heute oft das Publikum über die Regie. Edda Moser meinte einmal, für sie sei eine Aufführung wie das Wiedersehen mit einem guten alten Bekannten. Schön formuliert, finde ich. Was aber bitte, wenn der alte Bekannte immer und immer wieder die gleichen Geschichten erzählt? Dann wird es ja auch langweilig und letztlich überflüssig. Regie, Opernregie ist eine Kunst, die mal mehr, mal weniger gelingt. Und ein Aufregen finde ich als Reaktion sinnvoller als Langeweile. Webers Freischütz ist eine Oper, bei der kaum es möglich ist, es allen recht zu machen. Vielleicht sollte die Regie zuvor das Publikum fragen, sollen wir es zu konventionell oder zu verstörend inszenieren? René Kollo singt.

0: Das war mein Kollo als Maxim Freischütz von Karl-Maria von Weber mit Chor und Sinfonieorchester des Bayerischen Rundfunks unter Raphael Kubelik. Seine großen Erfolge hatte Meyerbeer ja in Paris gefeiert für sein Feldlager in Schlesien, aber entstand 1844 ein Auftragswerk zur Eröffnung der zuvor abgebrannten Königlichen Oper in Berlin. Das Singspiel spielt in der Zeit Friedrich des Großen während der Schlesischen Kriege. Der alte Fritz tritt allerdings überhaupt nicht auf. Wir erfahren nur, dass er von einem Mädchen namens Wielka gerettet worden ist. Meyerbeer lieferte preußische Marschmusik, Soldatenlieder und Trommelwirbel, doch dann war die Partitur verschwunden. Erst durch die Rekonstruktionsarbeit der Giacomo Meyerbeer Gesellschaft in Berlin konnte das Notenmaterial wieder zusammengestellt werden und 2022 wagte die Oper Bonn es, das Stück wieder auf die Bühne zu bringen. Hier das Duett Therese Wielka im dritten Akt mit Diana Damrau und Kate Aldridge.
1: Oh, super.

Diana Damrau und Kate Aldridge mit dem Orchester der Oper Lyon unter Emmanuel Viom. Im dritten Akt der Oper Ein Feldlager in Schlesien von Giacomo Meyerbeer. Und das war Belcanto am 11. Juli. Heute Abend beginnt das ARD Radio Festival und das steht im Zeichen von George Gershwin. 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Während des ARD Radio Festivals entfällt die Wiederholung von Belcanto. 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Das Finale zur Einstimmung auf den heutigen Abend natürlich Porgy and Bess. I Can't Sit Down mit Jonathan Lemalu, Isabel Kabatu und Roberto Alexander, dem Arnold Schönberg Chor und dem Chamber Orchestra of Europe unter Nikolaus Hahnenkurr. Ich bin Hans-Jürgen Mende. Danke fürs Zuhören. Tschüss, machen Sie es gut. Schönes Wochenende.

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1: Um 14 Uhr mit Felix Sprung. Zwei Böschungsbrände an der Bahnstrecke zwischen Düsseldorf und Köln sind wahrscheinlich auf Sabotage zurückzuführen. Auf einer Plattform im Internet ist ein Bekennerschreiben aufgetaucht. Eine Gruppe namens Kommando Angry Birds gibt an, Brandsätze in einem Kabelschacht deponiert zu haben. Die Gruppe aus dem linken Spektrum hatte sich in der Vergangenheit bereits zu ähnlichen Anschlägen bekannt. Die Böschung an der Bahnstrecke hatte gestern an zwei Stellen gebrannt. Die Flammen beschädigten Signalkabel, deshalb ist die vielbefahrene Strecke noch immer gesperrt. Die Polizei hat die Geiselnahme in einem Supermarkt im Süden Berlins beendet. Die Geisel wurde befreit und der Täter überwältigt. Er hatte die Frau seit dem späten Abend festgehalten. Die Hintergründe der Tat sind noch unklar. Am Mittag hat sich der Sprecher der Berliner Polizei, Florian Naht, zu Einzelheiten des Zugriffs geäußert.
2: Unsere Spezialeinsatzkräfte haben hier den Täter überwältigen können, haben die festgehaltene Frau hier in den Supermarkt befreien können. Sie wird zur Stunde von Rettungskräften der Berliner Feuerwehr nochmal untersucht und alles Weitere ist jetzt natürlich der Gang der Ermittlung. Wir sind erstmal froh, dass hier hochprofessionell gearbeitet wurde, die ganze Nacht hindurch bis jetzt in den Vormittag und wir sowohl die festgehaltene Frau hier unversehrt befreien konnten, so wie es momentan aussieht, und den Täter auch überwältigen konnten. Es gab keinen Schusswaffengebrauch. Es ist hier das Distanz-Elektroimpulsgerät, also der Taser, eingesetzt worden gegen den Tatverdächtigen, der eben falls festgenommen worden ist.
1: Der Sprecher der Berliner Polizei, Florian Naht. Hamburgs erster Bürgermeister Tschentscher hat die aktuelle Haushaltspolitik des Bundes kritisiert. Konkret bemängelt er die gestern beschlossene Reform der gesetzlichen Krankenversicherung. Aus Hamburg Christoph Tietz.
3: Als verfehlt bezeichnet der Sozialdemokrat Tschentscher die Steuer- und Finanzpolitik der schwarz-roten Koalition. Der Bund verteile, Zitat, Steuergeschenke aus der Gießkanne. Damit mache er sich aber an anderer Stelle handlungsunfähig. So könnten versicherungsfremde Leistungen, wie etwa die Familienmitversicherung, nicht aus Steuereinnahmen bezahlt werden. Das werde stattdessen allein den Beitragszahlern aufgebürdet, kritisiert Tschentscher. Und Tschentscher bedauert, dass Hamburgs Antrag im Bundesrat, den Vermittlungsausschuss anzurufen, keine Mehrheit gefunden hat.
1: Nach einem Waldbrand im Süden Spaniens suchen Rettungskräfte nach Vermissten. Den Behörden zufolge gelten noch 23 Menschen als verschwunden. Auch die Löscharbeiten gehen heute weiter. Hunderte Feuerwehrleute und Soldaten sind am Boden und in der Luft im Einsatz. Viele Einwohner wurden in Sicherheit gebracht. Der Brand in Andalusien im Süden Spaniens war vor zwei Tagen ausgebrochen. Ursache soll der Einsturz einer Stromleitung sein. Mindestens 12 Menschen kamen ums Leben. Am Rande der Fußball-Weltmeisterschaft hat sich Jürgen Klopp erstmals mit Vertretern des Deutschen Fußballbundes getroffen. Nach übereinstimmenden Medienberichten fand das Treffen in einem Hotel beim New Yorker Flughafen statt. Thema: eine mögliche Verpflichtung Klopps als Bundestrainer. Aus dem ARD-WM-Team Hendrik Lückhoff.
4: Die DFB-Spitze um Präsident Bernd Neuendorf sowie Vize- und Bundesliga-Präsident Hans-Joachim Watzke war gestern in die USA geflogen, um sich dort mit Jürgen Klopp zu treffen. Das Gespräch soll gut 4 Stunden gedauert haben. Über konkrete Inhalte ist nichts bekannt. Klopp ist aktuell als Fernsehexperte bei der WM in den USA. Deswegen fand das Treffen dort statt. Unterdessen hat Spanien das Halbfinale der WM erreicht durch einen 2:1-Sieg gegen Belgien. Der eingewechselte Mikel Merino erzielte den Siegtreffer kurz vor Schluss. Im Halbfinale wartet Frankreich.
1: Das waren die Nachrichten. Das Wetter in Norddeutschland: viel Sonne und meist trocken. In Mecklenburg-Vorpommern einzelne Schauer. Höchstwerte 22 bis 30 Grad. Morgen heiter, gebietsweise mehr Wolken, überwiegend trocken. Höchstens 24 bis 31 Grad, an der See etwas kühler. Am Montag ein paar Schauer, vereinzelt Gewitter, westlich der Weser trocken. 21 bis 31 Grad. Und am Dienstag überall trocken, wieder 21 bis 31 Grad. Es ist 14.04 Uhr.
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5: Hallo, schön, dass Sie dabei sind an diesem Sommerwochenende. Sonnenschein auch für den Dirigenten Herbert Blomstedt zum Geburtstag. Er ist ein echtes Phänomen, dirigiert nach wie vor. Heute wird er 99 Jahre alt und wir wollen ihn gleich würdigen. Los geht's jetzt aber erstmal mit Georges Bizet.

Orchestra. Für den Komponisten Peter Hope war es 1959 der Durchbruch, als er mit 29 Jahren sein Stück Momentum geschrieben hat. Das war ein Stück, wo er tatsächlich traditionelle englische Tänze als Inspiration gewählt hat und daraus eine Suite geschaffen hat, die das Publikum offenbar begeistert hat. Jedenfalls ist dann sein Weg als Komponist immer erfolgreicher geworden. Und wir hören das Stück jetzt mit der Northern Sinfonia unter David Lloyd Jones.

0: David Lloyd Jones am Pult der Northern Sinfonia mit Momentum von Peter Hope hier auf NDR Kultur. Zwei Stichworte, die mir bei dem Dirigenten Herbert Blomstedt sofort einfallen. Demut. Er stellt sich immer ganz in den Dienst der Musik und empfindet es als ein tiefes Glück und Geschenk, dass er Musik machen darf. Und Yogamatte. Wenn er früher gefragt wurde, was für Wünsche er für sein Hotelzimmer hat, dann hat er nur gesagt, es muss groß genug sein für meine Yogamatte. Vielleicht hat auch das ihn so fit gehalten. Er dirigiert nach wie vor. Heute wird Herbert Blomstedt 99 Jahre alt. Bernhard Neuhoff gratuliert.
1: Das ist gut schon. Das ist gut. Wolltest du nicht spielen?
2: Nein, nein. Das sind nur für alte Leute.
3: Bis Mitte 90 stand er aufrecht vor dem Orchester. Hager und groß gewachsen, gern ohne Pult, auf einer Ebene mit den Musikerinnen und Musikern. Die Bewegungen weit ausschwingend, sehr energisch, trotzdem einladend, zugewandt.
4: Die meisten Dirigenten fangen an wie große Windmühlen und verstehen so im Laufe ihrer Karriere, das zu reduzieren und dann noch größere Wirkung dadurch zu führen.
3: Mittlerweile braucht Herbert Blomstedt Rollstuhl oder Rollator. Doch noch immer hat er sein ausdrucksstarkes Mienenspiel. Noch immer huscht regelmäßig sein jungenhaftes Lächeln über das Gesicht, wenn er sich über etwas in der Musik ganz besonders freut. Und noch immer blitzen die Augen unter buschigen Brauen hinter der Brille. Vielleicht liegt hier das Geheimnis des Dirigenten Herbert Blomstedt. Für ihn ist das Orchester kein ausführendes Organ und erst recht kein anonymer Apparat.
4: Was sich da alles an Talent gesammelt ist auf einer Bühne. Also 100 Menschen oder sogar mehr manchmal. Was das alles bedeutet an Talent und Liebe zu Musik.
3: Alle Musiker fühlen sich von ihm als Partner ernst genommen. Deshalb wird Blomstedt nicht nur vom Publikum geliebt, sondern auch von den Orchestern. Etwa dem Gewandhausorchester, das er von 1998 bis 2005 leitete. Oder den Bamberger Sinfonikern, zu denen er als Ehrendirigent immer wieder zurückkehrt. Besonders gern mit Bruckner. Dessen Musik liebt und versteht er wie kaum ein zweiter Dirigent.
5: Ja, und wie die Bratschenschelle wirklich auftaktet. Tim, ti, da, da, da, Tim, ti, da, da, da.
3: 1927 wurde Herbert Blomstedt in Amerika als Kind schwedischer Eltern geboren. Seine Mutter war Pianistin, sein Vater Prediger der Sieben-Tages-Adventisten. Blomstedt ist tief religiös. Und doch ist sein Bruckner frei von Weihrauch. Blomstedt liebt Klarheit und Natürlichkeit in der Musik. Kein Wunder, dass er sich auf seine alten Tage auch zu einem fantastischen Mozart-Interpreten entwickelt hat. Ursprünglich wollte er Komponist werden. Der Horizont war von Anfang an weit. Blomstedt lernte bei Leonard Bernstein. Seine internationale Karriere begann in der DDR. 10 Jahre lang leitete er ab 1975 die Sächsische Staatskapelle in Dresden. Danach war er ebenso lang in San Francisco. Doch das Erstaunlichste kam erst. Blomstedts fabelhafte Alterskarriere. Mit Anfang 90 stand er auf dem Höhepunkt seines Ruhms und noch immer tritt er auf, fordernd und genau in den Proben, auch wenn der Bewegungsradius klein geworden ist. Aktuell musste er gesundheitsbedingt mehrere Konzerte absagen, doch der Tourkalender für nächstes Jahr, wenn er 100 wird, steht.
4: Alter ist nur eine Zahl.
0: Ja, also wirklich Humor hat Herbert Blomstedt. Auch heute wird er 99 Jahre alt. 1996 bis 98 war er Chefdirigent des heutigen NDR Elbphilharmonieorchesters. Und er kommt auch nach wie vor immer wieder als Gast zu dem Orchester. Die nächsten Konzerte, die sind bereits geplant für den 18., 19. und 21. März 2027 in Hamburg und Lübeck. Dann Bruckners 5. Symphonie zu hören. Und wir erleben Herbert Blomstedt jetzt am Pult des Symphonieorchesters des Bayerischen Rundfunks im Finale aus den Haydn-Variationen von Johannes Brahms.

Da hat sich Herbert Blomstedt sozusagen selbst sein Geburtstagsständchen dirigiert zu seinem heutigen 99. Geburtstag. Das Finale aus den Haydn-Variationen von Johannes Brahms gespielt hat das Symphonieorchester des Bayerischen Rundfunks. Und von Brahms jetzt zu einem anderen großen B, Johann Sebastian Bach, das vierte Brandenburgische mit der Musica Antiqua Köln.

0: Echt eine schöne, schwungvolle Aufnahme vom 4. Brandenburgischen Konzert von Johann Sebastian Bach. Reinhard Göbel hat hier die Musiker Antiqua Köln geleitet auf NDR Kultur. Es war ein echter Hit in den 70ern und Anfang der 80er. Die Fernsehserie Unsere kleine Farm. 9 Staffeln, über 200 Folgen. Sie erzählt von der Familie Ingels, die Richtung Mittleren Westen zieht. Zunächst nach Kansas, wo sie sich ein Haus und eine neue Heimat aufbaut. Im Zentrum der Familienvater Charles, und der führt die kleine Farm mit Gottesfurcht, mit Strenge, aber auch mit viel väterlicher Liebe. Gespielt wurde der Vater damals von Bonanza-Star Michael Landon. Er war auch Regisseur und Drehbuchautor. Über 40 Jahre ist das jetzt schon her. Und jetzt gibt's eine Neufassung der Geschichte. Auf Netflix ist Unsere kleine Farm ab sofort wieder neu zu entdecken. Carsten Umlauf hat reingeschaut.
1: Vor langer, langer Zeit verließen Pa und Ma und Mary und Laura ihr Haus in den Big Woods von Wisconsin. Ma war traurig, unser altes Leben aufzugeben. Aber Pa sagte, dort würde es zu eng werden. Und dass wir im Westen neu anfangen.
2: Laura Ingalls erzählt die Geschichte ihrer Familie, wie es sie, ihre ältere Schwester Mary und die Eltern Charles und Caroline Ingalls nach Westen zieht. Auf der Suche nach einem Ort zum Leben und Arbeiten, nach Freiheit.
1: Sie waren glücklich, weil sie eine Familie waren und zusammen sein konnten.
2: Die erste Staffel schildert, wie sie nach langer Fahrt in dem aufstrebenden Örtchen Independence in Kansas ankommen. Wie der Vater zusammen mit anderen liebenswürdigen Außenseitern ein Holzhaus baut. Wie die Mädchen langsam Freundschaften schließen und wie sie vor allem als Familie immer mehr zusammenwachsen.
3: Also hier wird das Haus stehen. Der Garten hier, da die Scheune und eine Schaukel. Im Frühling sehen wir Massen an Weizen und Mais.
2: Die Prärie erscheint dabei weit, die Natur auch gefährlich. Sie wird aber immer wieder in ein warmes Licht getaucht. Blumenkränze in den Haaren, saubere Kleidung, Krankheiten werden überwunden und der Tag kann eigentlich nie so schlecht gelaufen sein, dass am Abend nicht die Geige ausgepackt und zusammen gesungen und getanzt wird. Manchmal ein bisschen kitschig, aber auch sehr sympathisch. Keine Frage, Unsere kleine Farm ist auch in der Neufassung die familientaugliche Version des Western. Ganz anders als Serien wie 1883 oder American Primeval, die die gewaltsame und dreckige Seite des Pioniermythos zeigen wollen. Vorlage ist die autobiografische Romanreihe der Autorin Laura Ingalls Wilder, die in den 1930er Jahren herauskam.
4: Gehst du nicht gern zur Schule? Ich finde, man kann auch wirklich bessere Dinge tun. Wie jagen und angeln gehen und Steine sammeln und mit Jack spielen. Und hier gibt es außer mir nur Mary.
2: Bemerkenswert ist, dass das indigene Volk der Osage, denen das Siedlerland zu Beginn der Serie noch gehört, eine viel größere Rolle spielt. Wie hier Fragen von Identität und Traditionsbewusstsein verhandelt werden, von Vorurteilen und Rassismus, ohne zu sehr in Klischees abzudriften, das ist im Kontext einer historischen Familienserie schon ziemlich gelungen.
5: Ich glaube, Ihre Frau hat von mir einen schlechten Eindruck.
6: Nehmen Sie es nicht persönlich. Es gefällt ihr nicht, dass Fremde über ihr Land herfallen wie ein Schwarm Heuschrecken.
5: Denken Sie da nicht ähnlich?
6: Ich will mir die Menschen, die sich ohnehin nehmen, was sie möchten, nicht unbedingt zu Feinden machen. Und ich will auch nicht von einem Ort zum anderen getrieben werden. Ich möchte lieber auch zur Zukunft dieses Landes gehören.
2: Die Geschichte spielt in den 1870ern, wenige Jahre nach dem amerikanischen Bürgerkrieg. Eine Nation im Werden. Unsere kleine Farm ist ein zumeist idyllischer Blick darauf, aber mit aktuellen Fragen. Wie könnte man Gemeinschaften, Verträge, das alltägliche Miteinander über Grenzen hinweg gestalten? Wie respektvoll miteinander umgehen bei allen Gegensätzen, menschlichen Schwächen und Problemen? Und reicht das zum Überleben? Die Ingalls ziehen am Ende jedenfalls weiter, in Hoffnung auf ein Glücksversprechen, an das man auch heute immer noch gerne glauben möchte.
0: Unsere kleine Farm. Jetzt gibt's die Neufassung auf Netflix.

33 Jahre alt ist sie, die britische Komponistin Danny Howard. Das war der erste Satz Realization aus ihrem Posaunenkonzert mit Peter Moore als Solist und dem Royal Liverpool Philharmonic Orchestra.

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1: Um 15 Uhr mit Felix Sprung. Eine linksextremistische Gruppe hat sich zur Sabotage der Bahnstrecke zwischen Düsseldorf und Köln bekannt. Die vielbefahrene Strecke ist gesperrt, nachdem es dort gestern auf zwei Abschnitten Böschungsbrände gegeben hatte. Aus der NDR Nachrichtenredaktion Astrid Rolle.
2: Die Linksextremisten schreiben dazu im Netz, sie hätten zwei Brandsätze in einem Kabelschacht deponiert. Die Feuerwehr hatte die Feuer zwar gelöscht, die Flammen hatten aber die Signalkabel beschädigt, mit weitreichenden Folgen für den Nah- und Fernverkehr, Umleitungen, Verspätungen und Ausfälle einzelner Züge. Die Polizei hatte schon früh Sabotage vermutet, deshalb übernahm der Staatsschutz der Kölner Polizei die Ermittlungen. In Sicherheitskreisen wird davon ausgegangen, dass das Schreiben echt ist. Die Gruppe hat sich in der Vergangenheit bereits zu ähnlichen Anschlägen bekannt.
1: Nach mehr als 11 Stunden hat die Berliner Polizei eine Geiselnahme in einem Supermarkt beendet. Ein Mann hatte gestern Abend im Stadtteil Marienfelde eine Angestellte des Marktes in seine Gewalt gebracht. Heute früh befreiten Spezialeinsatzkräfte der Polizei die Frau. Dabei setzten sie einen Taser ein, der Menschen durch elektrische Impulse kurzzeitig bewegungsunfähig macht. Die Hintergründe sind noch nicht bekannt. Im Konflikt zwischen den USA und dem Iran scheint weiter unklar, ob weiter verhandelt wird oder nicht. Die USA fordern eine Zusage des Irans für eine freie und sichere Schifffahrt in der Straße von Hormus. Präsident Trump hatte gestern mitgeteilt, dass Teheran um eine Fortführung der Gespräche gebeten habe. Nikolaus Neumauer aus Istanbul mit einer Einschätzung.
3: Das iranische Außenministerium hat heute verlautet, dass man nicht um Verhandlungen gebeten habe, aber man wolle sich mit einem regionalen Vermittler in Teheran treffen. Also das sieht danach aus, dass man sich natürlich die Hintertüren offen lässt. Der iranische Außenminister Araghchi ist heute in den Oman gereist. Auch das könnte ein Hinweis darauf sein, dass man natürlich Gespräche mit den USA sucht, ob die dann Verhandlungen heißen oder nicht. Das ist ja dann vielleicht nicht so erheblich, wie man das bezeichnet.
1: Wegen eines nahenden Taifuns haben in China fast 2 Millionen Menschen ihre Häuser verlassen. Allein in der Millionenstadt Wenzhou im Osten des Landes wurden mehrere hunderttausend Menschen in Sicherheit gebracht. Zahlreiche Schulen sind geschlossen und hunderte Flug- und Zugverbindungen wurden gestrichen. Der Taifun Ba Wi soll in der Nacht auf chinesisches Festland treffen mit Windgeschwindigkeiten von 144 Kilometern pro Stunde. Am Rande der Fußballweltmeisterschaft hat sich Jürgen Klopp erstmals mit Vertretern des Deutschen Fußballbundes getroffen. Nach übereinstimmenden Medienberichten fand das Treffen in einem Hotel beim New Yorker Flughafen statt. Thema: eine mögliche Verpflichtung Klopps als Bundestrainer. Aus dem ARD-WM-Team Hendrik Lückhoff.
4: Die DFB-Spitze um Präsident Bernd Neuendorf sowie Vize- und Bundesliga-Präsident Hans-Joachim Watzke war gestern in die USA geflogen, um sich dort mit Jürgen Klopp zu treffen. Das Gespräch soll gut 4 Stunden gedauert haben. Über konkrete Inhalte ist nichts bekannt. Klopp ist aktuell als Fernsehexperte bei der WM in den USA. Deswegen fand das Treffen dort statt. Unterdessen hat Spanien das Halbfinale der WM erreicht durch einen 2:1-Sieg gegen Belgien. Der eingewechselte Mikel Merino erzielte den Siegtreffer kurz vor Schluss. Im Halbfinale wartet Frankreich.
1: Das waren die Nachrichten. Das Wetter in Norddeutschland: heiter und meist trocken. In Mecklenburg-Vorpommern einzelne Schauer, Höchstwerte 22 bis 30 Grad. In der Nacht häufig klar, vereinzelt Nebel, Tiefstwerte 17 bis 12 Grad. Morgen heiter, gebietsweise mehr Wolken, überwiegend trocken, höchstens 24 bis 31 Grad, an der See etwas kühler. Es ist 15.04 Uhr.
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5: Und wir haben eine ganze Reihe von Top-Solistinnen und Solisten in dieser Stunde. Die Cellistin Jacqueline Dupré, die Klarinettistin Sharon Kamm, den Pianisten Andra Schiff und jetzt zu Beginn seine Kollegin Ragnar Schirmer mit Georg Friedrich Händel. Ich freue mich, dass Sie dabei sind.

0: Jacqueline Dupré mit Waldesruhe von Antonín Dvořák. Begleitet wurde sie vom Chicago Symphony Orchestra unter Daniel Barenboim.
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0: Das Gesicht der 1965 geborenen neuseeländischen Schauspielerin Robin Malcolm, das sollte mal auf dem Cover einer Zeitschrift erscheinen, allerdings ziemlich retuschiert. Und als sie das Bild dann abnicken sollte, hat die Schauspielerin der Redaktion sehr deutlich gesagt, dass sie jede Falte, jeden Altersfleck wieder sichtbar machen soll, weil ich nicht dazu da bin, damit andere Frauen sich scheiße fühlen, wie sie damals gesagt hat. Ja, und diese Haltung, die zeigt sich auch in der Serie After the Party nach einer Idee von Robin Malcolm. Die Neuseeländerin ist eine der Produzentinnen und sie spielt auch die Hauptrolle. Staffel 1 gibt's jetzt auf Arte. Das ist einer unserer Mediathek-Tipps.
2: Penny Wilding ist Lehrerin an einer neuseeländischen Highschool. Als ihr früherer Ehemann wieder auftaucht, gerät die sonst so resolute Pädagogin in Panik.
3: Grace, I've just seen your father.
2: Sie ruft ihre Tochter an und fragt, ob sie von der Rückkehr ihres Vaters wusste.
3: Did you know he was coming back?
2: Phil Wilding hatte Neuseeland vor 5 Jahren verlassen. Vorausgegangen war ein Eklat auf einer Party. Damals hatte Penny ihren Mann mit einem betrunkenen Jugendlichen im Bett gefunden und ihn des sexuellen Missbrauchs beschuldigt. Kaum jemand glaubte ihr.
3: He can come back if he wants to. It's got nothing to do with you.
2: Nun stellt sich heraus, dass ihre Tochter all die Jahre mit Phil in Kontakt stand. Grace hat ihrem Vater sogar angeboten, bei ihr und ihrem kleinen Sohn Walt einzuziehen.
3: He needs a place to rent, and it would just make sense that he would move in with me and Walt.
4: No.
2: Hat Phil sich wirklich an dem Teenager vergangen oder führt Penny, wie er ihr vorwirft, eine Vendetta gegen ihren Ex-Ehemann? Dieses Rätsel ist einer von vielen Handlungsfäden. Die Serie fragt auch, wann darf, wann muss man eine solche Anschuldigung öffentlich machen? Und was sind die Folgen für das Opfer, aber auch für die Familie des mutmaßlichen Täters?
3: He's my dad.
2: Die vielschichtigen Figuren, die kluge und komplexe Geschichte machen After the Party zu einer Serie, die unter die Haut geht. Alle 6 Folgen in der Arte Mediathek. Nach einem Burnout in ihrem Job als Headhunterin macht Alice ein ehrenamtliches Praktikum bei der Ausländerhilfe.
5: Die Grundregel kennst du ja, oder?
6: Ja, aber sag sie mir nochmal.
5: Du gibst niemand deine Telefonnummer oder deine Adresse, sonst hast du die an der Backe. Die Typen rufen dich um 3 Uhr nachts an und pennen auf deiner Fußmatte.
2: Aber schon beim ersten Klienten
7: Samba Sisse
2: geraten die Regeln außer Sichtweite der verhuschten Alice.
7: Geben Sie mir auch Ihre Telefonnummer?
6: Nein, ich darf nicht. Ich meine, 06 13 52 12 22.
2: Mit ihrem zweiten gemeinsamen Spielfilm gelingt den Regisseuren von Ziemlich beste Freunde die Gratwanderung, voller Komik, Sympathie und Mitgefühl von Menschen zu erzählen, die abgeschoben werden sollen.
5: Du hast ihm doch nicht deine Nummer gegeben, oder?
6: Nein.
5: Sicher?
6: Nein, natürlich nicht.
2: In den Hauptrollen glänzen Omar Sy und Charlotte Gainsbourg. Heute bin ich Samba, nur noch bis zum 22. Juli in der Mediathek von Arte. Der Milliardär Christian Angermeier beklagt sich, dass
8: von den Olympischen Spielen, aber auch von anderen Sportverbänden immer suggeriert wird, dass Doping illegal ist. 25% der Substanzen auf der WADA-Liste sind frei verkäuflich. Der Rest sind verschreibungspflichtige Medikamente, die wir auch nehmen können.
2: Der Investor und Trump-Unterstützer zählt zu den Gründern der Enhanced Games, Wettkämpfe, bei denen leistungsfördernde Substanzen ausdrücklich erlaubt sind.
8: Wir wollen einfach die echten, transparenten sozusagen Olympischen Spiele, die Version der Olympischen Spiele sein.
2: Pharmazeutisch gepushte Athleten bekommen Millionen Prämien für neue Weltrekorde. Eine NDR-Dokumentation beleuchtet, warum Sportler sich auf die gefährliche Manipulation ihrer Körper einlassen und wer davon profitiert. Enhanced, die Dopingspiele, abrufbar in der ARD-Mediathek.
0: Und die Mediathek-Tipps kamen von Silke Lammann-Lammert.

Ja, der spielt das wirklich so, als würde er auf dem Klavier singen. Andras Schiff war das mit einem der Lieder ohne Worte von Felix Mendelssohn Bartholdy. Und hier ist Sharon Kamm als Solistin in der Suite von Emmanuel Wolf Ferrari.

0: Ermanno Wolf-Ferrari hat diese Suite komponiert. Sharon Kamm war die Solistin an ihrer Seite, das Württembergische Kammerorchester Heilbronn mit Ruben Gazarian. 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Der russische Drohnen- und Raketenangriff auf Kiew in der Nacht zum 24. Mai, der war schwerwiegend. An mehreren Stellen in der Stadt ist es zu großflächigen Bränden gekommen. Auch das Tschernobyl-Museum wurde zu großen Teilen zerstört. Das Museum, das ist einer der zentralen Orte, die an die Atomkatastrophe von 1986 erinnern. Ja, wie gehen Kulturstätten wie das Tschernobyl-Museum mit der Zerstörung um und wie machen sie weiter? Frederik Ruther berichtet aus Kiew.
1: Vitalina Martinowskas Arbeitsplatz liegt in Trümmern, denn das Tschernobyl-Museum in seiner alten Form gibt es nicht mehr. Martinowska zeigt auf die ehemaligen Ausstellungsräume. Metallteile hängen von der Decke, auf dem Boden liegt Schutt, seit Ende Mai eine russische Rakete in unmittelbarer Nähe explodierte. Nach dem Einschlag kam es zu einem Brand und der größte Teil des Dachs ist abgebrannt. Durch Niederschläge kommt es an den Wänden zu Feuchtigkeitsschäden, was sich äußerst negativ auf den Zustand des denkmalgeschützten Gebäudes auswirkt. Dieses Gebäude erinnert stellenweise an eine Ruine. Auch ganze Außenwände fehlen. Vitalina Martinowska leitet das Tschernobyl-Museum in Kiew, einen der wichtigsten ukrainischen Gedenkorte zur Atomkatastrophe von 1986. Sie führt durch das Gebäude. Hier sehen wir die größte Ausstellungshalle des Museums, in der viele Informationen über die Entwicklung der Atomindustrie in der Ukraine und der Welt präsentiert wurden, über den aktuellen Stand der Atomkraft und ihre Zukunft. Fotos aus der Sperrzone wurden auch gezeigt, persönliche Gegenstände der Liquidatoren, die unter gefährlichsten Bedingungen die Folgen der Katastrophe eingedämmt haben. Geheime sowjetische Regierungsdokumente. Viele von ihnen wurden freigegeben. Und wir können nun endlich die Wahrheit über die ersten Stunden nach der Explosion erzählen. Über die Telegramme, die nach Moskau geschickt wurden und die klare Informationen enthielten, wie die Strahlung in Tschernobyl tatsächlich war. Moskau verfügte von den ersten Tagen an über Informationen, was in Tschernobyl geschah. Ein Großteil der Exponate, Martinowska schätzt 90%, konnten ihr Team und die Rettungskräfte nach der Explosion retten, aber teilweise stark beschädigt. Besonders bitter, das Museum war erst kurz vor der Explosion wiedereröffnet worden, nach einer langen Renovierung. Die letzten 4 Jahre meines Lebens habe ich in diesem Museum verbracht. Alles hier habe ich mit voller Hingabe gemacht. Ich wollte wirklich ein Projekt zu Ende bringen, auf das nicht nur das zuständige Ministerium, sondern auch das Land stolz ist. Regelmäßig werden durch russische Angriffe historische Gebäude oder bedeutsame Einrichtungen wie das Tschernobyl-Museum stark beschädigt. Die Regierung spricht von knapp 2000 beschädigten und teils auch zerstörten Kulturstätten mit Schäden im Milliardenbereich. Und sie reagiert. Tetyana Berezhna, ukrainische Kulturministerin. Nun haben wir den ukrainischen Fonds für Kulturerbe gegründet, in den internationale Partner Mittel für den Wiederaufbau ukrainischer Kulturinstitutionen und des Kulturerbes investieren können. Derzeit befinden sich dort fast 5 Millionen Euro. Ob daraus auch Geld an das Tschernobyl-Museum fließt, ist aktuell unklar. Wie geht es in dem zerstörten Museum weiter? Es gibt viel zu tun aktuell. Exponate müssen untersucht werden, Strukturen für den Wiederaufbau müssen geschaffen, Spendenkonten eröffnet werden. Und wohl das Wichtigste, Experten müssen klären, wie stabil das Gebäude ist, ob und wie es restauriert werden kann. Vitalina Martinowska hofft, dass sie bald anfangen können mit dem Wiederaufbau. Damit werden sie und ihr Team jahrelang beschäftigt sein, nachdem eine Nacht alles verändert hat. Aber anders geht es nicht, meint sie. Wir haben keine andere Möglichkeit, als das Tschernobyl-Museum wieder aufzubauen. Deshalb müssen wir uns jetzt alle zusammenreißen, ungeachtet unseres psychisch-emotionalen Zustands, und weitermachen.
0: Frederik Rother über beschädigte und zerstörte Kulturstätten in Kiew.

Danza del Trigo aus dem Ballett Estancia von Alberto Ginastera. Das Simón Bolívar Youth Orchestra war das unter Gustavo Dudamel. Und der hat gerade eine ganz besondere Aufnahme gemacht. Der britische Schauspieler Anthony Hopkins, der glänzt nämlich nicht nur auf der Leinwand, sondern er hat auch Musik komponiert. Und Gustavo Dudamel hat die Musik jetzt aufgenommen mit dem Philharmonia Orchestra. Anthony Hopkins, inzwischen 88 Jahre alt, erfüllt sich damit einen Lebenstraum. Life is a Dream heißt das Album, kommt im August raus. Musik habe schon immer eine große Rolle in seinem Leben gespielt, sagt der zweifache Oscar-Preisträger. Seit Jahrzehnten komponiere er Stücke. Viele der Songs auf dem angekündigten Album würden ihn schon sein Leben lang begleiten. Ja, und diese Songs, die spiegeln zum Beispiel Kindheitserinnerungen aus Hopkins Heimat, wie der Industriestadt Port Talbot im Süden von Wales. Und gewinnen konnte Anthony Hopkins für das Projekt nicht nur Gustavo Dudamel, sondern auch eins der renommiertesten Klassik-Labels, nämlich Decca Classics. Anthony Hopkins, sonst bekannt in der Rolle des psychopathischen Hannibal Lecter in Das Schweigen der Lämmer, 1992 hat er dafür einen Oscar gekriegt. Seinen zweiten Academy Award hat er dann 2021 bekommen für seine Hauptrolle in dem Familiendrama The Father. Ich bin gespannt darauf, wie seine Musik klingt. Bei uns hier auf NDR Kultur jetzt Filmmusik aus Spartacus von Alex North.

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0: Mel Bonis hat diese Musik zu Papier gebracht. Salome aus Les Femmes de Légende. Gespielt hat das Orchestre National de Metz. Und hier bei uns gibt's jetzt erstmal das Neueste aus aller Welt und aus dem Norden.
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2: Um 16 Uhr mit Felix Sprung. Eine linksextremistische Gruppe hat sich zur Sabotage der Bahnstrecke zwischen Düsseldorf und Köln bekannt. Die vielbefahrene Strecke ist gesperrt, nachdem es dort gestern auf zwei Abschnitten Böschungsbrände gegeben hatte. Aus der NDR-Nachrichtenredaktion Astrid Rolle.
3: Die Linksextremisten schreiben dazu im Netz, sie hätten zwei Brandsätze in einem Kabelschacht deponiert. Die Feuerwehr hatte die Feuer zwar gelöscht, die Flammen hatten aber die Signalkabel beschädigt, mit weitreichenden Folgen für den Nah- und Fernverkehr, Umleitungen, Verspätungen und Ausfälle einzelner Züge. Die Polizei hatte schon früh Sabotage vermutet, deshalb übernahm der Staatsschutz der Kölner Polizei die Ermittlungen. In Sicherheitskreisen wird davon ausgegangen, dass das Schreiben echt ist. Die Gruppe hat sich in der Vergangenheit bereits zu ähnlichen Anschlägen bekannt.
2: Nach mehr als 11 Stunden hat die Berliner Polizei eine Geiselnahme in einem Supermarkt beendet. Ein Mann hatte gestern Abend im Stadtteil Marienfelde eine Angestellte des Marktes in seine Gewalt gebracht. Heute früh befreiten Spezialeinsatzkräfte der Polizei die Frau. Dabei setzten sie einen Taser ein, der Menschen durch elektrische Impulse kurzzeitig bewegungsunfähig macht. Die Hintergründe sind noch nicht bekannt. Im Konflikt zwischen den USA und dem Iran scheint weiter unklar, ob wieder verhandelt wird oder nicht. Die USA fordern eine Zusage des Irans für eine freie und sichere Schifffahrt in der Straße von Hormus. Präsident Trump hatte gestern mitgeteilt, dass Teheran um eine Fortführung der Gespräche gebeten habe. Nikolaus Neumeier aus Istanbul mit einer Einschätzung.
4: Das iranische Außenministerium hat heute verlautet, dass man nicht um Verhandlungen gebeten habe, aber man wolle sich mit einem regionalen Vermittler in Teheran treffen. Also das sieht danach aus, dass man sich natürlich die Hintertüren offen lässt. Der iranische Außenminister Araghchi ist heute in den Oman gereist. Auch das könnte ein Hinweis darauf sein, dass man natürlich Gespräche mit den USA sucht, ob die dann verhandeln heißen oder nicht. Das ist ja dann vielleicht nicht so erheblich, wie man das bezeichnet.
2: Wegen eines nahenden Taifuns haben in China fast 2 Millionen Menschen ihre Häuser verlassen. Allein in der Millionenstadt Wenzhou im Osten des Landes wurden mehrere hunderttausend Menschen in Sicherheit gebracht. Zahlreiche Schulen sind geschlossen und hunderte Flug- und Zugverbindungen wurden gestrichen. Der Taifun Bawi soll in der Nacht auf chinesisches Festland treffen, mit Windgeschwindigkeiten von 144 Kilometern pro Stunde. Der Deutsche Fußballbund hat sich mit Jürgen Klopp auf Eckpunkte eines Vertrags als Bundestrainer verständigt. Beide Seiten hatten gestern in New York länger verhandelt. Aus der Sportredaktion Desiree Krause.
5: Es habe ein erstes intensives Gespräch zwischen Jürgen Klopp, DFB-Präsident Bernd Neuendorf und seinem Stellvertreter Hans-Joachim Watzke gegeben. In New York haben sich die Beteiligten laut der Mitteilung über die wesentlichen Eckpunkte eines potenziellen Vertrages verständigt. Weitere Gespräche in der kommenden Woche sollen folgen. Beide Seiten, so der DFB, seien zuversichtlich, dass die Verhandlungen erfolgreich abgeschlossen werden können. Dafür braucht es aber zusätzlich eine Einigung mit Jürgen Klopps aktuellem Arbeitgeber Red Bull, an den er bis 2029 vertraglich gebunden ist.
2: Das waren die Nachrichten. Das Wetter in Norddeutschland: heiter und meist trocken. In Mecklenburg-Vorpommern einzelne Schauer, Höchstwerte 22 bis 30 Grad. In der Nacht häufig klar, vereinzelt Nebel, Tiefstwerte 17 bis 12 Grad. Morgen heiter, gebietsweise mehr Wolken, überwiegend trocken, höchstens 24 bis 31 Grad, an der See etwas kühler. Und am Montag ein paar Schauer, vereinzelt Gewitter, westlich der Weser trocken, 21 bis 31 Grad. Es ist 16.04 Uhr.
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0: Schön, dass Sie dabei sind. Und zum Auftakt dieser Stunde gibt's Musik von einer echten Pionierin. Elfrieda André, Schwedin, 1841 geboren. Als Organistin, Komponistin und Dirigentin hat sie sich ihren Weg erkämpft, war eine Vorreiterin. Sie hat sich zeitlebens auch für die Rechte von Frauen eingesetzt. Hier ist das Finale aus ihrer ersten Symphonie.

Das Symphonieorchester Norrköping unter Hermann Bäumer mit dem Finale aus der ersten Symphonie von Elfriede André. Heute Abend startet hier auf NDR Kultur das große sommerliche ARD Radio Festival. Wir geben Ihnen da gleich mal einen Überblick, was es da alles an tollen Sachen zu entdecken gibt. Erst hören wir noch Musik von Franz Schreker.

0: Ja, da muss man ja echt aufpassen, dass man nicht reinquatscht bei diesem letzten gezupften Ton da. Daniel Dotz war das mit den Festival Strings Lucerne und dem Scherzo für Streichorchester von Franz Schreker. Heute Abend geht's wieder los, das ARD Radio Festival. Das ist das gemeinsame Abendprogramm der ARD Kulturradios in den Sommerwochen. Viele nationale und internationale Highlights mit Stars aus der Klassikszene gibt's da zu entdecken. Aber auch andere Musikfarben mischen sich mit rein. Cornelia de Riese mit einem Überblick.
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0: Heute Abend geht's also los. Das ARD Radio Festival. Ab 20 Uhr schalten wir hier bei NDR Kultur live nach München zum Klassik am Odeonsplatz mit dem Symphonieorchester des Bayerischen Rundfunks unter Simon Rattle. Ein Gershwin-Programm und mit dabei ist der Pianist Kirill Gerstein. Den hören wir jetzt schon mal mit einer Romanze von Sergei Rachmaninow.

Da haben wir reingehört in unser Album der Woche hier auf NDR Kultur. Saxophobia, Celebrating the Sax Craze of the 1920s mit Chet Smith Saxophon und der Sinfonia of London unter John Wilson. Und das Stück war gerade Saxo Tricks von Rudy Weedoft. Und vom Saxophon jetzt zu einem ganz anderen Soloinstrument, nämlich der Violine. Midori Seiler mit Josef Haydn.

0: Der erste Satz aus dem ersten Violinkonzert von Josef Haydn Concerto Köln hat Midori Seiler begleitet. Und dieser Sommernachmittag, der führt uns jetzt nach Frankreich, genauer gesagt ins beschauliche Örtchen Saint-Paul, etwa 50 Kilometer südlich von Paris. Und da fällt neben der Ruhe und den malerischen cremefarbenen Steinhäuschen vor allem eins auf, nämlich runde Schilder mit einem durchgestrichenen Handy. Die hängen vor allem an Schulen und öffentlichen Gebäuden. Der Bürgermeister hat die Handynutzung im öffentlichen Raum per Verordnung untersagt. Das hat vor allem eine symbolische Dimension. Und manche Bewohner halten die Maßnahme auch für reine Polit-PR. Caroline Düller hat sich das mal genauer angeschaut und sich in Saint-Paul umgehört und mit dem Bürgermeister über seine Motivation gesprochen.
1: In Saint-Paul scheint das Leben allgemein etwas gemächlicher zu laufen. Gänse und Enten watscheln über die Wiese an der Seine. Altehrwürdige Bäume säumen das Ufer. Die Vorgärten der cremefarbenen Häuser blühen um die Wette. Handy raus, Foto machen. Bis ein Gedanke diesen Plan unterbricht. Nämlich, dass Handys in Saint-Paul auf der Straße verboten sind. Bürgermeister Vincent Poulpetit hatte das 2024 per Verordnung festgelegt.
2: Notre but n'était pas de se couper du monde.
1: Unser Ziel war nicht, uns vom Rest der Welt abzuschotten. Wir wollten Kindern, Familien und Eltern helfen. Sie sind einem ständigen Digitaldruck ausgesetzt, einem Druck der Bildschirme, der furchtbar ist und sie kaputt macht.
2: Une injonction du numérique et des écrans qui est absolument terrible et étouffante.
1: Eine symbolische Kampfansage also an die Omnipräsenz der Handybildschirme. Er wolle den Leuten damit nicht auf die Nerven gehen oder Vorschrift auf Vorschrift häufen, sagt der Politiker der konservativen Républicains. Eher wohlwollend daran erinnern, das Telefon auch mal wegzulegen.
2: On essaie de pas être emmerdant. On essaie de ne pas ajouter des injonctions à d'autres injonctions. On reste dans la bienveillance. Par des encouragements réguliers.
1: Natürlich hat auch der Bürgermeister ein Handy. Er sei ja nicht aus Prinzip dagegen.
2: Oui, j'en ai un, bien sûr. Bien sûr. Non, non, mais moi, je suis pas contre.
1: Bildschirmzeit weniger als 45 Minuten am Tag, sagt Vincent Poulpetit. Was nicht am Empfang in Saint-Paul liegt, der ist hervorragend. Hinter dem dekretierten digitalen Detox steckt auch die Sorge, welche Konsequenzen das Dauerdaddeln für Kinder und Jugendliche haben kann. Viele Familien haben mir erzählt, dass die Kinder so schnell wie möglich vom Tisch aufstehen, um wieder am Handy zu spielen. Und dann bis Mitternacht, 1 Uhr am Handy bleiben. Die Hausaufgaben sind nicht erledigt, der Schlaf leidet, mit schweren Folgen auch für die schulische Leistung, die Aufmerksamkeit, für alles, was das Alltagsleben ausmacht. Im Gespräch klingt das manchmal nach, früher war alles besser. Aber die Sorge des Bürgermeisters wirkt aufrichtig. Daher die Initiative, Handys aus Geschäften, von der Straße und besonders rund um die Schulen in Saint-Paul zu verbannen. Wer trotzdem damit erwischt wird, muss aber keine Strafe zahlen. So richtig erfolgreich ist das Verbot nicht. Im Café La Terrasse ist auch früh am Morgen schon einiges los. Viele Dorfbewohner schauen hier vor der Arbeit vorbei. Das war nur für den Hype. Verboten wurde gar nichts. Der Bürgermeister wollte, dass über ihn geredet wird, weil er politische Ambitionen hat. Für uns hat das nichts geändert. Wir haben unsere Handys fertig. Sagt ein Kaffeebesucher, der seinen Namen lieber nicht nennen möchte. Viele schmunzeln, wenn sie auf das Handyverbot angesprochen werden. Vincent sei ein netter Typ, sagen sie, aber gleich eine Verordnung. In der Sache geben viele dem Bürgermeister aber recht. All die Kinder, die ohne Pause daddeln, das nervt mich. Schon blöd, wenn man sich auf der Straße trifft und alle schauen aufs Handy. Heute diskutieren sie im Parlament, Internet für Kinder einzuschränken, weil es zu gefährlich ist. Das ist keine schlechte Idee, aber darum ging es in Saint-Paul ja nicht. Es ging um den Herrn Bürgermeister. Bürgermeister Vincent Poulpetit sieht die Kritik betont locker. Er habe nicht damit gerechnet, dass auf einmal Reporterteams aus aller Welt nach Saint-Paul kommen, um über seine Initiative zu berichten. und erwarte auch nicht, dass alle sie toll finden. Natürlich gibt es Leute, die damit nicht einverstanden sind, die sich sagen, wo mischt sich der Bürgermeister da ein? Das ist normal. Ich verstehe, dass ich manche vor den Kopf gestoßen habe. Aber das ist eine Warnung, soll sagen, lasst uns gemeinsam aufpassen.
2: Je comprends que ça ait pu agacer, quoi. Je comprends. Mais alors, donc, oui, c'est une alerte. Oui, c'est de dire, faisons attention ensemble.
1: Und überhaupt, im Schmucken Saint-Paul lässt sich hervorragend die Langsamkeit entdecken, während man an Gänsen und Enten vorbei an der Seine entlang spaziert. Ein ganz analoges Plaisir.
0: Digital Detox in Saint-Paul, Caroline Diller war dort.

Da glitzert das Wasser. Une barque sur l'océan aus Miroir von Maurice Ravel. Alexander Krichel saß am Flügel. Der Sonnabend auf NDR Kultur. Hier geht's gleich weiter mit unserem Podcast Being the Beatles mit Oke Bandixen. Ich bin Friederike Westerhaus, wünsche Ihnen viel Spaß dabei und noch einen entspannten Nachmittag und Abend und sage Tschüss mit Filmmusik von Charlie Chaplin.

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1: Um 17 Uhr mit Felix Sprung. Eine linksextremistische Gruppe hat sich zur Sabotage der Bahnstrecke zwischen Düsseldorf und Köln bekannt. Die vielbefahrene Strecke ist gesperrt, nachdem es dort gestern auf zwei Abschnitten Böschungsbrände gegeben hatte. Aus der NDR-Nachrichtenredaktion Astrid Rolle.
2: Die Linksextremisten schreiben dazu im Netz, sie hätten zwei Brandsätze in einem Kabelschacht deponiert. Die Feuerwehr hatte die Feuer zwar gelöscht, die Flammen hatten aber die Signalkabel beschädigt, mit weitreichenden Folgen für den Nah- und Fernverkehr, Umleitungen, Verspätungen und Ausfälle einzelner Züge. Die Polizei hatte schon früh Sabotage vermutet, deshalb übernahm der Staatsschutz der Kölner Polizei die Ermittlungen. In Sicherheitskreisen wird davon ausgegangen, dass das Schreiben echt ist. Die Gruppe hat sich in der Vergangenheit bereits zu ähnlichen Anschlägen bekannt.
1: Russland hat Drohnenfabriken in der ukrainischen Hauptstadt Kiew und Häfen in der Region Odessa attackiert. Dabei wurden zwei Menschen getötet und 12 weitere verletzt, teilte der ukrainische Katastrophenschutz mit. Einige der 121 Drohnen und 6 Raketen seien abgeschossen worden. Die Ukraine griff auf dem Asowschen Meer russische Schiffe an. 21 Tanker mit Öl an Bord seien beschädigt worden. Von russischer Seite heißt es, es habe Angriffe auf 4 Schiffe gegeben, dabei sei ein Matrose getötet worden. Wegen eines nahenden Taifuns haben in China fast 2 Millionen Menschen ihre Häuser verlassen. Allein in der Millionenstadt Wenzhou im Osten des Landes wurden mehrere hunderttausend Menschen in Sicherheit gebracht. Zahlreiche Schulen sind geschlossen und hunderte Flug- und Zugverbindungen wurden gestrichen. Die Behörden riefen die 2. von 4 Warnstufen für Taifun Bawi aus. Er soll in der Nacht auf Festland treffen mit Windgeschwindigkeiten von 144 Kilometern pro Stunde. In Kiel findet heute der Christopher Street Day statt. Laut Polizei kamen etwa 5000 Menschen zusammen. Sie zogen durch die Innenstadt, um für die Rechte queerer Menschen zu demonstrieren. Das Motto lautet in diesem Jahr »Sichere Häfen für alle«. Damit wollen die Veranstalter ein klares Zeichen gegen Diskriminierung und rechte Hetze setzen. Bei der Fußball-Weltmeisterschaft stehen heute Abend und in der Nacht die letzten beiden Viertelfinale an. Um 23 Uhr treffen zunächst Norwegen und England aufeinander. Aus dem ARD-WM-Team Hendrik Lückhoff.
3: Es ist auch das Duell der Stürmerstars. Englands Harry Kane traf bislang 6-mal bei dieser WM, einmal weniger als Norwegens Erling Haaland. Die Engländer gehen zwar als Favorit ins Spiel, den Norwegern ist aber spätestens seit ihrem Sieg gegen Brasilien alles zuzutrauen. Im letzten Viertelfinale dieser WM will die Schweiz mit einem Sieg zum ersten Mal in ihrer Geschichte ein WM-Halbfinale erreichen. Das Duell gegen Titelverteidiger Argentinien beginnt kommende Nacht deutscher Zeit um 3 Uhr.
1: Der Deutsche Fußballbund hat sich mit Jürgen Klopp auf Grundzüge eines Vertrags als Bundestrainer verständigt. DFB-Präsident Neuendorf und sein Vize Watzke hatten gestern in New York längere Zeit mit Klopp verhandelt. Weitere Gespräche sollen in der kommenden Woche folgen. Notwendig für ein Engagement ist auch eine Einigung mit Klopps aktuellem Arbeitgeber Red Bull, an den er bis 2029 vertraglich gebunden ist. Der bisherige Bundestrainer Nagelsmann war nach dem Ausscheiden bei der WM zurückgetreten. Das waren die Nachrichten. Das Wetter in Norddeutschland. Am Abend bleibt es trocken bei 19 bis 29 Grad. In der Nacht überwiegend trocken bei Tiefstwerten von 17 bis 12 Grad. Morgen oft heiter, an der Nordsee neblig. Höchstwerte 20 Grad auf Sylt bis 31 Grad in Braunschweig. Am Montag gebietsweise Schauer, einzelne Gewitter. In Niedersachsen oft trocken, 21 bis 31 Grad. Es ist 17.04 Uhr.
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4: Being the Beatles, eine Pop-Revolution, ist ein 6-teiliger Podcast von NDR Kultur. Das hier ist die letzte Folge. Wenn ihr die vorigen noch nicht gehört habt, fangt am besten damit an. Alle Folgen gibt es in ARD Sounds. Januar 1969. Es ist kalt in London. Graue Wolken, Wind. Ein ganz normaler Donnerstag im Friseursalon von Leslie Cavendish. Schneiden, föhnen, legen, das Übliche. Aber plötzlich klingelt das Telefon.
5: Leslie, come over. would you come over and there's something happening here.
4: Er soll in die Savile Row Nummer 3 kommen. Das ist die Adresse von Apple, der Firma der Beatles. Leslie schnappt sich seine kleine Tasche, in der Kamm und Schere sind.
5: I'm thinking that I'm going to cut somebody's hair. Okay? So, I come over.
4: Im Gebäude herrscht eine hektische Atmosphäre. Alle rennen aufs Dach.
5: And I looked up on the roof and I'm looking out, not knowing what was really going on. Came to the window, looked outside, there were loads of people going.
4: Leslie guckt aus dem Fenster. Unten haben sich Leute versammelt, die auch aufs Dach starren. Und da oben stehen die Beatles in Wintermänteln mit ihren Instrumenten. Was soll das werden? Mitten in London, auf dem Dach ihrer Firma, spielen die Beatles ein Konzert. Zum ersten Mal seit 2,5 Jahren. Ein Konzert ohne Ankündigung, ohne Tickets, das kaum jemand sehen kann, es sei denn, man steht zufällig unten und verrenkt sich den Hals. Mal wieder eine völlig neue Beatles-Idee. Was niemand weiß, dieses Rooftop-Konzert ist der letzte gemeinsame Auftritt der Beatles. Ihre letzten 42 Minuten als Liveband.

Ich bin Oke Van Dixen und das ist Being the Beatles, eine Pop-Revolution. Ein Podcast von NDR Kultur. Das ist hier Folge 6, The End. Mit dieser Folge endet die Geschichte der Beatles. Im April 1970 bricht die Band auseinander.

Mir fällt es schwer, von diesen letzten Monaten der Band zu erzählen. Vor allem, weil es kein gutes Ende war. Sondern eine Trennung im Streit um Geld, Verträge, Rechte. Und darüber, wer eigentlich das Sagen hat. Ich bin immer wieder traurig darüber, dass es so weit kommen konnte. Dass diese vier besten Freunde so auseinandergegangen sind. Wie konnte das passieren? Es wird in dieser Folge um falsche Manager gehen. Um Enttäuschungen und verzweifelte Versuche, das drohende Ende abzuwenden. Aber auch darum, dass aus vier Jungs eigene, erwachsene Persönlichkeiten werden. Und um wunderschöne Musik. Denn das schaffen die Beatles bis zum Schluss, Songs zu produzieren, die bis heute überdauern.

0: Wollen wir jetzt erst aussteigen und die Sachen hier machen?
1: Können wir machen.
0: Ja?
1: Ja.
0: Okay. Wo gehen wir genau hin?
1: Wir gehen zu Savile Row.
0: Ja, Savile Row.
2: You may want to talk.
3: Ich habe mich mal wieder verquatscht mit unserem Zeitzeugen Leslie Cavendish. Der ehemalige Friseur gehörte in den 60er Jahren zum inneren Kreis der Beatles und war auch beim legendären Rooftop-Konzert dabei. Jetzt will er uns das Gebäude zeigen, auf dessen Dach die Beatles 1969 zum letzten Mal zusammen aufgetreten sind.
1: Cavendish Avenue, there's a quiet place.
2: But if you want to do the Abbey, if you want to do Savile Row, this is your chance.
1: Yes.
0: So we're getting out here because I go first and
2: yes, we go that way.
3: Leider ist hier nicht nur Verkehrslärm, wie Katharina befürchtet.
1: I can leave my things here, is it?
2: Yeah, yeah, that's
1: right. Thank you. So I take my microphone and all this. I just don't need this.
2: No.
3: Sondern auch eine riesige Baustelle.
1: No, this is okay for me.
3: Aber davon lassen wir uns nicht beeindrucken. Leslie läuft schon vor zur Nummer 3. Ein typisches Londoner Stadthaus aus dem 18. Jahrhundert mit einer Fassade aus rotem Backstein und weiß gerahmten Fenstern. Das untere Geschoss ist, wie hier so oft, weiß verputzt. Das sieht

0: ist immer noch nicht ganz fertig. Da schmeißt Ringo Starr hin. Der geniale Schlagzeuger der Beatles steigt aus.
1: I don't know, I just felt that those three were really getting on together and I wasn't playing, I felt left out.
0: Zum ersten Mal fühlt sich Ringo überflüssig, übersehen. Die drei, also John, Paul und auch George, schreiben die Lieder der Beatles und basteln dann im Studio ewig daran herum. Früher hat es Ringo weniger gestört, aber jetzt nervt es.
1: And then I went over to John's. Let me in. He was actually staying at one of my places.
0: Bevor er abhaut, geht er nochmal zu John und beschwert sich. Als Ringo Jahre später in einer bunten Fernsehsendung der BBC davon erzählt, klingt es wie ein Witz.
1: I said, well, you three are really close, man. And, you know, I just feel left out. And he said, I thought it was you three.
0: Aber John sagt nur, und ich dachte, ihr drei seid ganz eng miteinander. Ringo geht dann weiter zu Paul und sagt dasselbe.
1: So I went over to Paul and I said, you three are really close and I feel left out. And he said, I thought it was you three. So I said, well, I'm going on holiday.
0: Ringo hat genug. Er geht wirklich, verlässt das Studio und macht mit seiner Familie Urlaub auf Sardinien. Ein Schock für die anderen. Abwechselnd übernehmen sie Ringos Parts in den Songs. Aber das kann es nicht sein. Sie brauchen Ringo. John, Paul und George schicken ihm fast täglich Briefe und Telegramme. Hey, bester Schlagzeuger der Welt, komm zurück. Wir lieben dich. Und nach 2 Wochen ist Ringo wieder im Studio. Die anderen haben sein Schlagzeug über und über mit Blumen geschmückt. Aber solche Verwerfungen hinterlassen Spuren. Die Beatles, das ist nicht mehr diese super vertraute Jungs-Gang. Die Fans kriegen davon nichts mit, denn die Maschine läuft ja weiter. 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

Im Sommer 68 kommt der quietschbunte Zeichentrickfilm Yellow Submarine heraus. Brian Epstein, ihr verstorbener Manager, hatte noch den Vertrag dafür unterschrieben. Es wird ein Trickfilm. Ein Drehbuchautor entwickelt eine schräge Geschichte aus den Liedern der Beatles. Die sind hier wieder Sgt. Pepper's Lonely Hearts Club Band als Zeichentrickhelden. Sie müssen das Unterwasserreich Pepperland vor üblen Gestalten retten.

live next door. Es ist ein psychedelisches Popmärchen für Kinder und Erwachsene, grell und surreal. Eine sehr besondere Ästhetik. Noch heute kommt vielen Leuten als erstes das gelbe U-Boot in den Sinn, wenn sie an die Beatles denken. Es ist ja auch auf unserem

0: trotz einiger Schwächen landet es sofort auf Nummer 1 in den Charts. Ja, sie haben es immer noch drauf, musikalisch. You were only waiting for this moment to arrive. Und Paul tut alles, um die Band irgendwie zusammenzuhalten. Er hat schon die nächste Idee. Wie wäre es, wenn die Beatles schon wieder ein neues Album machen und es dann bei einem einmaligen, großen Konzert irgendwo aufführen? Und das Ganze wird dann gefilmt. Also ein Live-Album mit neuen Liedern, das dann veröffentlicht wird. Das hat noch niemand so gemacht. Paul gewinnt für die Aktion einen amerikanischen Filmemacher. Der will schon die Proben für das Album aufnehmen, und zwar in einem großen Filmstudio in Twickenham. Das liegt im Südosten von London. Es ist der 2. Januar 1969.
1: Hi Ringo.
2: Hi, how are you?
3: Hi Ringo, happy new year.
1: Hello, Hare Krishna.
4: I'm on the day shift.

Aus den Filmaufnahmen wurde später der Film Let It Be gemacht. Vor einigen Jahren hat sich der australische Filmemacher Peter Jackson das ganze Rohmaterial noch einmal vorgenommen und einen Sechsteiler daraus gemacht. Get Back. Peter Jackson, genau, der Regisseur von Herr der Ringe. Ein riesiger Beatles-Fan. Das zu gucken, ist für jeden Beatles-Fan, wie mich, eine Offenbarung. Man ist mittendrin, wenn die vier Quatsch machen, diskutieren, ihre Musik entwickeln. Wie Paul einfach mal was ausprobiert, als sie noch auf John warten. George steigt ein, Ringo klatscht, singt mit und dann ist es ein Song. Es ist faszinierend. Sie verstehen sich ohne Worte, immer noch. Als wären unsichtbare Leitungen zwischen ihnen.

0: Beatles haben aber kaum neues Material mitgebracht. Ausnahme, klar, Paul. Er hat diesen Übersong dabei. Wieder ist ihm das Lied im Traum eingefallen, wie schon Yesterday. Er hat von seiner Mutter geträumt, die ja gestorben ist, als er 14 Jahre alt war.
1: When I find myself in times of trouble, Mother Mary comes to me.
0: Mary. Sie hat ihn getröstet und gesagt, es wird alles gut gehen. Lass es sein. Lass es laufen.

0: Vielleicht hat er diesen Trost in all dem Trubel und dem Streit gebraucht. Denn das ist es, was eigentlich passiert. Es gibt Krach, ständig. Und in dem riesigen Filmstudio draußen in Twickenham fühlt sich die Band verloren. Alles ist groß, kalt, fremd. Und da ist noch was. Oder vielmehr jemand. Yoko Ono. Sie ist die ganze Zeit dabei. Das ist neu. Yoko klebt an Johns Seite, mischt sich ein, nimmt Johns Aufmerksamkeit in Anspruch, spricht manchmal für ihn und manchmal singt sie auch. Aber vor allem geht Paul den anderen Beatles auf den Zeiger. Und zwar, weil er ihnen ständig sagt, wie sie was spielen sollen. Besonders George hat irgendwann keine Lust mehr. Denn er hat eigene Songideen, die bei den anderen aber kein Gehör finden. Den Beatles entgeht dadurch eine Reihe von wunderbaren Liedern. George ist frustriert.
1: I'll play, you know, whatever you want me to play. Or I won't play at all if you don't want me to play. You know, whatever it is that will please you, I'll do it.
0: Ich mach alles, was du willst, Paul. Moment mal. George geht? Verlässt die Band? Jetzt? Es ist der 10. Januar 1969. Die Beatles haben gerade mal eine Woche geprobt. George verlässt das Studio und fährt nach Hause. Abends schreibt er in sein Tagebuch: Aufgestanden, nach Twickenham gefahren ins Studio, Probe bis zum Mittag. Die Beatles verlassen, nach Hause gefahren. Und die Beatles machen erstmal weiter, ohne ihn. Und die ganze Zeit über läuft übrigens die Kamera. John sagt, wenn er bis Dienstag nicht zurück ist, dann rufen wir Eric Clapton an. Aber das ist nur Gerede von John, denn die Jungs machen sich bald wirklich Sorgen. Die Beatles ohne George? Nein. Ebenso wenig wie vorher ohne Ringo. Sie beraten sich und treffen sich mit George am 15. Januar bei Ringo zu Hause. Ohne Kameras. Sie sprechen sich aus. George will zurückkommen, aber er hat Bedingungen. Erstens, seine Songs werden mehr beachtet. Zweitens, es gibt kein großes öffentliches Konzert, wenn das Album fertig ist. Das war ja der Plan von Paul. Und drittens, sie gehen raus aus den Twickenham Studios, diesem ungeliebten, kalten, zu großen Ort. Zum Glück haben sie ja ein tolles neues Studio in ihrer Zentrale in der Savile Row. Gebaut von Magic Alex, der ihnen technische Wunderdinge versprochen hat. 72 Aufnahmespuren zum Beispiel. Aber...
2: But he didn't do anything. When we finally got him to do a recording studio, we had a 16-track studio and we walked in there, it was chaos.
0: George Harrison ist Jahre später immer noch sauer. Das tolle Studio... Fehlanzeige.
2: We had to rip it all out and start again. He had like 16 little speakers all around the room. You know, there wasn't anything he ever did.
3: Hey, are you? You see it?
4: This is the entrance to the basement.
5: Yes. Yeah, so this was the studio that Magic Alex was going to do. That he spent a lot of money on it and being the Apple building. To have a studio there would be on your own doorstep.
0: Die Idee war doch gut. Ein eigenes Studio im Haus ihrer Firma. Ich stehe mit Leslie Cavendish genau davor, vor dem Beatles-Gebäude in der Savile Row. Ihr erinnert euch, gegenüber ist gerade eine Baustelle, nicht zu überhören, leider. Leslie kannte Magic Alex und hat gar keine guten Erinnerungen an den Typen. Alex hatte dann doch noch ein Aufnahmesystem installiert, aber das war nur der nächste Reinfall.
5: When they started rehearsing and recording, they heard the sound of water. And the water was right next to the toilets.
0: Magic Alex, der Elektronikpionier, das angebliche Technikgenie, hat die rauschenden Wasserleitungen nicht bedacht.
5: So the flushing of the toilet with all this magic that he knew, he didn't think about the toilet there.
0: So können sie hier auf keinen Fall aufnehmen. Die Beatles sind genervt und rufen den Mann an, der bis dahin 11 super Platten mit ihnen produziert hat. George Martin. Aber der hat keine Zeit, weil er gerade andere Bands produziert. Außerdem suchen die Beatles auch einen neuen Sound. Und da kommt Glyn Jones ins Spiel, Martins Assistent. Genauso alt wie die Beatles, Typ gute Laune. Den schickt George Martin in die Savile Row mit einer Menge Equipment. Vielleicht ist es der Ort, vielleicht der frische Produzent. Auf einmal passt es wieder. Die Beatles raufen sich zusammen. Und Glyn Jones übersieht offenbar die Probleme, die die Beatles haben.
6: And I thought, God, this is fantastic. These four guys sitting around playing live.
7: I dig a pygmy by Charles Hawtrey and the Deaf Aids.
0: Der weißgemalte Keller ist vollgestopft mit Instrumenten, Verstärkern und Kabeln, die überall entlang laufen. Teetassen stehen herum. Gemütlich. Yoko sitzt wie üblich daneben, aber auch oft Linda, Pauls Freundin. Und dann kommt die Idee auf dem Dach die Schlussszene für den Dokumentarfilm zu drehen. Eine Art Konzert. Allerdings ohne Ankündigung und ohne Tickets. Und so weit oben, dass es fast niemand sehen kann. Schon Tage vorher wurden auf den umliegenden Dächern der engen Savile Row Kameras platziert, um alles genau einzufangen. Dazu auf der Straße und an der Tür des Apple-Gebäudes. Und der Clou war eine Idee von Derek Taylor, dem Pressechef der Beatles.
5: Derek Taylor, the PR, he wanted them to get arrested.
0: Er wollte, dass die Beatles so lange und so laut spielen, bis sich jemand beschwert, die Polizei ruft und die Beatles in Handschellen abgeführt werden. Und die Kamera nimmt all das auf. Eine kalkulierte Provokation. Und dann geht es los.

0: Die Beatles stehen im eisigen Januarwind unter einem grauen Himmel über den Dächern der Stadt. Hinter ihnen die typischen Londoner Schornsteine, irgendwelche Rohre und überall Kabel, Lautsprecher, Gitarrenkoffer und eine Handvoll Leute. Paul trägt einen Anzug, George eine schwarze Flockati-Jacke, Ringo hat sich den roten Regenmantel seiner Frau Maureen geliehen, John einen Pelzmantel von Yoko. Ich liebe die Fotos und Filmaufnahmen davon. Die vier zusammen, live. Eine bestens auf den Punkt eingespielte Einheit. Sie lachen und haben Spaß. Manchmal schwenkt die Kamera nach unten, verwirrte Gesichter erst. Es sind ja vor allem Geschäftsleute, die hier zufällig in ihrer Mittagspause vorbeikommen. 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Leslie verfolgt auch von unten, was passiert.
1: The police came, they came from Piccadilly. Four policemen. One stood here in the front, one went in, two went upstairs and one of them was a Beatles fan.
0: Tatsächlich kommt, wie geplant, die Polizei. Geht hoch aufs Dach und einer der Polizisten ist ein Beatles-Fan.
1: He was listening. So you would do, if you're a Beatles fan, if Paul McCartney and Lennon and Ringo and George are playing up there, he said to him, oh, Mr. McCartney, he said, have you finished?
0: Er fragt höflich, Mr. McCartney, sind Sie fertig? Nein? Dann weiter. Die Beatles kriegen das natürlich mit. Sie spielen alle Lieder mehrfach und legen nochmal richtig los. Die Provokation verpufft. Keine Handschellen. Aber... ein magischer Moment. Ich hoffe, wir haben das Vorspiel bestanden, sagt John am Ende. Trotz des gelungenen Konzerts spitzt sich die Lage weiter zu. Geschäftlich, finanziell. Die Apple-Boutiquen machen Minus, die Klamotten werden geklaut. Ebenso das Apple-Film-Equipment. Auch das Plattenlabel läuft nicht, mit Ausnahme der Beatles-Alben. Wenn ihr so weitermacht wie bisher, dann seid ihr bald pleite, sagen die Buchhalter. Die Beatles blicken längst nicht mehr durch. Ihre Verträge nennen sie Funny Papers. Im Februar 1969 bietet sich ein amerikanischer Manager an, Alan Klein. Ein skrupelloser Typ, der meistens kriegt, was er will. Alan Klein managt ab Mitte der 60er Jahre die Rolling Stones und holt sie aus einem alten, miesen Vertrag heraus. Aber... er will die Beatles. Schon gleich nach Brian Epsteins Tod hatte er das angekündigt. Ein Typ wie ein Bulldozer. In Verhandlungen knallhart, aber effektiv. Kleins Geschäftsmodell klingt verlockend. Er regelt alles für die Band, steht zwischen Band und Plattenfirma, hält die Fäden in der Hand. Die Beatles können in Ruhe Musik machen, er macht den Rest. Klingt doch gut, oder? Wenig Stress. Sicheres Geld, das Klein ein bisschen verteilt, aber vor allem behält, wie sich später noch herausstellen wird. Yoko ist begeistert, John auch, klar. George und Ringo sind auch dabei, aber Paul nicht. You never give me
2: your money. Listen, well, he wants 20%. Oh, what, of the Beatles? No.
0: Klein fordert erstmal 20% aller Einnahmen.
3: Wie bitte?
2: I said, tell him 10, if you're gonna go with him. And they came back, no, he wants 20.
0: 10% wären für eine Band wie die Beatles absolut üblich. Aber Klein bleibt bei seiner Forderung. Paul sucht den Rat seines Schwiegervaters Lee Eastman. Der ist ein angesehener New Yorker Anwalt. Könnte der nicht stattdessen der neue Beatles-Manager werden? Nein, sagen die anderen drei Beatles. Und eigentlich ist es immer so gewesen, wenn einer der Jungs sein Veto einlegt, wird es nicht gemacht. Aber jetzt?
2: It was a very difficult time for me personally, because I was fighting the other three guys, who are my lifelong buddies.
0: Es gibt Streit. Es wird laut zwischendurch. George und Ringo gegen Paul. Und John und Yoko auch gegen Paul. Und schließlich ein halbherziger Kompromiss. Am 8. Mai 1969 wird Alan Klein offiziell zum Manager der Beatles ernannt. Lee Eastman wird als Rechtsberater eingestellt. Klein räumt auf, wie versprochen. Schmeißt erstmal eine Menge Personal raus. Alte Vertraute von Brian Epstein. Die mit großem Enthusiasmus gegründete Firma Apple ist gescheitert. Die Party in der Savile Row ist vorbei. Leslie und ich gehen ein bisschen weg von dem Baulärm. Auf einmal wird Leslie von einem Mann angesprochen. Kurze graue Haare, erkennbar sehr teuer gekleidet.
3: Who are you? I'm trying to work it out.
4: No, I was involved with the Beatles. So.
3: That's what I thought. Because I'm the guy who put the plaque on.
4: No.
0: Es ist der Mann, der dafür gesorgt hat, dass die blaue Erinnerungsplakette am Haus mit der Nummer 3 hängt. The Beatles played their last live performance on the roof of this building, steht da drauf. Das erzählt er uns ziemlich stolz. Sein kleiner Teil der Beatles-Geschichte.
5: I'm David Rosen, I instigated it.
4: David, oh. Leslie Cavendish.
5: Right.
4: I used to do the Beatles' hair, so that's how.
5: Oh, there you go. What, you cut all their hair?
4: Yeah.
5: Yes. Oh my God, that's amazing.
6: We've been really nosy.
0: David Rosen gibt mir seine Karte. Ich habe sie immer noch. Er ist Senior Partner einer exklusiven Londoner Immobilienfirma und hat auch den Verkauf des Apple-Gebäudes vor einigen Jahren vermittelt.
5: Bye-bye. See you around. This was. Yeah. Things happen here in London.
0: Und die Beatles besinnen sich ein letztes Mal auf das, was sie zusammenhält. Ihre Freundschaft und die Musik. Das magische Band. Und vielleicht auch das Wissen, dass sie zusammen Unglaubliches erschaffen können. Sie gehen wieder ins Studio. Diesmal direkt in die Abbey Road. Und zwar mit George Martin. Wie früher. Keiner sagt es, aber es ist ihnen klar, es wird das letzte Album sein. Sie wollen sich mit Anstand verabschieden. Alle reißen sich zusammen. Haben sie nicht noch Songs, die liegen geblieben sind? George Harrison hat da einige Rohdiamanten. Zum Beispiel diesen.

Dieser Song ist bis heute einer der meistgenutzten auf Social Media und meistgehörten in Streaming-Diensten. So schön und eingängig. Perfekt für geteilte Sonnengrüße, Frühlingsgefühle und gute Laune.

Besonders an dem Album ist aber vor allem die zweite Seite. Eine Klangcollage aus 9 Liedern. Die Beatles haben auch alle halbfertigen Songs mitgebracht.

Die Lieder werden miteinander verwoben. Sie gehen ineinander über, ergänzen sich. Manche Melodie kommt später noch einmal wieder, wie in einem klassischen Werk. Wie hier, in einem kurzen Orchesterteil.

ganz große Beatles-Kunst. Alle geben alles. Alle singen mit. Ringo spielt sogar ein Schlagzeug-Solo, hat er vorher noch nie gemacht. Ein letztes Mal hält die Musik sie zusammen.

0: How close are you?
1: Ringo wird in dieser Zeit gefragt, wie eng seid ihr noch miteinander?
2: You know, there's that famous old saying, you always hurt the one you love.
1: Da ist ja dieses Sprichwort, die, die du liebst, verletzt du am meisten. Schön formuliert. Tatsache ist, der Konflikt über den Vertrag von Alan Klein wird immer mehr zu einem Problem für die Band. Die Beatles gehen jetzt immer häufiger eigene Wege, kümmern sich um ihr Privatleben. 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Am 12. März heiraten Paul McCartney und Linda Eastman in London. Trauzeugen sind der Beatles-Roadie Mel Evans und Pauls Bruder. Die Presse bekommt es vorher mit, hunderte Fans sind am Standesamt, viele junge Frauen weinen. Denn nun, so schreiben es auch die Zeitungen, ist auch dieser Beatle nicht mehr zu haben. John und Yoko wollen ebenfalls heiraten, haben aber Schwierigkeiten. Später schreibt John diesen Song darüber, der auch als Beatles-Single ein Hit wird. Er erzählt voller Sarkasmus und Leichtigkeit, was ihnen passiert.

Zuerst wollen John und Yoko auf einem Schiff von England nach Frankreich vom Kapitän getraut werden. Das ging früher mal, aber inzwischen nicht mehr. John und Yoko wissen das aber nicht. Dabei fällt auf, dass Yoko gar kein Visum hat. Also zurück nach England. Sie heiraten dann, ein paar Tage später schließlich in Gibraltar, das offiziell zu Großbritannien gehört. Die Flitterwochen verbringen die beiden im Hilton Hotel in Amsterdam. Und zwar im Bett. Das allein wäre nicht erwähnenswert, wenn sie nicht Einladungskarten an die Presse verschickt hätten. Come to John and Yoko's Honeymoon. A Bed in Amsterdam Hotel. Es gibt berühmte Fotos von diesem Bed in. Die beiden sitzen in weißen Schlafanzügen, unter den Federdecken, dicke Kissen im Rücken. An der großen Fensterfront hinter ihnen kleben zwei handgeschriebene Schilder. Bed Peace. Bett, Frieden steht auf dem einen, Hair Peace auf dem anderen. John und Yoko nutzen ihre Bekanntheit, um gegen den Vietnamkrieg zu demonstrieren. Manchmal singt John, aber vor allem geben sie stundenlang Interviews. Das wird ihre neue Mission. Und die kostet Zeit. War das alles Yokos Idee? Ja. Hat sie einen Keil zwischen Jungs getrieben? Schon ein bisschen. Sie hat John einfach sehr vereinnahmt. John und Yoko wiederholen ihr Bed-In an verschiedenen Orten, in Montreal zum Beispiel. Und nehmen mit vielen prominenten Gästen zusammen dieses Lied auf.

Mit dabei sind zum Beispiel der Dichter Allen Ginsberg, Timothy Leary und die Sängerin Petula Clark. Give Peace a Chance wird zu einer Hymne. Aber es ist vor allem die erste Single eines Beatles außerhalb der Band.

0: Als John und Yoko zurück aus den Flitterwochen sind, legen die Beatles und ihr Produzent noch einmal Hand an ihr letztes Album. Man merkt schon, die Fliehkräfte innerhalb der Band sind stark, dennoch sind sie auch stolz auf die fertige Platte. Am 8. August 1969, einem heißen Tag, werden die Fotos für das Albumcover gemacht. Die vier gehen ein paar Mal über den Zebrastreifen in der Abbey Road. Und so soll auch das Album heißen. Abbey Road. Paul ist barfuß.
1: The thing was, it was a very hot day and I happened to be wearing sandals. So I just kicked them off. There was no special meaning behind it.
0: Er hat einfach seine Sandalen ausgezogen. Das ist alles. Aber die nackten Füße gelten wenig später als Beleg dafür, dass hier etwas nicht stimmt. Nämlich, dass es gar nicht der richtige Paul ist, der über den Zebrastreifen geht, sondern ein Ersatz, weil Paul tot ist. Das muss ich kurz erklären. Als sich die Beatles nach ihrem letzten Konzert 1966 erstmal zurückgezogen haben, kommen Gerüchte und komische Geschichten auf. Eine Verschwörungserzählung geht ungefähr so. Der echte Paul soll bei einem Autounfall ums Leben gekommen und durch einen Doppelgänger ersetzt worden sein. Bauen die übrigen drei Beatles also seitdem geheime Botschaften an die Fans in ihre Songs ein? Wie in diesem. John zählt nur drei Leute auf, nicht vier. Warum wohl? Natürlich ist das Unsinn und ziemlich schräg, genau wie andere angebliche Beweise auf dem Abbey Road Cover. Hall hält zum Beispiel seine Zigarette in der rechten Hand. Dabei weiß ja jeder, dass er Linkshänder ist. Erst im November 69 erscheint ein großes Zeitschrifteninterview mit ihm. Überschrift: Paul ist immer noch unter uns. Aber gut geht es ihm nicht.
2: It was a lonely time.
0: Er trinkt viel und hört auf, Musik zu schreiben. Zum ersten Mal. Alles ist überschattet vom Streit mit den anderen.
2: I particularly had to stand up against the other three Beatles, which is very difficult.
0: Aber zum Glück ist da Linda, seine Frau. Sie rettet ihn, sagt er später, beruhigt ihn und ermuntert ihn, wieder Musik zu machen.
2: She had a very sort of nice, easy attitude about things, you know, and she would just be quite laissez-faire and she would just say, don't worry about it, it'll be okay.
0: Und so schreibt er wieder Musik, auch in der Krise noch, betörend schön.

Einige glauben übrigens bis heute an die Paul is dead-Verschwörung. Ich habe nach der ersten Staffel Mails bekommen, wo mich jemand über den falschen Paul aufklären wollte. Aber wir hatten auch einen Taxifahrer in Liverpool, der uns sehr überzeugend erklärt hat, dass John Lennon in Wirklichkeit ein albanisches Waisenkind war. Zurück zum Zebrastreifen in der Abbey Road. Hier entsteht das vielleicht bekannteste aller Beatles-Cover. Alle im Gleichschritt, das linke Bein ausgestreckt nach vorn. Nur bei Paul ist es das rechte. Verdächtig. Scherz. Vorne geht John im weißen Anzug, lange Haare, sehr langer Bart. Dahinter Ringo, ganz in schwarz, Haare und Bart sehr ordentlich. Dann Paul, im dunkelblauen Anzug, bartlos und halt barfuß. Und zum Schluss George, ganz in Jeans. Vollbart natürlich und auch lange Haare. Und jetzt Achtung. Die Beatles gehen von links nach rechts. Weg vom Studio. Die Beatles verlassen die Abbey Road. Nicht nur ein Foto. Ein Symbol. Wenn ich mir das klar mache, bekomme ich immer noch eine Gänsehaut. Es schüttelt mich geradezu, denn dazu kommt noch was. Das letzte Lied auf dem Album heißt The End. Was für ein Abgang. Das Abbey Road Album kommt im September 1969 heraus und wird wieder ein Riesenerfolg. Das andere Album, Let It Be wird es heißen, ist noch nicht erschienen. Einige Teile fehlen ja immer noch. John fliegt mit ein paar Freunden im September 69 nach Toronto und spielt live seine Friedenslieder. Er nennt sich und die Musiker die Plastic Ono Band,

0: Der Journalist Ray Connolly ist auch mit dabei. Er ist mit John und Yoko befreundet und will für seine Zeitung über die Konzerte berichten. Und dann bekommt er, völlig überraschend, die beste Geschichte, die ein Reporter zu der Zeit bekommen kann.
1: John told me he'd left the Beatles. He said, but don't put it out yet. I'll let you know when you can. And I didn't.
0: John will aussteigen. Bittet Ray aber, die Info noch nicht zu veröffentlichen. Ray behält es für sich. Das muss wahnsinnig schwierig gewesen sein. Klar, er ist mit der Band befreundet, aber er ist auch Journalist. Aber Ray hält dicht.
1: Everybody else thought, you're an idiot. You had this best story you'll ever get.
0: Erst Ringo, dann George. Beide sind zurückgekommen und nun denkt John Lennon ans Aufhören. An dieser Stelle möchte ich eigentlich nicht weitererzählen.

Denn als Fan möchte ich gar nicht, dass die Geschichte der Beatles zu Ende geht. Und wenn schon, dann nicht so. Kennt ihr das? Dass ihr eine Geschichte ohne Happy End hört, die ihr schon kennt, aber trotzdem denkt, vielleicht geht sie gut aus. So geht es mir mit den Beatles. Immer. Jetzt erzähle ich die Geschichte selbst und kann das Ende trotzdem nicht umschreiben.

Im Januar 1970 müssen noch ein paar Nachaufnahmen für Let It Be gemacht werden. Genau das Album, das sie im Keller und auf dem Dach aufgenommen haben. So soll es ja heißen. Alle vier Beatles bereiten schon parallel Soloalben vor. Man sieht, die Basis der Band zerbröckelt. Keiner ist mehr so richtig mit dem Kopf bei den Beatles. Und jetzt kommt noch ein Mann ins Spiel. Phil Spector. Ein amerikanischer Hitproduzent, der Lieder wie dieses produziert. Gewaltige Produktion mit viel Hall, Chören und doppelten Instrumenten. Phil Spector gilt als Genie, ist aber auch bekannt für bizarres Verhalten im Studio. Er hat Musiker mit Schusswaffen bedroht, wurde gewalttätig gegenüber Sängerinnen. 2021 ist Phil Spector im Gefängnis gestorben. Er war zu 19 Jahren Haft verurteilt worden wegen Totschlags an seiner Lebensgefährtin. Aber das nur am Rande. Phil Spector bekommt von George und John die Aufnahmen aus der Savile Row für das Album Let It Be. Paul weiß nichts davon und ist stinksauer, weil er sich verraten fühlt. Vor allem, weil Spector, Pauls Meinung nach, dieses Lied versaut hat.

Hört ihr die Chöre und den weichen Orchestersound? Das ist Spectors Werk. So wurde es veröffentlicht und so ist der Song auch bis heute bekannt. Und so wollte Paul eigentlich, dass er klingt.

0: Ist das besser als die Version von Phil Spector? Das kann man aus heutiger Sicht wahrscheinlich gar nicht objektiv beurteilen, weil der Song einfach so bekannt ist. Paul jedenfalls ist auf Zinne. Er schreibt am 14. April 1970 einen wütenden Brief an Alan Klein, in dem er ihm untersagt, seine Lieder noch einmal, ohne seine Erlaubnis, an irgendeinen Produzenten weiterzugeben. Der Brief endet mit den Worten: "Don't ever do that again." Am 17. April soll das Let It Be-Album erscheinen. Halt, sagt Paul, das geht nicht, da erscheint schon mein Solo-Album. Und jetzt wird es richtig hässlich. Die drei anderen Beatles sind sauer und wollen ihn zwingen, das zu verschieben. Sie schicken Ringo, um Paul das mitzuteilen. Und der schmeißt ihn raus. Die Sache eskaliert. Am 10. April schickt Paul seine Solo-Platte an einige Redaktionen und legt ein schriftliches Q&A, eine Art Interview mit sich selbst, bei, in dem er klarstellt, dass er keine weiteren Songs mit den Beatles plant. Paul verlässt die Beatles, titelt der Daily Mirror. Der große Aufschrei in der Öffentlichkeit bleibt aus. Manche Fans haben es wahrscheinlich längst geahnt, andere halten die Nachricht für einen PR-Stunt oder eine Falschmeldung.
1: Do you think the Beatles are finished?
2: No, I don't.
1: Why not?
2: They'll never be finished. They're too good to ever finish.
1: But Paul McCartney has said that he's leaving the group.
2: Rubbish.
0: Es ist eine ruhige Menschenmenge, die sich am Abend vor dem Apple-Gebäude in der Savile Row versammelt. Anscheinend hat nur ein CBS-Reporter den Ernst der Lage erfasst.
3: The small gathering on Savile Row is only the beginning. The event is so momentous that historians may one day view it as a landmark in the decline of the British Empire. The Beatles are breaking up.
0: Ein Meilenstein im Niedergang des britischen Empire? Da muss ich bei aller Tragik ein bisschen lachen. Am 8. Mai 1970 erscheint dann Let It Be, das 13. und letzte Studioalbum der Beatles. 12 Songs, einige großartig, andere mittel. Eher ein Echo auf die große Zeit als ein Schlusspunkt. Nur manchmal scheint auch die Magie der Beatles durch. 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

John, Paul, George und Ringo. Auf dem Cover sieht man sie in einzelnen Porträts. Jeder für sich. Ein Symbol. Sie gehen jetzt alle ihrer Wege.

0: An meinem letzten Abend während meiner Recherchereise für diesen Podcast war ich im Cavern Club in Liverpool. Der Club, in dem die Beatles ihre ersten Konzerte hatten und von Brian Epstein entdeckt wurden. Der wurde irgendwann abgerissen und 1984 wieder aufgebaut. Fast genauso wie früher. Heute ist Beatles Night. Später sollen die Cavern Beatles auftreten, eine von unzähligen Coverbands. Diese besteht aus sehr jungen Musikern, die in engen Anzügen wie die Beatles auftreten und vor allem ihre frühen Lieder spielen und Pilzkopfperücken tragen, wie ich der Ankündigung entnehme. Wird bestimmt schrecklich, oder?
1: Hiya. Yes. Hiya, just for me. Yeah. Can I play with the card?
0: Ich gehe die Wendeltreppe hinunter. Bandplakate hängen an der Wand. Unten sind schon ziemlich viele Leute und trinken Bier. Kneipenatmosphäre im Kellergewölbe. An der Bar haben die Cocktails Beatles-Namen wie Ringo's Rum Drum oder My Sweet George. Ich entscheide mich aber für ein schlichtes Cavern-Lager und schlage mich zur Bühne durch. Vorbei an Touristen aus aller Welt. Zwei Männer in FC Liverpool-Trikots. Ein Pärchen, das vor vollen Gläsern schweigt. Ganz junge Menschen, ein Einzelgänger mit Locken und John-Lennon-Brille, dahinter eine Gruppe fröhlicher englischer Rentnerinnen mit bunten Drinks. Neben mir steht ein älteres Ehepaar. Sie stellen sich vor, Larry und Pam aus Texas. Er sagt, ich habe Elvis zweimal gesehen, aber die Beatles leider nie. Taugt das Bier was? Bevor ich antworten kann, kommt ein rotgesichtiger Mann mit Gitarre auf die flache Bühne, vor der ich seitlich stehe. Er trägt Jeans und Bart, ist vielleicht um die 60 und soll die Menge für die Beatles-Coverband anheizen. Und dann dauert es keine 30 Sekunden und alle singen mit. Jedes Lied, jede Zeile. Beatles-Songs, klar. Nein, es ist mehr. Wir singen uns die Seele aus dem Leib.

Die beiden Fußballbrüder machen vor der Bühne Platz für eine sehr alte Lady. Die Touristengruppen, die Cocktailtrinkerinnen singen mit. Auch das schweigende Ehepaar läuft zur Hochform auf. Er schwenkt sein Pint, sodass es beinahe überläuft. Und wir strahlen uns alle an. Und dann kommen mir mitten im Singen die Tränen. Und ich weiß nicht genau warum. Aber ich verstehe, es geht nicht um die Perücken, um eine Illusion oder um das beste Fan-T-Shirt. Nein, es ist die Musik. Die unglaubliche, magische, immer noch strahlende Musik der Beatles. Klar, und die ist ja immer noch da. Und deshalb hat diese Geschichte doch ein Happy End.

Im Oktober 1970 werde ich geboren. Da gibt es die Beatles schon ein halbes Jahr als Band nicht mehr. Es ist komisch, aber manchmal, durch die Musik und die Beatles überhaupt, ist es, als hätte ich sehr gute Erinnerungen an die Jahre davor. Und da bin ich anscheinend nicht der Einzige. Danke, John, Paul, George und Ringo.

Being the Beatles, eine Pop-Revolution, ist eine Produktion von NDR Kultur. Ich bin Oke Bandixen. Story Editing und Redaktion Katharina Marenholz. Unsere Producerin ist Hanna Brünjes. Sounddesign Kicker Dips und Hanna Brünjes mit Originalmusik der Kicker Dips. Mischung Jan Stahlmann. Marketing und Distribution Birgit Labs und Julia Kaiser. Projektleitung und Executive Producer Torben Steenburg. Produktionsleitung Claudia Richter und Karin Huxdorf. Leitung NDR Kultur Anja Würzberg. Ein besonderer Dank geht an Aline König für die tolle redaktionelle Unterstützung. Außerdem natürlich an Leslie Cavendish, Roy Connolly, den Cavern Club und alle, die mit mir ihre Beatles-Erinnerungen geteilt haben. Habt ihr eine eigene Geschichte zu der Band? Dann schickt sie mir doch an beatlespodcast@ndr.de. Da freue ich mich auch über euer Feedback zum Podcast und empfiehlt den Podcast allen weiter, die gute Geschichten mögen und gerne Beatles-Songs hören. Und abonniert den Podcast gerne, damit ihr mitbekommt, wenn wir neue Folgen veröffentlichen, denn vielleicht hören wir uns ja auch wieder. Es gibt schließlich noch die Solo-Karrieren. Bis dahin von mir, hello und goodbye.

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1: Um 18 Uhr mit Gisela Former. Eine linksextremistische Gruppe hat sich zur Sabotage der Bahnstrecke zwischen Düsseldorf und Köln bekannt. Die vielbefahrene Strecke ist gesperrt, nachdem es dort gestern auf zwei Abschnitten Böschungsbrände gegeben hatte. Aus der NDR Nachrichtenredaktion Astrid Rolle.
2: Die Linksextremisten schreiben dazu im Netz, sie hätten zwei Brandsätze in einem Kabelschacht deponiert. Die Feuerwehr hatte die Feuer zwar gelöscht, die Flammen hatten aber die Signalkabel beschädigt, mit weitreichenden Folgen für den Nah- und Fernverkehr, Umleitungen, Verspätungen und Ausfälle einzelner Züge. Die Polizei hatte schon früh Sabotage vermutet, deshalb übernahm der Staatsschutz der Kölner Polizei die Ermittlungen. In Sicherheitskreisen wird davon ausgegangen, dass das Schreiben echt ist. Die Gruppe hat sich in der Vergangenheit bereits zu ähnlichen Anschlägen bekannt.
1: Russland hat Drohnenfabriken in der ukrainischen Hauptstadt Kiew und Häfen in der Region Odessa attackiert. Dabei wurden 2 Menschen getötet und 12 weitere verletzt, teilte der ukrainische Katastrophenschutz mit. Einige der 121 Drohnen und 6 Raketen seien abgeschossen worden. Die Ukraine griff auf dem Asowschen Meer russische Schiffe an. 21 Tanker mit Öl an Bord seien beschädigt worden. Von russischer Seite hieß es habe Angriffe auf 4 Schiffe gegeben, dabei sei ein Matrose getötet worden. Die Angaben lassen sich nicht unabhängig überprüfen. Wegen eines nahenden Taifuns haben in China fast 2 Millionen Menschen ihre Häuser verlassen. Allein in der Millionenstadt Wenzhou im Osten des Landes wurden mehrere hunderttausend Menschen in Sicherheit gebracht. Zahlreiche Schulen sind geschlossen und hunderte Flug- und Zugverbindungen wurden gestrichen. Die Behörden riefen die 2. von 4 Warnstufen für Taifun Bawi aus. Er soll in der Nacht auf Festland treffen, mit Windgeschwindigkeiten von 144 Kilometern pro Stunde. In Kiel findet heute der Christopher Street Day statt. Laut Polizei kamen etwa 5000 Menschen zusammen. Sie zogen durch die Innenstadt, um für die Rechte queerer Menschen zu demonstrieren. Das Motto lautet in diesem Jahr sichere Häfen für alle. Damit wollen die Veranstalter ein klares Zeichen gegen Diskriminierung und rechte Hetze setzen. Der Deutsche Fußballbund hat sich mit Jürgen Klopp auf Eckpunkte eines Vertrags als Bundestrainer verständigt. Beide Seiten hatten gestern in New York länger verhandelt. Aus der Sportredaktion Desiree Krause.
3: Es habe ein erstes intensives Gespräch zwischen Jürgen Klopp, DFB-Präsident Bernd Neuendorf und seinem Stellvertreter Hans-Joachim Watzke gegeben. In New York haben sich die Beteiligten laut der Mitteilung über die wesentlichen Eckpunkte eines potenziellen Vertrages verständigt. Weitere Gespräche in der kommenden Woche sollen folgen. Beide Seiten, so der DFB, seien zuversichtlich, dass die Verhandlungen erfolgreich abgeschlossen werden können. Dafür braucht es aber zusätzlich eine Einigung mit Jürgen Klopps aktuellem Arbeitgeber Red Bull, an den er bis 2029 vertraglich gebunden ist.
1: Der belgische Radprofi Tim Merlier hat die 8. Etappe der diesjährigen Tour de France gewonnen. Er setzte sich auf der mehr als 180 Kilometer langen Strecke im Massensprint zwischen Périgueux und Bergerac durch. Es war bereits der 2. Tagessieg für Merlier. Bester Deutscher wurde Pascal Ackermann auf Rang 7. Das waren die Nachrichten. Und das Wetter in Norddeutschland. Nachts überwiegend trocken, bei Tiefstwerten von 17 bis 12 Grad. Morgen oft heiter, an der Nordsee neblig, Höchstwerte 20 Grad auf Sylt und bis 31 Grad in Braunschweig. Am Montag gebietsweise Schauer, einzelne Gewitter, in Niedersachsen aber oft trocken bei 21 bis maximal 31 Grad. Am Dienstag meist trocken, bei Temperaturen von 21 bis 32 Grad. Es ist gleich 18.04 Uhr.
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4: Willkommen im Hörspiel. Heute mit dem 2. und letzten Teil von Anatol nach Arthur Schnitzler. Zugrunde liegt ein einakter Zyklus, in dem Schnitzler der Frage nachgeht, ob Liebe über eine bloße Illusion hinausreichen kann. Im Akt Anatols Hochzeitsmorgen, den Sie gleich hören, versucht die Hauptfigur, seine Geliebte zu hypnotisieren. Er will herausfinden, ob sie untreu war. Da er Angst vor der Wahrheit hat, bricht er die Hypnose ab. In Anatols Größenwahn reflektiert die Hauptfigur über das Altern, die Entfremdung von früheren Illusionen und der Unfähigkeit, die Ehe wirklich zu leben.
5: Was befehlen euer Gnaden?
6: Ins Samovar.
5: Jawohl.
6: Leise, du Dummkopf, kannst du nicht leise auftreten, sie schläft.
5: Oh.
6: Noch immer schläft sie.
7: Zwei Tassen, gnädiger Herr?
6: Jawohl. Wer kommt denn da in aller Früh? Schau hinaus.
7: Jawohl.
6: Ich bin heute entschieden nicht in der Stimmung zum Heiraten. Ich möchte absagen.
8: Mein lieber Freund.
6: Still. Noch eine Tasse, Franz.
9: Stehen hier schon zwei Tassen da?
6: Noch eine Tasse, Franz.
7: Bitte.
6: Und hinaus.
7: Jawohl.
6: So, und jetzt, mein Lieber, was führt dich um 8 Uhr morgens zu mir her?
8: Es ist 10.
6: Also was führt dich um 10 Uhr morgens zu mir her?
9: Meine Vergesslichkeit.
6: Leiserle.
8: Ja, warum denn eigentlich? Bist du nervös?
6: Ja, sehr. Ja,
8: du solltest aber heute nicht nervös sein.
6: Also, was willst du also?
8: Du weißt, ich bin heute Zeuge bei deiner Hochzeit. Deine reizende Cousine Alma ist meine Dame.
6: Zur Sache.
8: Nun, ich habe vergessen, das Bouquet zu bestellen und weiß in diesem Augenblick nicht, was für eine Toilette Fräulein Alma tragen wird. Wird sie weiß, rosa, blau oder grün erscheinen?
6: Ja, keinesfalls grün.
8: Warum keinesfalls grün?
6: Meine Cousine trägt nie grün.
8: Ja, das kann ich doch nicht wissen.
6: Schrei nicht so. Es lässt sich alles in Ruhe abmachen.
8: Also du weißt gar nicht, was für eine Farbe sie heute tragen wird?
6: Rosa oder blau.
8: Das sind aber ganz verschiedene Dinge.
6: Ach, rosa oder blau ist ganz gleichgültig.
8: Aber für mein Bouquet ist das durchaus nicht gleichgültig.
6: Gestellt zwei, das eine kannst du dir dann ins Knopfloch stecken.
8: Ich bin nicht hergekommen, um deine schlechten Witze anzuhören.
6: Ich werde heute um 2 Uhr einen noch schlechteren machen.
8: Du bist recht gut aufgelegt an deinem Hochzeitsmorgen.
7: Ich bin nervös.
8: Du verschweigst mir etwas.
6: Nichts.
10: Anatole.
6: Entschuldige mich einen Augenblick.
8: So was tut man nicht.
6: Höre, lieber Max, und dann urteile.
8: Ich höre eine weibliche Stimme und urteile. Du fangst früh an, deine Frau zu betrügen.
6: Setz dich nieder und hör mich an, du wirst gleich anders reden.
8: Niemals. Ich bin gewiss kein Tugendspiegel, aber sowas...
6: Du willst mich nicht anhören?
8: Erzähle, aber rasch, ich bin zu deiner Trauung eingeladen.
6: Ja, also gestern war Polterabend bei meinen zukünftigen Schwiegereltern.
9: Weiß ich, war dort.
6: Ja, richtig, du warst dort. Es waren überhaupt eine Menge Leute dort. Man war sehr aufgeräumt, trank Champagner, sprach Toaste.
9: Ich auch, auf dein Glück.
6: Ja, du auch, auf mein Glück. Ich danke dir.
9: Tatest du bereits gestern.
6: Also man war also sehr lustig bis Mitternacht.
9: Ist mir bekannt.
6: Einen Augenblick kam es mir vor, als wäre ich glücklich.
9: Nach deinem 4. Glas Champagner?
6: Nein, erst nach dem 6. Es ist traurig und ich kann es kaum begreifen.
8: Wir haben genug davon gesprochen.
6: Auch jener junge Mensch war dort, von dem ich sicher weiß, dass er die Jugendliebe meiner Braut war.
9: Ach, der junge Ralmen.
6: Ja, so eine Art Dichter, glaube ich. Einer von denen, die dazu bestimmt scheinen, zwar die erste Liebe von so mancher, doch von keiner die letzte zu bedeuten.
8: Ich zöge vor, du kämest zur Sache.
6: Na, er war mir eigentlich ganz gleichgültig. Im Grunde lächelte ich über ihn. Um Mitternacht ging die Gesellschaft auseinander. Ich nahm von meiner Braut mit einem Kusse Abschied. Auch sie küsste mich. Kalt. Während ich die Stiegen hinunterschritt, fröstelte mich.
9: Aha.
6: Und beim Tore gratulierte mir noch der und jener. Onkel Eduard war betrunken und umarmte mich. Ein Doktor der Rechte sang ein Studentenlied. Die Jugendliebe, der Dichter, meine ich, verschwand mit aufgestecktem Kragen in einer Seitengasse. Einer neckte mich, ich würde nun gewiss vor den Fenstern der Geliebten den Rest der Nacht spazieren wandeln. Ich lächelte höhnisch. Hatte zu schneien begonnen, die Leute zerstreuten sich allmählich, ich stand allein. Stand allein auf der Straße, in der kalten Winternacht, während der Schnee in großen Flocken um mich wirbelte. Es war gewissermaßen schauerlich.
8: Ich bitte dich, sag endlich, wohin du gingst.
6: Ich musste hingehen, auf die Redoute. Du staunst, wie?
9: Nun kann ich mir das Folgende denken.
6: Doch nicht, mein Freund. Als ich so dastand in der kalten Winternacht.
9: Fröstelnd.
6: Frierend. Da kam es wie ein gewaltiger Schmerz über mich. Dass ich von nun an kein freier Mann mehr sein. Dass ich meinem süßen, tollen Junggesellenleben Ade sagen sollte für immer da. Die letzte Nacht, sagte ich mir, in der du nach Hause kommen kannst, ohne gefragt zu werden, wo warst du? Die letzte Nacht der Freiheit, des Abenteuerns, vielleicht der Liebe.
8: Oh!
6: Und so stand ich mitten im Gewühl, um mich herum knisterten Seiden- und Atlaskleider, glühten Augen, nickten Masken, dufteten die weißen glänzenden Schultern, atmete und tollte der ganze Karneval. Ich stürzte mich in dieses Treiben, ließ es um meine Seele brausen. Ich musste es einsaugen, ich musste mich darin baden.
8: Zur Sache, wir haben keine Zeit.
6: Ich werde so durch die Menge hindurchgeschoben und nachdem ich früher meinen Kopf berauscht, berausche ich nun meinen Atem. Mit all den Parfums, die um mich wallen, es strömte auf mich ein, wie nie zuvor. Mir, ja, mir ganz persönlich gab der Fasching ein Abschiedsfest.
9: Ich warte auf den dritten Rausch.
6: Er kam, der Rausch des Herzens.
9: Der Sinne.
6: Des Herzens. Naja, der Sinne. Erinnerst du dich an Kathrin?
9: Oh, an Kathrin!

0: wusste, wer sie war.
1: Sie?
2: Eine alte Bekannte?
0: Aber Mensch, ahnst du es denn nicht? Du weißt doch, was ich hier vor 6 Wochen erzählt habe, als ich mich verlobte. Das alte Märchen, ich reise ab, bald komme ich wieder, ich werde dich ewig lieben.
2: Ilona! Psch, nicht Ilona!
0: Ja, aber eben darum still. Du bist also wieder da, flüstert sie mir ins Ohr. Ja, erwidere ich schlagfertig. Wann gekommen? Heute Abend. Warum nicht früher geschrieben? Keine Postverbindung. Wo denn? Unwirtliches Dorf. Aber jetzt glücklich wieder da, treu gewesen. Ich auch. Ich auch. Seligkeit, Champagner und wieder Seligkeit.
2: Und wieder Champagner.
0: Nein, kein Champagner mehr. Wie wir dann im Wagen nach Haus gefahren sind. Wie früher. Sie lehnte sich an meine Brust. Nun wollen wir uns nie wieder trennen, sagte sie.
2: Wach auf, mein Freund, und sieh, dass du zu Ende kommst.
0: Niemals trennen. Und heute um 2 Uhr heirate ich.
2: Eine andere.
0: Ja, man heiratet immer eine andere.
2: Ich glaube, es ist die höchste Zeit.
0: Ja, ich will sehen, ob sie bereit ist. Sag, ist es nicht eigentlich traurig?
2: Es ist unmoralisch.
0: Ja, aber auch traurig.
2: Schick sie fort.
3: Es ist ja nur Max und du sagst mir gar nichts. Ich dachte, es sei ein Fremder, sonst wäre ich schon längst bei euch gewesen. Wie geht es Ihnen, Max? Was sagen Sie zu diesem Schlingel?
2: Ja, das ist er.
3: 6 Wochen weine ich um ihn. Er war... Wo warst du nur?
0: Dort, wo...
3: Hat er Ihnen auch nicht geschrieben? Aber jetzt habe ich ihn wieder. Jetzt gibt es keine Abreise mehr, keine Trennung. Gib mir einen Kuss. Hm?
0: Aber...
3: Ach, Max gilt nichts. Anatol.
0: Ja.
3: Aber du machst ja ein Gesicht. Nun werde ich euch den Tee einschenken und mir auch, wenn es erlaubt ist.
0: Bitte?
2: Liebe Ilona, ich kann leider die Einladung mit Ihnen zu frühstücken nicht annehmen. Und ich begreife auch nicht...
3: Was begreifen Sie nicht?
2: Anatol sollte eigentlich auch...
3: Was sollte Anatol?
2: Du solltest eigentlich schon...
3: Was sollte er?
2: Du solltest schon im Toilette sein.
3: Seien Sie doch nicht lächerlich, Max. Wir bleiben heute zu Hause. Wir rühren uns nicht wach.
0: Liebes Kind, das wird leider nicht möglich sein.
3: Das wird schon möglich sein.
0: Ich bin eingeladen.
3: Sage ab.
2: Er kann nicht absagen.
0: Ich bin zu einer Hochzeit geladen.
3: Oh, das ist ganz gleichgültig.
0: Das ist nicht ganz gleichgültig, denn ich bin sozusagen Kranzelherr.
3: Liebt dich deine Dame?
2: Ist doch eigentlich Nebensache.
3: Aber ich liebe ihn und das ist die Hauptsache. Reden Sie nicht immer drein.
0: Kind, ich muss fort.
2: Ja, er muss fort. Glauben Sie ihm, er muss fort.
0: Auf ein paar Stunden musst du mir Urlaub geben.
3: Jetzt setzt euch gefälligst. Wie viel Stück Zucker, Max?
2: 3.
3: Du?
0: Es ist wirklich die höchste Zeit.
3: Wie viel Stück?
0: Du weißt ja immer 2 Stück.
3: Obers, Rum.
0: Rum, das weißt du ja auch.
3: Rum und 2 Stück Zucker. Der hat Prinzipien.
2: Ich muss gehen.
0: Du lässt mich allein?
3: Sie werden Ihren Tee austrinken, Max.
0: Kind, ich muss mich jetzt umkleiden.
3: Um Gottes Willen. Wann ist denn die unglückselige Hochzeit?
2: In 2 Stunden.
3: Sie sind wohl auch geladen?
2: Ja.
3: Auch Kranzelherr?
0: Ja, er auch.
3: Wer heiratet denn eigentlich?
0: Du kennst ihn nicht.
3: Wie heißt er denn? Es wird doch kein Geheimnis sein.
0: Es ist ein Geheimnis.
3: Wie?
0: Die Trauung findet im Geheimen statt.
3: Mit Kranzelherrn und Kranzeldamen. Das ist ja ein Unsinn.
2: Nur die Eltern dürfen nichts wissen.
3: Kinder, ihr lügt mich an.
2: Oh, ich bitte.
3: Weiß Gott, wo ihr heute geladen seid. Aber daraus wird nichts. Sie können natürlich hingehen, wo Sie wollen, lieber Max. Der da aber bleibt.
0: Unmöglich, unmöglich. Ich kann doch bei der Hochzeit meines besten Freundes nicht fehlen.
3: Soll ich in dem Urlaub geben?
2: Beste, beste Ilona, Sie müssen.
3: In welcher Kirche findet denn diese Trauung statt?
0: Warum fragst du?
3: Ich will mir die Geschichte wenigstens ansehen.
2: Das geht aber nicht.
3: Warum denn?
0: Weil diese Trauung in einer ganz unterirdischen Kapelle stattfindet.
3: Es führt doch ein Weg hin.
0: Nein. Das heißt, ein Weg führt natürlich hin.
3: Ich möchte deine Dame sehen, Anatol. Ich bin nämlich eifersüchtig auf die Dame. Man kennt Geschichten von Kranzelherren, die ihre Damen nachher geheiratet haben. Und, verstehst du?

0: Anatol, ich will nicht, dass du heiratest.
1: Was würden Sie denn tun, wenn er heiratete?
0: Ich würde die Trauung stören.
1: So. Und wie denn das?
0: Ich schwanke noch. Wahrscheinlich. Großer Skandal vor der Kirchentüre.
1: Das ist trivial.
0: Ich würde schon eine neue Nuance finden.
1: Zum Beispiel?
0: Ich käme gleichfalls als Braut angefahren. Mit einem Myrtenkranz. Das wäre doch originell, hä?
1: Äußerst. Ich muss jetzt gehen. Adieu, Anatol.
2: Entschuldige, liebe Ilona, aber ich muss mich jetzt umkleiden. Es ist die höchste Zeit.
3: Die Blumen, gnädiger Herr.
0: Blumen? Was für Blumen?
3: Die Blumen, gnädiger Herr.
0: Du hast noch immer den Franz. Du wolltest ihn doch hinauswerfen.
1: Das ist manchmal so schwer.
0: Lass sehen, was du für Geschmack hast.
1: Das Bouquet für deine Dame.
0: Das ist ja ein Brotbouquet.
3: Mein Gott, jetzt hat man mir das unrichtige Bouquet geschickt. Franz, Franz!
1: Der arme Bräutigam wird seines erhalten.
4: Also, er läuft schon, der Franz.
1: Und jetzt müssen Sie mich entschuldigen. Ich muss gehen.
2: Was soll ich tun?
1: Gestehen.
2: Unmöglich.
1: Nun, jedenfalls komme ich wieder zurück, sobald ich kann.
2: Bitte ich, ja.
1: Und meine Farbe?
2: Blau, Darot, ich habe so eine Ahnung. Leb wohl.
1: Adieu, Ilona. In einer Stunde bin ich wieder da.
0: Endlich. Oh, wie glücklich ich bin.
2: Mein Engel.
0: Wie kalt du bist.
2: Ich sagte doch soeben, mein Engel.
0: Aber musst du denn wirklich zu dieser dummen Hochzeit?
2: In allem Ernst, Schatz, ich muss.
0: Weißt du, ich kann dich ja in deinem Wagen bis zur Wohnung deiner Dame begleiten.
2: Aber was fällt dir ein? Wir wollen uns heute Abend treffen. Du musst doch heute ins Theater.
0: Ich sage ab.
2: Nein, nein, ich werde dich abholen. So, jetzt muss ich den Frack anziehen, wie die Zeit vergeht. Franz, Franz!
0: Was willst du denn?
3: Gnädiger Herr.
2: Haben Sie in meinem Zimmer alles vorbereitet?
3: Der gnädige Herr meinen den Frack, die weiße Krawatte?
2: Ja.
3: Ich werde sofort.
2: Du, Ilona, also heute Abend, nach dem Theater, nicht?
0: Ich möchte so gerne heute mit dir zusammenbleiben.
2: Sei doch nicht kindisch, ich habe doch auch Verpflichtungen. Siehst es ja ein.
0: Ich liebe dich, weiter sehe ich nichts ein.
2: Das ist aber durchaus notwendig.
3: Es ist alles vorbereitet, gnädiger Herr.
2: Gut. Ich meine, es ist durchaus notwendig, dass du einsiehst.
0: Du kleidest dich also wirklich um?
2: Ich kann doch nicht so zur Hochzeit gehen.
0: Warum gehst du nur?
2: So fängst du schon wieder an. Ich muss.
0: Also, heute Abend?
2: Ja, ich erwarte dich an der Bühnentür.
0: Verspäte dich nur nicht.
2: Nein, warum sollte ich mich denn verspäten?
0: Oh, erinnere dich nur. Einmal wartete ich eine ganze Stunde nach dem Theater.
2: So? Ich erinnere mich nicht.
0: Du, Anatol, du hast ja dein neues Bild.
2: Ja, gefällt es dir?
0: Ich verstehe ja nichts von Bildern.
2: Das ist ein sehr schönes Bild.
0: Hast du das mitgebracht?
2: Wieso? Woher?
0: Nun, von deiner Reise.
2: Ja, richtig, von meiner Reise. Nein, übrigens, ist ein Geschenk.
0: Du? Anatol?
2: Was denn?
0: Wo warst du eigentlich?
2: Ich hab dir schon gesagt.
0: Nein, kein Wort.
2: Aber gestern Abend habe ich dir's gesagt.
0: So habe ich es wieder vergessen.
2: In der Nähe von Böhmen war ich.
0: Was hast du denn in Böhmen zu tun gehabt?
2: Nee, ich war nicht in Böhmen, nur in der Nähe.
0: Ach so. Du warst wohl zur Jagd geladen.
2: Ja, Hasen habe ich geschossen.
0: 6 Wochen lang?
2: Ja, ununterbrochen.
0: Warum hast du mir nicht Adieu gesagt?
2: Ich wollte dich nicht betrüben.
0: Du Anatol, du wolltest mich sitzen lassen.
2: Lächerlich.
0: Nun, einmal hast du es ja schon versucht.
2: Versucht, ja. Aber es ist mir nicht gelungen.
0: Wie? Was sagst du?
2: Nun ja, ich wollte mich von dir losreißen, du weißt doch.
0: Was für ein Unsinn. Du kannst dich ja gar nicht von mir losreißen.
2: Haha.
0: Was sagst du?
2: Haha, habe ich gesagt.
0: Lach nur nicht, mein Schatz. Du bist mir auch damals wieder zurückgekehrt.
2: Nun ja, damals.
0: Und diesmal auch. Du liebst mich eben.
2: Leider.
0: Wie?
2: Leider.
0: Du bist sehr couragiert, wenn du in einem anderen Zimmer bist. Ins Gesicht sagst du mir das nicht.
2: Leider.
0: Was heißt das, Anatol?
2: Das heißt, dass das doch nicht ewig so weitergehen kann.
0: Wie?
2: Es kann nicht so weitergehen, sage ich. Es kann nicht ewig währen.
0: Jetzt lache ich. Ha, ha.
2: Wie?
0: Ha, ha, mein Schatz. Du liebst mich und kannst mich nicht verlassen.
2: Glaubst du?
0: Ich weiß es.
2: Du weißt es?
0: Ich fühle es.
2: Du meinst also, dass ich in alle Ewigkeit dir zu Füßen liegen werde?
0: Du wirst nicht heiraten, das weiß ich.
2: Du bist voll toll, mein Kind. Ich liebe dich, das ist ja recht schön, aber für die Ewigkeit sind wir nicht verbunden.
0: Glaubst du, ich gebe dich überhaupt her?
2: Du wirst es doch einmal tun müssen.
0: Müssen? Wann denn?
2: Wenn ich heirate.
0: Und wann wird denn das sein, mein Schatz?
2: Oh, bald, mein Schatz.
0: Wann denn?
2: In einem Jahr bin ich längst verheiratet.
0: Du Narr.
2: Ich könnte übrigens auch in 2 Monaten heiraten.
0: Es wartet wohl schon eine, hä?
2: Ja, jetzt, in diesem Augenblick wartet eine.
0: Also in 2 Monaten.
2: Mir scheint, du zweifelst. Lache nicht, ich heirate in 8 Tagen. Du lache nicht, Ilona. Lache nicht.
0: Wann heiratest du?
2: Heute.
0: Wann?
2: Heute, mein Schatz.
0: Anatol, hör auf zu spaßen.
2: Es ist ernst, mein Kind, ich heirate heute.
0: Du bist verrückt, nicht?
2: Franz.
5: Gnädiger Herr.
2: Mein Bouquet.
0: Anatol.
5: Das Bouquet, gnädiger Herr.
0: Oh, also wirklich?
2: Wie du siehst.
0: Ja, Elender, Elender, das Bouquet, gib mir das Bouquet.
1: Ilona,
2: Gott hilf mir, Max.
0: Er hat ja auch so ein Bouquet.
1: Ilona, Sie sind ja toll. Mein Bouquet, was soll ich denn jetzt tun?
2: Das hat mich gereizt. Ja, Ilona, jetzt weinst du natürlich. Warum hast du mich ausgelacht? Sie höhnte mich, verstehst du, Max? Sie sagte, ich getrau mich nicht zu heiraten. Nun heirate ich begreiflicherweise aus Opposition.
0: Du Heuchler, du Betrüger!
1: Mein Bouquet mit Füßen getreten.
0: Ich habe das Deine gemeint. Sie verdienen es aber auch nicht besser. Sie sind mitschuldig.
2: Jetzt sei vernünftig.
0: Ja, das sagt ihr immer, wenn ihr eine toll gemacht habt. Aber nur werdet ihr was sehen. Das wird eine nette Hochzeit werden. Wartet nur. Adieu unterdessen.
2: Wohin?
0: Wirst es schon sehen.
2: Wohin?
0: Lasst mich nur.
1: Ja, Ilona, was wollen
2: Sie? Ilona, was willst du?
0: Lasst mich gehen.
2: Rasha, sei gescheit, beruhig dich.
0: Lässt mich nicht hinaus.
2: Nun, tragisch, ich hab man es notwendig zu heiraten, wenn man so sehr geliebt wird.
1: Nun beruhigt sie sich. Wir müssen gehen. Und ich ohne Bouquet.
5: Der Wagen, gnädiger Herr.
2: Der Wagen, was mache ich nur? Ilona!
1: Ilona, geh du jetzt nur und verlass dich auf mich.
2: Ich muss wirklich gehen, aber wie kann ich?
1: Geh!
2: Wirst du sie entfernen können?
1: Ich werde dir während der Trauung zuraunen. Alles in Ordnung.
2: Ich habe eine Angst.
1: Geh jetzt nur. Ach.
0: Wo ist er?
1: Ilona.
0: Wo ist er?
1: Sie würden ihn nicht finden.
0: Ich will aber.
1: Sie sind doch vernünftig, Ilona. Sie wollen doch keinen Skandal.
0: Lassen Sie mich.
1: Ilona.
0: Wo findet diese Trauung statt?
1: Das ist nebensächlich.
0: Ich will ihn, ich muss ihn.
1: Sie werden es nicht tun. Was fällt Ihnen denn ein?
0: Dieser Hund. Dieser Betrug.
1: Es ist nicht das eine, nicht das andere. Es ist eben das Leben.
0: Oh, schweigen Sie mit Ihren Phrasen.
1: Und Sie sind kindisch, Ilona. Sonst würden Sie einsehen, dass alles vergeblich ist.
0: Vergeblich?
1: Es ist ein Unsinn.
0: Unsinn?
1: Sie würden sich lächerlich machen, das ist alles.
0: Wie? Auch noch Beleidigungen.
1: Sie werden sich trösten.
0: Doch wie schlecht Sie mich kennen.
1: Ja, wenn er nach Amerika ginge.
0: Was heißt das?
1: Wenn er Ihnen wirklich verloren wäre.
0: Was bedeutet das?
1: Die Hauptsache ist, dass nicht Sie die Betrogene sind. Hä? Zu Ihnen kann man zurückkehren. Jene kann man verlassen.
0: Oh, wenn das...
1: Sie sind edel.
0: Rächen will ich mich, darum freue ich mich über das, was Sie sagten.
1: Sie sind eine von denen, welche beißen, wenn sie lieben.
0: Ja, ich bin eine von denen.
1: Nun kommen Sie mir ganz großartig vor, wie eine, die ihr ganzes Geschlecht an uns rächen möchte.
0: Ja, das will ich.
1: Ich habe eben noch Zeit, Sie in Ihre Wohnung zu führen. Sonst geschieht doch noch ein Unglück. Nun, nehmen Sie Abschied von diesen Räumen.
0: Nein, mein lieber Freund, nicht Abschied. Ich werde wiederkehren.
1: Nun glauben Sie sich einen Dämon und sind eigentlich doch nur ein Weib. Das ist aber auch gerade genug. Darf ich bitten, mein Fräulein?
6: Hohe Gitter, Taxushecken, Wappen, nimmermehr vergoldet, Sphinxe durch das Dickicht schimmernd, knarrend öffnen sich die Tore. Mit verschlafenen Kaskaden und verschlafenen Tritonen, Rokoko, verstaubt und lieblich. Seht das Wien des Canaletto, Wien von 1760. Grüne, braune, stille Teiche, glatt und marmorweiß umrandet. In dem Spiegelbild der Nixen spielen Gold- und Silberfische. Auf dem glattgeschorenen Rasen liegen zierlich gleiche Schatten schlanker Oleanderstämme. Zweige wölben sich zur Kuppel, Zweige neigen sich zur Nische für die steifen Liebespaare, Heroinen und Heroen. Drei Delfine gießen Murmelfluten in ein Muschelbecken. Duftige Kastanienblüten gleiten, schwirren leuchtend nieder und ertrinken in dem Becken. Hinter einer Taxusmauer tönen Geigen, Klarinetten. Und sie scheinen den graziösen Amoretten zu entströmen, die rings auf der Rampe sitzen, fiedelnd oder blumenwindend. Selbst von Blumen bunt umgeben, die aus Marmorvasen strömen. Goldlack und Jasmin und Flieder. Auf der Rampe zwischen ihnen sitzen auch kokette Frauen, violette Monsignori. Und im Gras zu ihren Füßen und auf Polstern, auf den Stufen, Kavaliere und Abbati. Andere heben andere Frauen aus den parfümierten Sänften. Durch die Zweige brechen Lichter, flimmernd auf den blonden Köpfchen, scheinen auf den bunten Polstern, gleiten über Kies und Rasen, gleiten über das Gerüste, das wir flüchtig aufgeschlagen. Wein und Winde klettert aufwärts und umhüllt die lichten Balken. Und dazwischen, farbenüppig, flattert Teppich und Tapete, Schäferszenen keck gewogen, zierlich von Watteau entworfen. Eine Laube statt der Bühne, Sommersonne statt der Lampen. Also spielen wir Theater, spielen unsere eigenen Stücke, früh gereift und zart und traurig. Die Komödie unserer Seele, unseres Fühlens heut und gestern. Böser Dinge, hübsche Formel, glatte Worte, bunte Bilder, halbes Heimliches Empfinden, Agonien, Episoden. Manche hören zu, nicht alle. Manche träumen, manche lachen, manche essen Eis und manche sprechen sehr galante Dinge. Nelken wiegen sich im Winde, hochgestielte weiße Nelken, wie ein Schwarm von weißen Faltern. Und ein Bologneser-Hündchen bellt verwundert einen Pfau an.
7: Erinnerst du dich noch, mein lieber Max, wie wir das letzte Mal da saßen?
1: Das ist schon lange her, glaube ich.
7: Ja. Ich brauchte damals zufällig diese Dekoration mit ihrer Anspruchslosigkeit und Milde. Ich brauchte diese Landstraße mit den trivialen Pappeln, diese Wiesen da drüben mit ihrem lauen Grün, die nahen Hügel, die im Abendrot verschwimmen.
1: Und heute?
7: Heute liebe ich diesen Hintergrund um seiner selbst willen.
8: Deine letzte Liebe?
7: Nein, nur eine neue Art von Liebe. Die eben jetzt an die Reihe kommt, die Liebe für die Dinge als Dinge. Ja, für die Natur als Natur. Für die Hügel als Hügel. Für die Zigarren als Zigarren. Für den persischen Divan als Divan. Während ich ja bisher an den Dingen nur ihre Beziehungen zu den Menschen liebte.
8: Also mit uns Armen bist du fertig.
7: Ach nein, meine Freunde, dich ganz insbesondere liebe ich noch immer.
8: Glaub doch das nicht. Ich bin immer nur für die Stichwörter da gewesen.
7: Wenn es so war, das ändert sich jetzt, mein Lieber. Ich fürchte, auch das ist ein Zeichen nahenden Alters. Ich interessiere mich in der letzten Zeit auffallend für die Meinungen anderer.
8: Ach,
7: ja, ich kann zuhören. Ich werde aufmerksam.
8: Hast du mich darum nach so langer Zeit wieder aufgesucht?
7: Max, ich hatte ein so tiefes Bedürfnis, wieder mit dir zu reden. Mir ist, als hätte ich dir ein Testament vorzuplaudern.
8: Ach geh, was ist das für eine neue Pose? Sentimentalitäten.
7: Nein, es ist so ernst. Das Ende, mein Lieber. Mein Herz setzt seinen letzten Willen auf.
8: Macht's dich melancholisch?
7: Nein, oh nein. Ich will nicht mehr geliebt werden. Ich will nicht.
8: Nein, du würdest dich drein zu ergeben wissen.
7: Nein, ich will nicht meine letzte Illusion verlieren.
8: Welche denn?
7: Dass die Jungen von uns nichts zu fürchten haben. Das ist eine von denen, die ich mir mühsam erhalten habe.
8: Du hast sie ja nie gehabt, diese Illusion. Glaube doch das nicht. Immer warst du ein Virtuose der Eifersucht.
7: Mag ja wohl sein, ich redete so ins Blaue. Es fiel mir nur ein. Hast du übrigens etwas dagegen, wenn ich das Gegenteil von dem behaupte, was ich vor einer Minute sagte?
8: Oh, ich erwartete es.
7: Zuweilen möchte ich doch wieder geliebt werden. Dass alles aus ist, mein lieber Max, das ist ja ganz einfach nicht wahr.
8: Ist deine Sehnsucht noch immer nicht müde?
7: Na, wie könnte sie sein? Ich habe nur die Kunst verstanden, mit einem ganz geringen Aufwand von äußeren Ereignissen möglichst viel zu erleben. Und daher kommt es, dass mir zu mancher Zeit meine ganze Vergangenheit so armselig und manchmal wieder so merkwürdig reich erscheint.
8: Unsere entsetzliche Gewohnheit, immerfort Maße haben zu wollen.
7: Ein Unrecht, du hast recht. Und auf die Erinnerung kann man sich gewiss nicht verlassen. Sie lügt, sie hat Launen. Und dann, was wissen wir eigentlich selbst von unseren Abenteuern? Wir und die Frauen, wir sind eben mit unserer Sehnsucht auf ganz verschiedenen Wegen. Ich fragte jede: Hast du keinen geliebt vor mir? Jede fragte mich: Wirst du keine lieben nach mir? Wir wollen immer ihre erste Liebe bedeuten, sie immer unsere letzte.
8: Ja.
7: Ja. Da habe ich neulich das kleine Mädel gesehen, die Annette. Weißt du, die mit dem Violinspieler herumläuft. Reizend, sag ich dir.
8: Nun, und?
7: Ja, dieser Flieder ist jung, liebenswürdig, begabt und ich... Und alles mögliche andere, aber keinesfalls mehr jung, fast grau.
8: Nun, was ist's mit der Annette?
7: Sie kokettiert.
8: No?
7: Mit mir? Ich bitte, mit mir. Es ist verstimmend. Sie geht mit dem jungen Menschen spazieren, weißt du, so an seinem Arm hängend, in der Art ganz junger Frauen mit verzückten, stupiden, unmoralischen Augen. Ich komme vorüber und die Augen hören auf, verzückt zu sein. Sie fixieren mich, sie sind nicht mehr stupid, sondern süß und schlau. Nur unmoralisch bleiben sie.
8: Wieso du mir nur plötzlich von Annette erzählst?
7: Es fuhr mir so durch den Sinn. Ich denke, wie es gar keine Möglichkeit gibt, sich sicher zu fühlen. Wir wissen nämlich, wenn wir eine Frau noch so gut kennen, doch immer nur, wie sie uns liebt, nie, wie sie einen anderen lieben könnte. Darum ist es auch keine Gewähr, wenn uns eine mit Tränen im Auge in hinschmelzender Zärtlichkeit anschwärmt, was uns so oft vertrauensselig macht. Sie betet vielleicht zugleich einen anderen an als eine ganz andere, leichtsinnig, graziös und wild.
8: Du denkst also, die kleine Annette spielt dem Flieder gegenüber die Sentimentale?
7: Das spielt? Ist. Die Weiber bilden sich ja selbst nur ein, dass sie Komödie spielen, weil sie sich verwundern, bald so, bald anders zu sein. Es ist häufig gar keine Spur einer Komödie dabei. Sie lügen nicht einmal so oft, als wir glauben. Die Wahrheiten wechseln nur für sie mit jeder Minute.
8: Wie still es hier ist. Das tut wirklich wohl.
7: Ja, es tut einem förmlich leid, dass man nichts zu verwinden hat. Das wäre der rechte Abendfrieden, über manchen Schmerz hinwegzukommen.
8: Wer ist denn je über einen richtigen weggekommen?
7: Ah, über jeden. Es ist so banal. So oft habe ich es erlebt, dass ich schließlich auch ein Misstrauen gegen meinen Schmerz bekam. Es war mein letzter und tiefster.
8: So wird der Trost selber wie der Schmerz.
7: Ist etwa nicht wahr? Denk doch, was ein einsamer Spaziergang, eine Stunde der Überlegung, ein Gedicht, mit dem man sich etwas von der Seele schrieb, zuweilen vermochte.
8: Oh, mit der Einsamkeit scheint es nun für uns vorbei. Siehst du?
7: Wo?
8: Da, da biegen sie auch schon um die Ecke und rasen her. Direkt her.
7: Wie viele Wagen sind es denn?
8: Zwei, drei. Herrgott, die rasen aber. Da kommt noch einer über die Kreuzung.
7: Gerade zu uns her.
8: Herren und Damen. Ah, sieh doch. Sie winken mit dem Taschentuch.
7: Das Bekannte. Wer ist's denn?
8: Der eine war der Baron Diebel. Ah, in dem letzten Wagen. Sieh doch. Bertha.
7: Wie amüsiert sich die noch immer?
8: Noch immer. Und wenn ich denke, dass sie das seit 20 Jahren tut.
7: Ah, damals war sie 16.
8: Es ist doch gut, dass man nicht in die Zukunft sehen kann.
7: Warum?
8: Wenn dir damals dieses Bild erschienen wäre.
7: Ach Gott. Diese Bilder bleiben uns nicht erspart. Sie sind nur nicht so präzise. Hast du im Übrigen die anderen Weiber ausgenommen?
8: Nicht ganz genau.
7: Der Lärm.
8: Na, zu uns kommen sie wohl nicht. Sie werden sich in den Salon setzen und dann stören sie uns nicht weiter.
7: Der Baron Diebe, der lebt.
8: Kommst du zuweilen mit ihm und seiner Gesellschaft noch zusammen?
7: Oh nein, ich habe nie viel mit ihnen verkehrt. Die machen mich nervös, diese Leute. Weißt du, wenn man betrunken ist, dann unterhält man sich mit ihnen, aber ich war nie betrunken.
8: In Ihrer Weise sind Sie gewiss sehr glücklich.
9: Guten Abend, guten Abend. Grüß euch Gott. Ich habe euch schon von der Straße aus erkannt.
7: Guten Abend, Baron.
8: Grüß dich, Diebel.
9: Also da muss man heraus, um dich zu entdecken.
7: Man muss ja nicht eben.
9: Also, wo steckst du denn eigentlich? Verreist gewesen?
7: Hier gewesen.
9: Also Eremit geworden?
7: Eremit geblieben.
9: Oh, was sagst du, lieber Max? Er ist es geblieben. Er meint nämlich, er war es immer.
8: Ja, ich hab's verstanden.
9: Da muss ich aber bitten, tu doch nicht so. Warst einmal sehr fidel, aber sehr. Bist es gewiss noch immer.
7: Ich war nie fidel.
9: So? Nun, da hast du heute Gelegenheit, es zu werden.
7: So gütig.
9: Ja, ihr beide. Ihr trefft Bekannte, fast lauter Bekannte.
7: Du bist wirklich zu liebenswürdig, aber wir sind eben daran, uns auf den Heimweg zu machen.
9: Heimweg? Macht's euch doch nicht lächerlich. Ihr werdet euch amüsieren wie die Götter. Denkt euch, wer da ist. Abgesehen von der Bertha, die ist ja immer da. Also hört nur, Juliette, ihr kennt sie doch.
8: Hm? Die Französin?
9: Ja, denkt euch. Und er, macht eine Reise um die Welt. Was, die hat's bequem.
8: Ach Gott, die Weiber betrügen einen auch, während man nach Weidling auffährt.
9: Sehr gut. Da hast du recht. Er meint nämlich, die Frauen benützen jede Gelegenheit.
7: Ja, ja, ich hab's verstanden.
9: Da hast du ja nicht gelacht, ne? Über einen Witz lacht man doch, nicht? Also, was sagte ich? Juliette, ja. Dann Rosa, welche fürchterlich stolz geworden ist. Mein Verdienst, dass sie überhaupt mitkam. Du fragtest mich nicht, warum sie stolz geworden ist.
7: Nein.
9: Du auch nicht, Max?
8: Oh ja. Warum ist Rosa so fürchterlich stolz geworden?
9: Man weiß nicht. Man vermutet nur sehr viele Zacken.
8: Oh.
9: Ja, nichts weiter davon. Dann ist Fräulein Hanischek mit, ganz neu, wird eben erst lanciert.
8: Fräulein Hanischek, das ist ja gräulich.
9: Ist nur vorläufiger Kosename. Sie heißt nämlich so. Nun will aber der Zufall, dass ihr Vorname noch ärger ist. Ratet einmal, ne?
7: Wie soll man denn einen Vornamen erraten?
9: Barbara? Und dabei hat sie noch keinen Nom de Guerre. Heute dürfte sie getauft werden.
8: Barbara. Barbara.
9: Ja, was sagt ihr? Barbara. Möcht nur die Liebhaber kennen, die sich bisher mit dem Namen behelfen mussten. Und denkt euch, der arme Fritz Walten, der sie jetzt hat, dem ist noch kein anderer Name eingefallen, dem armen Teufel. Er muss sie noch immer Barbara nennen. Fragt ihr mich gar nicht, wer noch da ist?
8: Ja, bitte sehr. Wer ist denn noch da?
9: Zuerst sagt mir, ob ihr kommen wollt.
7: Also was mich anbelangt, lieber Baron, mir fehlt wirklich die Laune.
9: Das soll ich dir glauben, dass dir zu sowas überhaupt die Laune fehlen kann?
7: Ja, ist es denn gar so unbegreiflich, dass man gerade einmal nicht in der Stimmung ist?
9: Ah, blasiert.
7: Ich habe keine Lust, mich zu unterhalten. Mir fehlt dein Talent zum Lustigsein.
9: Wie lustig habe ich dich schon gesehen.
7: Da hast du mich missverstanden. Jedenfalls habe ich meine Lustigkeit gehabt und nicht die der anderen.
9: Es ist eben jeder lustig, wie er kann, nicht?
7: Ja, für die eure da unten bedanke ich mich bestens.
9: Ah, Wir sind ja vielleicht nicht genug fein mit den Frauenzimmern, nicht?
7: Ach, was sind sie euch denn überhaupt?
9: Wenn man dich so reden hört, so möchte man glauben, dass du ganz andere Weiber geliebt hast als wir gewöhnliche Menschen.
7: Gewiss, denn ich war es, der sie liebte. Oder meinst du wirklich, dass ich dasselbe Leben führte wie ihr, wie du? Du meinst, dass unsere Abenteuer dieselben waren, weil sie von außen gleich aussahen? Du und deinesgleichen. Ihr sucht in jedem Weib die Kokotte. Ich habe in jeder Kokotte das Weib gesucht.
9: Daraus folgt nur, dass ich nicht so lange zu suchen brauchte.
7: Und dass du dich häufig geirrt hast.
9: Und du jedes Mal, wie jeder, der die Frauen anbetet.
7: Ich bete sie nicht an.
8: Oh ja, du betest das an, was du in sie hineinträgst. Es ist Künstlereitelkeit.
7: Darum begreifen mich auch die Dilettanten der Liebe nicht.
9: Nun, so üb doch deine Künstlerschaft heute unter uns.
7: Das kann man nicht immer.
9: Vielleicht gibt es doch eine, die dich heute interessieren könnte.
8: Das Fräulein Hanischek?
9: Nein, etwas ganz Besonderes. Ein Mädchen, jung und schön wie eine Göttin. Heute das erste Mal unter uns.
8: Allein?
9: Nein, mit ihm, mit Frieder.
7: Mit wem?
9: Mit dem Frieder von der Oper.
7: Ach, Annette?
9: Ja, er eifersüchtig wie ein Narr zum Totlachen. Sie entzückend, naiv beinahe.
7: Grüß sie von mir.
9: Ja, also auch das zieht nicht. Ja, womit soll man dich denn eigentlich locken? Sag, Max, ist er etwa ernstlich verliebt? Oder sehnst du dich nach etwas ganz Wunderbarem, Unberührtem, nach einer, die noch nichts, gar nichts vom Leben und der Liebe weiß? Hab ich nicht recht, Max? Na, wart, Anatol, das nächste Mal bringen wir dir eine Jungfrau mit.
7: Nicht nötig, ich mach mir meine Jungfrauen selber.
9: Das dürfte aber manchmal seine Schwierigkeiten haben.
7: Na, ist das nicht der einzige Ehrgeiz in der Liebe?
8: Nein, nur der einzige unerfüllbare.
7: Die anderen alle zu Vergessenen machen zu Niegewesenen.
9: Ja, aber denk doch, wenn diese Mühe nicht einmal notwendig ist.
8: Wenn man nichts, gar nichts zu verzeihen hat.
7: Man hat immer etwas zu verzeihen.
8: Auch wenn man der Erste ist?
7: Ja, dass es vielleicht ein anderer hätte sein können. Ja, man hat dort, wo man der Erste ist, vielleicht noch mehr zu verzeihen als in anderen Fällen. Sich selbst?
9: Mit dem Herrn werden wir heute nicht fertig.
7: Lass dich nicht stören, Max.
8: Willst du hier allein bleiben?
7: Noch eine Weile. Vielleicht findest du mich noch, wenn du heraufkommst.
8: Nun, lieber Diebel, da will ich auf ein paar Augenblicke mit dir gehen.
9: Auf Wiedersehen, also mein melancholischer Anatol. Auf Wiedersehen!
7: Adieu.
10: Herr Anatol? Herr Anatol?
7: Hm?
10: Herr Anatol? Sie wollten fortgehen?
7: Fräulein Annette, Sie sind es?
10: Ja, es ist Fräulein Annette. Man hat mich um Sie geschickt.
7: Sie sind also wirklich hier mit diesen Leuten?
10: Ja, der Baron hat es Ihnen doch schon gesagt.
7: Freilich, freilich.
10: Und warum sind Sie denn so traurig?
7: Traurig?
10: Warum wollen Sie nicht zu uns? Es ist so hübsch. Wenn Sie dabei wären, wäre es noch viel hübscher.
7: Ich begreife eigentlich gar nicht, dass Sie da sind.
10: Wieso?
7: Ich verstehe nicht, wie man sich mit seinem Glück unter Leute und noch dazu, nein, wie man sich überhaupt unter Leute mischen kann.
10: Wie? Das verstehen Sie nicht? Das sind Sie ja gerade so wie er.
7: Wieso?
10: Er versteht es eigentlich auch nicht. Sie glauben nicht, wie ungern er mit mir unter Leute geht.
7: Ach.
10: Er immer möchte mit mir allein sein.
7: Das ist ja nur selbstverständlich.
10: Ja, wissen Sie, zuweilen gehe ich recht gern mit ihm spazieren, denn ich liebe die Natur.
7: So.
10: Oh, sehr.
7: Aber Sie haben auch die Menschen gern, wie? Lustige Gesellschaft, wo man singt und trinkt.
10: Oh ja, das habe ich eigentlich noch lieber.
7: Und weiß er das?
10: Er muss es ja wissen.
7: Sagen Sie es ihm.
10: Was sollte ich ihm sagen?
7: Ja, nun so etwa. Mein Freund, ich habe dich sehr lieb, aber die Einsamkeit macht mich sehr traurig. Und ich will lustig sein.
10: Ja, sehen Sie, wenn ich ihm das so gerade heraus sagte, dann würde es ihn kränken. Er ist so eifersüchtig auf alles. Ich darf manchmal nicht einmal lachen.
7: Na, so tun Sie es jetzt, wo er Sie nicht hören kann.
10: Na ja, aber jetzt bin ich gar nicht dazu aufgelegt.
7: So?
10: Und gerade wenn ich's bin, darf ich nicht. Neulich erst,
7: No? Was stocken Sie denn?
10: Ich bleib zu lang bei Ihnen. Man wird ungeduldig werden.
7: Erzählen Sie doch. Nun, was gab es neulich?
10: Nun, neulich einmal hätte ich so gern gelacht, ohne es zu dürfen. Da sprach er so lang und so komisch, die Tränen kamen ihm dabei.
7: No?
10: Ja, aber denken Sie, ein Mann, der weint, das darf er nicht ein zweites Mal tun.
7: Sie haben es ihm gesagt?
10: Oh nein, ich habe einfach das Lachen verbissen, so gut es ging.
7: Mein liebes Kind.
10: Gefällt Ihnen meine Hand gar so gut?
7: Sie lieben ihn eigentlich nicht sehr innig, so tief, wie er wahrscheinlich geliebt werden möchte. Das sollten Sie ihm klar machen.
10: Küssen Sie mir die Hand.
7: Warum denn?
10: So lassen Sie sie also aus.
7: Ja, da müssten Sie ihm sagen...
10: Was denn?
7: Dass das nicht die Liebe ist, welche er verlangt, dass Sie ihn nicht so lieben können.
10: Aber da wäre er ja unglücklich.
7: Wie gut.
10: Ich liebe ihn ja. Aber Rührung will ich keine haben. Nein, nein, also keine Rührung. Nein, ich vergesse ganz, warum ich hergekommen bin. Sie sollen ja mit hinunter.
7: Mein liebes Kind, so gern ich mit Ihnen da
10: wir
7: allein
10: plaudere.
7: Wir
10: können auch unten allein plaudern.
7: Ja, was würde er sagen?
10: Wir werden schon leise sprechen.
7: Das würde ihn kaum beruhigen.
10: Kommen Sie hinunter.
7: Was Sie für zärtliche Augen haben, wenn Sie bitten.
10: Nicht wahr? Man kann mir nicht widerstehen.
7: Vielleicht doch.
10: Kommen Sie.
7: Aber Kind.
10: Anatol, kommen Sie.
7: Was fällt Ihnen denn ein? Sie knien vor mir.
10: Man wird doch ein bisschen Komödie spielen dürfen.
7: Gut, dass Sie es wenigstens eingestehen.
10: Wenn es aber Wahrheit wäre.
7: Aber ich bitte Sie, stehen Sie auf.
10: Und ich führe Sie mit mir hinunter und Sie setzen sich neben mich und...
7: Ich merke etwas. Sie wollen mich dazu benutzen, um ihn eifersüchtig zu machen.
10: Warum denn? Glauben Sie nicht, dass Sie mir gefallen?
7: Sie sind ein bisschen zu sehr kokett, Annette.
10: Das sagen Sie, weil Sie mir nicht glauben.
9: Na, was ist, Annette? Wir wollten einen gewinnen und verlieren eine dazu.
10: Ja, ich glaube, es hilft nichts.
11: Wahrscheinlich hast du noch nicht alles versucht.
7: Herr Flieder? Oh, Bertha!
10: Ja, ich bin's. Und ich bitte dich, komm zu uns. Willst du mir das abschlagen?
7: So viel Liebenswürdigkeit, so viel Güte.
10: Ja, ja. Alte Liebe rostet nicht.
7: Ich komm. Ich kann nicht mehr widerstehen.
10: Willst du meinen Arm nehmen?
9: Ja, ich würde vorschlagen, gehen wir rum.
11: Ja, du, gut.
7: Einen Augenblick, Bertha. Ja. Ich muss dich etwas fragen.
10: Ja? Was hast du denn, mein alter Anatol?
7: Wie lange schon habe ich dich nicht gesprochen?
10: Weißt du noch wann?
7: Das letzte Mal war vor Jahren und Jahren.
10: Aber was fällt dir ein?
7: Ja, freilich haben wir uns gesehen, auch gesprochen, ja, ja. Aber waren wir auch wirklich, wir zwei?
10: Wieso?
7: Wir haben geplaudert wie gute Bekannte, die ihr ganzes Leben lang aneinander vorübergegangen sind. So waren sie beiden aus dem Gedächtnis entschwunden, was wir uns einmal gewesen sind.
10: Oh, ich weiß es noch sehr gut.
7: Ach, du erinnerst dich noch?
10: Aber Närrchen, ich habe noch nie jemanden vergessen.
7: Ach, wie jung waren wir damals.
10: Ja.
7: Und ich weiß nicht, wie es kommt. Mir ist, als sehe ich dich heute wieder das erste Mal nach unserem letzten Kuss. In dieser ganzen langen Zeit, die dazwischen liegt. Was ist eigentlich mit dir geschehen?
10: Naja, es ist mir ganz gut gegangen.
7: Ja, ich habe dich freilich da und dort wiedergefunden. Aber was ist mit dir geschehen? Weißt du, dass mir kaum jemals eingefallen ist, wenn ich dir begegnete, dass... Das war einmal meine Geliebte.
10: Sehr schmeichelhaft.
7: Ja. Eigentlich ist ja gut, denn ich habe dich ganz ernstlich angebeten.
10: Oh ja, ich weiß.
7: Steht sie auch plötzlich wieder so klar vor dir, diese ferne Zeit?
10: Oh, ich weiß noch alles.
7: Ach.
10: Zum Beispiel, warte nur, ja, wie du mir Fensterpromenade gemacht hast.
7: Ach, du denkst noch daran?
10: Nur das war so komisch.
7: Es ist dir wohl manches komisch vorgekommen damals.
10: Oh nein, du warst so süß.
7: Geh doch. Nun wollen wir uns einmal alles sagen.
10: Alles?
7: Ja, alles. Ich habe dich noch so viel zu fragen. Ja,
10: ich verstehe dich gar nicht. Heute fällt dir das ein.
7: Ja, ich sagte dir ja schon, ich sehe dich heute das erste Mal wieder und mir ist, als wären wir damals geschieden, ohne dass alles ausgesprochen war. In deinen Augen gab es so viele Rätsel. Auch dein Lächeln war so seltsam und dann...
10: Na, und was dann noch?
7: Du warst so schnell getröstet.
10: Na ja.
7: Wie?
10: Na, du doch auch. Ich bitte dich. Dass es einmal aus sein musste, das haben wir doch beide gewusst.
7: Ach, du wusstest es?
10: Na, was denkst du eigentlich? Man glaubt euch Herren vielleicht so ohne weiteres alles, was ihr einem vorerzählt?
7: Ja, aber damals, damals, wo du noch fast ein Kind warst.
10: Ach Gott, gescheit war ich schon immer.
7: Ja. Und wenn wir uns ewige Liebe schwuren, da wusstest du es immer, dass das eigentlich...
10: Na und du? Du hast mich vielleicht heiraten wollen.
7: Ja, aber wir haben uns doch angebetet.
10: Na, na, aber deswegen verliert man doch nicht gleich den Verstand.
7: Ja, ja.
10: Gehen wir jetzt hinein?
7: Ich bitte dich, es ist so schön da. Diese Abendluft ist so mild.
10: Aha. Hast du das noch immer an dir?
7: Was denn?
10: Nun, dass du so poetisch bist.
7: Weil ich die Luft mild finde?
10: Siehst du, wie ich noch alles weiß? Du hast mir auch manchmal Gedichte gebracht.
7: So? Mhm. Daran denke ich gar nicht mehr.
10: Eins habe ich einmal mit der Flora zusammen gelesen. Du denkst noch an die blonde Flora?
7: Warum lachst du denn?
10: Na, du, die deklamierte es, weißt du, ganz pathetisch und machte deine Augen dazu.
7: Meine Augen?
10: Ja, die bedeutungsvollen, die großen, weißt du?
7: So? Ich mach so bedeutungsvolle Augen?
10: Oh ja, aus denen konnte man alles Mögliche herauslesen.
7: Auch Eifersucht?
10: Ach, warum fragst du das?
7: Ja, ich denke nämlich ganz zufällig an einen Abend, wo wir zusammen im Theater waren.
10: Und das waren wir ja oft.
7: Ja, ich denke an einen ganz bestimmten. Es war bei einer Operette und neben uns saß ein eleganter Herr mit graumeliertem Vollbart, der dich anstarrte.
10: Was?
7: Ja, er starrte dich an wie jemanden, den er kennt.
10: Ah, dieser Franzose, war das der Große?
7: Ja, ja, ein Franzose. Du hast ihn gekannt?
10: Ja, nein.
7: Ja, ja, damals hast du mir das nicht gesagt.
10: Ich hab damals... Du warst so eifersüchtig.
7: Ja, weil er dich immer anstarrte.
10: Was kann denn ich dafür?
7: Woher kanntest du ihn?
10: Was weiß denn ich? Sag, was willst du eigentlich von mir? Ich denke, einen alten Freund zu treffen und nun wird er grob wie ein Geliebter.
7: Also antwort mal, lieber, ich weiß mich an jenen Abend noch zu genau zu erinnern, wie du mich beruhigen wolltest, weiß ich noch. Du, die Worte habe ich noch im Ohr.
10: Was, die Worte?
7: Ja, und den Blick, mit dem du mir sagtest, ah, auf den Greis, da bist du jetzt auch schon eifersüchtig.
10: Und er war gar nicht so alt.
7: Also angelogen. Einfach angelogen hast du mich damals.
10: Aber man muss es ja, man muss es ja.
7: Wie?
10: Ja, ihr lockt sie einem ja heraus, die Lügen. Ihr zwingt uns ja dazu.
7: Du, ich habe dich immer beschworen, nur die Wahrheit zu sagen.
10: Ja, mit deinen Worten. Aber im Blick liegt es, im Blick.
7: Was liegt im Blick?
10: Na ja, das lüg mich an, lüg mich an.
7: Aber was für ein Unsinn.
10: Siehst du, wie recht ich habe? Noch heute würdest du mir dankbar sein, wenn ich's täte.
7: Also jenen Franzosen kanntest du.
10: Na ja, du hast's ja gemerkt.
7: Und wenn ich dir sagte, du bist kokett, so wurdest du impertinent.
10: Einem Menschen wie dir kann man doch nichts eingestehen.
7: Weil ich dich wohl zu sehr gequält habe.
10: Ja, das hast du. Aber ich habe mir nichts draus gemacht.
7: Und dein ernstes Gesicht? Die Tränen, wenn ich dir Vorwürfe machte?
10: So? Habe ich geweint?
7: Also Tränen, an die man sich nicht erinnert, können nicht echt gewesen sein.
10: Aber du wurdest ja so zärtlich, wenn ich traurig war. Das kannte ich schon an dir.
7: Und darum?
10: Naja, ist das etwa auch schlecht von mir, dass ich dich zärtlich haben wollte?
7: Aber kokett, verlogen, eine Komödiantin, das alles bist du gewesen.
10: Du hast mir das schon 1000 Mal gesagt, schon damals.
7: Ja, nur, dass ich es nicht geglaubt habe.
10: Aber Schatz, nicht wahr? Schön war es doch damals. Und darum habe ich dir deine Langeweile auch gerne verziehen.
7: Wie?
10: Mhm.
7: Langweilig war ich auch?
10: Ja, weißt du, es hat so Momente gegeben, du hast solche Launen gehabt. Und dann hast du dir den Kopf zerbrochen über lauter alte Geschichten. Hm. Und über alles hast du gleich 100 Mal reden müssen. Manchmal war es ganz verdreht, ganz verrückt.
7: So?
10: Ja. Und manchmal auch sehr schön. Ja? Sehr poetisch.
7: Das meiste aber langweilig und lächerlich.
10: Ah ja,
12: Was du meintest, habe ich schon gewusst, immer. Auch wenn es ein Unsinn war.
7: Also diese eigentümlichen, träumerischen Blicke, aus denen mir ein süßes Einverständnis entgegenzuträumen schien, es war nichts als Fremdheit.
12: Du redest ja noch immer so.
7: Die ewige, verständnislose, leichtfertige Fremdheit.
12: Das hast du schon immer gesagt, dass ich dich nicht verstehe.
7: Und hab nicht einmal daran geglaubt.
12: Ich hab dich ganz gut verstanden. Was ihr Männer euch nur immer einbildet, dass man euch nicht versteht.
9: Da drunten beginnt's lustig zu werden. Jetzt eben handelt es sich um die Taufe des Fräulein Hanische.
12: Oh, da muss ich hinunter. Ich habe einen so reizenden Namen für sie ausgedacht.
7: Noch einen Augenblick, Bertha.
12: Ja, na, rasch, rasch.
7: Ach, geh.
12: Narr. Also komm, uns brauchen wir sie.
8: Was wolltest du denn?
7: Eine letzte Frage an sie stellen, die sie mir heute sicher beantwortet hätte.
8: Was hattest du denn mit ihr zu sprechen?
7: Denk dir, ich bekam plötzlich so Lust, mir von Bertha unsere Liebesgeschichte erzählen zu lassen. Ihr habt mich damals ausgelacht, mit anderen kokettiert, mich kaum verstanden. Wahrscheinlich auch betrogen.
8: Nun, was weiter? Diese Person?
7: Ja, aber was sie damals zu sein schien, konnte man's denn ahnen? Welche Kunstfertigkeit in der Verstellung. Und dabei war sie damals, ach was, damals, bevor sie den ersten Kuss von einem Mann empfangen, war sie es ja. Das Erlebte ist ja so zufällig. Ihr erster Liebhaber darf auf sie nicht stolzer sein als ihr letzter.
8: Nun ja. Willst du nun fort?
7: Aber muss sie denn jetzt die Wahrheit gesprochen haben? In diesem Weibe haben sich die Erinnerungsbilder mit der Zeit vielleicht verändert, verschoben, verfälscht? Sie hat mich damals vielleicht wirklich verstanden und weiß es heute nicht mehr.
8: Ja, sag, was bist du für ein Grübler? Um dieses Weib, das du seit 20 Jahren vergessen, grämst du dich in diesem Augenblick von Neuem?
7: Es ist dumm. Es ist krank. Aber mein Leichtsinn ist so schwermütig geworden. Ich schlepp alle meine Erinnerungen mit mir herum und an manchem Tag streue ich sie aus.
8: Wie ein Sack von Perlen.
7: Und lauter Fäusche.
8: Wenn aber eine davon echt war.
7: Was hilft's ihr? Sie muss mit den anderen den Fluch des Misstrauens tragen. Man kennt sie nicht auseinander. Unmöglich. Und wer weiß? Vielleicht habe ich einmal das Weib geliebt, das mich wirklich verstanden und durfte glücklich sein und habe es nicht gewagt. Kommst du mit mir?
2: Annette, wohin, wohin?
10: Ach, bist du schon wieder da?
2: Ich wusste es ja. Es zog dich wieder da herauf.
10: Aber was sprichst du denn? Zu wem denn?
2: Was willst du auf der Terrasse?
10: Mit dir allein sein.
2: Mit mir?
10: Ja, ich wusste ja, dass du mir folgst.
2: So.
10: Es hat mich früher so geärgert, dass du mich so lang allein ließest. Ja, und wärst du mir nicht gefolgt? Also ich hätte nicht mehr glauben können, dass du mich liebst.
2: Weißt du's nun?
10: Ob ich's weiß, mein Geliebter.
2: Ich will dir was sagen, Schatz. Gehen wir.
10: Wie?
2: Ja, kehren wir nicht mehr unter die Menschen zurück da unten. Gehen wir allein. Komm, zu dir.
10: Aber jetzt schon? Schau, da geht er.
2: Wer denn?
10: Anatol und Max.
2: Wo schaust denn da hin? Was interessiert dich denn das?
10: Ach, man wird doch noch etwas bemerken dürfen.
2: Ja, aber nicht, wenn ich dir von meiner Liebe spreche. Und gerade diesen Herrn beliebst du zu bemerken.
10: Am Ende gar eifersüchtig? Aber mein süßes Engel, auf so einen Euten.
13: Sie hörten Anatol nach Arthur Schnitzler mit Michael Heldtau, Walter Kohut, Sigrid Marquardt und vielen anderen. Regie Kraft Alexander zu Hohenlohe-Öhringen. Eine Produktion des NDR 1965. 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

Der US-Amerikaner Jonathan Biss spielte hier die Arabesque von Robert Schumann. NDR Kultur am Samstagabend. Sie gehört zu den traurigsten und erschütterndsten Liebesgeschichten des 19. Jahrhunderts. Maurice Maeterlincks Pelléas et Mélisande. Eine tragische Dreiecksgeschichte um zwei Stiefbrüder, die kein gutes Ende nimmt. Zahlreiche Komponisten haben sich diesem Stoff angenommen. Claude Debussy schrieb eine Oper darüber, Arnold Schönberg eine große sinfonische Dichtung und der Franzose Gabriel Fauré eine Suite. Und diese Suite ist ein Hit im Konzertsaal geworden und ist es bis heute geblieben. Wir hören Pelléas et Mélisande von Gabriel Fauré jetzt mit dem NDR Elbphilharmonie Orchester unter Leitung von Stéphane Deneuve.

Eine Geschichte um eine Liebe, die nicht sein darf. Eine tragische Dreiecksgeschichte um zwei Stiefbrüder, die kein gutes Ende nimmt. Pelléas et Mélisande. Der Franzose Gabriel Fauré hat Maurice Maeterlincks Schauspiel in Töne gesetzt. Seine Suite haben wir gerade mit dem NDR Elbphilharmonieorchester gehört, unter Leitung von Stéphane Deneuve. NDR Kultur am Samstagabend. Und auch er konnte tragische und auch gruselige Geschichten schreiben, E.T.A. Hoffmann. Und nicht nur das, er war Jurist, Kapellmeister, Musikkritiker, Zeichner und Karikaturist. Und auch ein Komponist. E.T.A. Hoffmann hat Opern, Kammermusik und eine Sinfonie geschrieben und sogar geistliche Chormusik. Hier ist seine Messe in D-Moll.

Geistliche Chormusik von E.T.A. Hoffmann, das war die Messe D-Moll für Soli, Chor und Orchester mit Jutta Böhnert, Sopran, Rebecca Martin, Mezzosopran, Thomas Cooley, Tenor, Jörg Felix Speer, Bass mit dem WDR-Rundfunkchor und dem WDR-Sinfonieorchester unter Leitung von Rupert Huber. Bleibt noch Tschüss zu sagen, ich bin Stefan Sturm, einen schönen Abend noch.

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1: Um 20 Uhr mit Alexander Thierhorst. Bundeskanzler Friedrich Merz hat sich bestürzt über die Waldbrandkatastrophe in Andalusien geäußert. Merz erklärte, er habe dem spanischen Regierungschef Pedro Sanchez seine Anteilnahme übermittelt. Gestern waren mindestens 12 Menschen bei der Flucht vor den Flammen ums Leben gekommen. Inzwischen hat das Feuer 6.600 Hektar Wald und Buschland vernichtet. Die Feuerwehr spricht von Fortschritten bei der Eindämmung der Flammen. Bei russischen Angriffen sind in der Ukraine nach neuen Angaben 6 Menschen getötet und Dutzende verletzt worden. Der Bürgermeister von Sumy berichtet, eine Gleitbombe habe 4 Menschen getötet, darunter ein Mädchen. Aus der Hafenstadt Odessa wurden 2 Tote nach einem Raketenangriff gemeldet. Kiew wurde schon am Morgen von Explosionen erschüttert. Die Stadtverwaltung sprach von 12 Verletzten. Die AfD in Sachsen-Anhalt hat auf dem Landesparteitag in Magdeburg ihren Spitzenkandidaten Ulrich Siegmund fast einstimmig in den Vorstand gewählt. Unter großem Jubel wurde das Ergebnis von 99,5% der delegierten Stimmen bekannt gegeben. AfD-Landeschef Martin Reichardt erhielt bei seiner Wiederwahl 89%. Zum Auftakt hatte Siegmund das Ziel bekräftigt, nach der Landtagswahl in 2 Monaten die Regierung übernehmen zu wollen. Dafür präsentierte er ein 100-Tage-Programm mit Maßnahmen wie rigorosen Abschiebungen und einem Ende der Schulpflicht. In den USA ist die letzte Nutzerin der sogenannten Eisernen Lunge gestorben. Medienberichten zufolge starb die an Kinderlähmung erkrankte Frau im Alter von 78 Jahren in Oklahoma. Sie hatte sich 1953 infiziert. Ihre Atemmuskulatur wurde dauerhaft geschädigt, während andere Polio-Überlebende später auf moderne Beatmungsgeräte umstiegen, blieb sie auf die eiserne Lunge angewiesen. Es handelt sich um einen großen Metallzylinder, der Patienten mit Hilfe von Druckveränderungen beim Atmen hilft. Ihr Tod markiert auch das Ende dieser Medizintechnik. Die tschechische Tennisspielerin Linda Naskova hat das Finale von Wimbledon gewonnen. Die 21-Jährige schlug auf dem Center Court in London ihre Landsfrau Karolina Muchova in 3 Sätzen. Damit sicherte sie sich das Preisgeld von rund 4,2 Millionen Euro. Das waren die Nachrichten. Das Wetter. Heute Abend und nachts oft klar, ganz im Osten Sachsens zeitweise stärker bewölkt, trocken, Tiefstwerte 10 bis 16 Grad. Morgen Sonne, im Tagesverlauf von Osten her dichte Quellwolken. An der Neiße einzelne Schauer, 27 bis 32 Grad. Montag weiter sommerlich warm. Die Zeit 20:03.
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2: Ich begrüße Sie ganz herzlich live aus der Münchner Innenstadt vom Odeonsplatz zwischen der hellgelben Theatinerkirche und dem wunderschönen Hofgarten. In wenigen Minuten beginnt hier das Open-Air-Konzert Klassik am Odeonsplatz, ein echter Höhepunkt im Münchner Kultursommer. Und wir haben allerbestes Sommerwetter, 27 Grad und Sonne. Ich würde sagen, das sind absolut perfekte Bedingungen für einen Konzertabend unter freiem Himmel. Das Symphonieorchester des Bayerischen Rundfunks erleben Sie hier heute mit Chefdirigent Sir Simon Rattle und als Solist Pianist Kirill Gerstein. Mehr zum Programm erfahren Sie gleich von mir. Ich bin Anne-Kathrin Henschel. Ich freue mich sehr, dass Sie live dabei sind auf BR Klassik und im ARD Radio Festival. Klassik am Odeonsplatz bildet den Auftakt des ARD Radio Festivals. Das bedeutet, von heute an erleben Sie 10 Wochen lang Konzerte, Opern, auch Jazz, live und zeitversetzt von großartigen Musikfestivals im In- und Ausland. Klassik am Odeonsplatz können Sie heute Abend auch im Livestream erleben, also anschauen in der ARD-Mediathek oder auf dem ARD-Klassik-YouTube-Channel. Auf so vielen Wegen sind Sie heute dabei, zusammen mit dem Publikum hier vor Ort in München. Was Klassik am Odeonsplatz noch so außergewöhnlich macht, das sagt Ihnen Björn Wilhelm, Programmdirektor Kultur beim Bayerischen Rundfunk.
3: So ein ganz klein bisschen Dolce Vita spürt man da an diesem Ort schon auch. Da ist diese wunderschöne Theatinerkirche, da ist meistens auch das Licht. Sie wissen, dass wir immer gutes Wetter haben, wenn Klassik am Odeonsplatz ist. Da ist das Sinfonieorchester des Bayerischen Rundfunks mit all seiner Klasse, aber an diesem Abend auch nochmal mit einer ganz besonderen Spielfreude, finde ich jedenfalls. Und diese Kombination aus Traumkulisse, aus der Stadt, aus der Musik, aus einer echt lauen Sommernacht, die macht's für mich aus. Und was es nochmal schöner macht, ist, dass es eben nicht nur vor Ort stattfindet, sondern dass wir das teilen können.
2: Mit Ihnen, dem Publikum. Und gleich geht's hier los mit dem musikalischen Programm des Abends. Sie erleben die Musik eines Komponisten, der Sir Simon Rattle schon seit seiner Kindheit begleitet. George Gershwin, einer der bedeutendsten Komponisten des 20. Jahrhunderts. Rattles Vater, ein Jazzmusiker, hat schon Gershwin-Songs am Klavier gespielt, als Sir Simon noch klein war. Und dann hat er selbst schon mit so 13, 14 Jahren die Rhapsody in Blue gespielt am Klavier mit Beratung und Betreuung seines Vaters. Und der war wohl auch recht streng, also hat schon auch einiges eingefordert von seinem kleinen Sohn. George Gershwin ist außergewöhnlich auf so viele Arten und Weisen. Musical, Oper, Jazz, Blues, Ragtime, der Sound der 20er Jahre, all das hatte er drauf. Er verkörpert das, was wir den amerikanischen Traum nennen, vom No-Name zu Amerikas gefragtestem Komponisten. Und wir haben jetzt noch ein bisschen Zeit, auf das Programm des Abends zu blicken, hier bei Klassik am Odeonsplatz. Sie erleben die Oper Porgy and Bess von George Gershwin als Symphonic Picture, also in einer symphonischen Fassung. Und Sir Simon hat schon mit 21 das erste Mal die Oper Porgy and Bess aufgeführt und dirigiert. Und es gibt eine ganz sensationelle Aufnahme von ihm, die mit einem Grammy nominiert wurde. Und bei allen Aufführungen, die er je gemacht hat bis heute, war immer der gleiche Porgy dabei. Der gleiche Porgy hat gesungen, der Bassbariton Willard White, Jahrgang 46, der steht heute noch auf der Bühne, auch eine Sensation, und ist sehr eng, sehr freundschaftlich verbunden mit Sir Simon Rattle. Außerdem erleben Sie dann noch in American in Paris dieses launige, überraschende Tonpoem, also ein Tongedicht, das Gershwin nach seiner Europareise 1920 geschrieben hat. Er war da unterwegs in Paris, unterwegs auf den Pariser Straßen und in den Cafés und war schon ein angesehener Komponist, hat Hits für den Broadway geschrieben, tolle Songs. Und in Paris hat er dann auch einige Komponisten getroffen. Und da gibt es diese schöne Erzählung, dass er auch mit Maurice Ravel zusammen saß und hat ihn um Kompositionsunterricht gebeten, weil Gershwin ja selber das alles sich so selber beigebracht hat. Und dann hat Ravel wohl zu ihm gesagt, warum wollen Sie ein Zweitklassiker Ravel werden, wenn Sie bereits ein Erstklassiker Gershwin sind? Und das hat ihn wohl ziemlich befeuert und ermutigt, auch weiter Musik zu schreiben. Und danach ist dann auch An American in Paris entstanden. Und es war, gibt eine ganz witzige Geschichte auch, dass er in Paris diese tollen Taxihupen entdeckt hat und hat mehrere eingekauft und die dann mit in die USA genommen und sie dann eingebaut in dieses Stück. Und diese Taxihupen, die gibt's auch immer noch. Also die werden Sie auch heute hören, sind nicht die mehr aus Paris, die gibt es jetzt im ganz normalen Geschäft zu kaufen. Aber die sind heute auch zu hören in American in Paris, in diesem tollen Stück. Und dann haben wir noch einen großartigen Solisten dabei, ich habe es schon gesagt, Kiri Gerstein. Er spielt das Concerto in F von George Gershwin und er war Rattles absoluter Wunschkandidat für diesen Abend.
4: He is the one classical pianist who comes from the jazz world. He was brought from Russia to America by Gary Burton, the famous jazz vibraphone player. And he was brought to study jazz. And he can do both. And this is, of course, incredibly important because the piece, there are areas in the piece where you can improvise. But is also the important thing is that you have the feel, you have the jazz feel. And Kirill can do this like nobody else.
2: Wir starten heute in diesen Abend Natürlich auch mit Musik von George Gershwin, mit der Ouvertüre Leather Meat Cake zum gleichnamigen Broadway-Musical aus dem Jahr 1933, ein Werk, das nur selten aufgeführt wird. Ein Musical über die politischen Entwicklungen der frühen 30er Jahre und die amerikanischen Verhältnisse dieser Zeit. Inhaltlich ziemlich radikal, ohne Rücksicht auf Konventionen. Mal wunderbar witzig, mal unerbittlich realistisch in seiner Kritik. Und in der Musik können Sie das sehr schön raushören. Das Orchester hat hier gerade gestimmt und Sir Simon Rattle steht schon parat. Einen kleinen Moment müssen wir, glaube ich, hier noch ausharren. Wir haben ja hier eine spezielle Situation bei Klassik am Odeonsplatz. Es gibt gerade so ein Ersatzzelt, weil diese eigentliche Halle restauriert wird mit diesen schönen Löwen. Und jetzt haben wir hier so ein Zelt, wie das üblich ist bei Open-Air-Events im Klassikbereich. Aber trotzdem wahnsinnig schöne Kulisse hier, wie immer bei diesem tollen Wetter. Und das Publikum wartet schon ganz gespannt auf das Programm heute Abend und dass Sir Simon Rattle die Bühne betritt. Gershwin ist auch so ein toller Komponist, weil er nicht mit Absicht das so entwickelt hat, was er wollte. Ich glaube, es kam alles auf ihn zu, alles, was er um sich rum aufgenommen hat, all die Klänge, die Klassik, der Broadway, der Jazz, all das ist in seine Musik eingeflossen und zu diesem Klangbild geworden. Und jetzt geht's los. Sir Simon Rattle betritt die Bühne. Sie erleben die Ouvertüre Let Them Eat Cake, das Symphonieorchester des Bayerischen Rundfunks unter der Leitung von Sir Simon Rattle.

0: Okay.
1: Ein Abend mit der großartigen Musik des amerikanischen Komponisten George Gershwin live aus München im ARD Radio Festival. Das ist das Open-Air-Event Klassik am Odeonsplatz, das Sie heute erleben. Und Sie haben hier gerade den Applaus gehört für das Symphonieorchester des Bayerischen Rundfunks unter der Leitung von Sir Simon Rattle. Gershwins Musik gehört zu seinem Leben, seit er ein kleiner Junge ist. Gershwins Musik war immer um ihn herum. So vieles schätzt er an ihm, aber vor allem, dass seine Musik ein Garant für gute Laune ist.
2: I always felt Gershwin is one of the only composers who without fail sends everybody out in a good mood. I mean, the other one who does that is Haydn, but there are not so many people who can do that.
1: Und hier betreten Sie schon die Bühne, der Solist Kirill Gerstein, hier, der so schön beschrieben wurde, und Sir Simon Rattle, das Concerto in F von George Gershwin, erleben Sie jetzt.

Was für ein Auftritt, und Sie hören es auch im Publikum. Applaus für Pianist Kirill Gerstein und das Symphonieorchester des Bayerischen Rundfunks unter der Leitung von Sir Simon Rattle. Das war das Concerto in F für Klavier und Orchester von George Gershwin, das Sie hier erlebt haben. Und das passt einfach großartig in die Kulisse hier unter freiem Himmel bei Klassik am Odeonsplatz, dem großen Open-Air-Event in der Münchner Innenstadt. Wir übertragen für Sie live auf BR Klassik und im ARD Radio Festival. Und jetzt sind Sie einmal abgegangen von der Bühne. Ich kann Sie beobachten hier von hinten Backstage und trinken einen Schluck Wasser. Und dann geht's wieder auf die Bühne, um sich noch einen kräftigen Applaus abzuholen für diesen Wahnsinnsauftritt, den wir hier gerade erlebt haben. Und ich bin mir sicher, dass wir noch eine Zugabe erwarten können. Ich habe ein bisschen hier gelauscht hinter den Kulissen. Die Orchestermusikerinnen und Musiker haben sich schon unterhalten, weil sie sich so freuen auf die Zugabe von Kirill Gerstein. Da wird er nochmal seine Jazzseite zeigen. Ich will nicht zu viel verraten, weil man weiß nie, manchmal entscheiden sie sich auch ganz schnell um, die Solisten, je nach Stimmung und wie sie sich so fühlen. Aber ich glaube, er wird nochmal improvisieren. Aber jetzt lassen Sie sich erstmal noch feiern hier auf der Bühne bei Klassik am Odeonsplatz. Er geht nochmal los und geht auch ans Instrument, soweit ich das sehen kann. Und Sir Simon Rattle setzt sich zur Seite, weil er auch unbedingt zuhören will, glaube ich. Das zu erleben, diesen Pianisten, den er sich so sehr gewünscht hat für diesen Abend. Ich glaube, er hatte auch Wünsche an die Zugabe. Es geht los.

0: Das war die Zugabe von Pianist Kirill Gerstein hier bei Klassik am Odeonsplatz. Variationen über I Got Rhythm. Ich glaube, das war auch der Wunsch von Sir Simon Rattle, der jetzt wahrscheinlich sehr glücklich ist. Ich schaue gleich mal, wie er von der Bühne runterkommt. Aber glücklich in jedem Fall, allein über dieses Concerto in F, was Sie hier vorhin erlebt haben, hier bei unserem großen Open-Air-Event in München. Und jetzt wird er nochmal gefeiert. Es gibt noch Blumen für Kirill Gerstein. Und dann erwarte ich ihn hier im Interview, bisschen wie im Sport, direkt von der Bühne ins Interview. Bis er hier ist, kann ich Ihnen schon mal ein bisschen was über seinen Werdegang erzählen. Er ist ja auf den Klassikbühnen dieser Welt zu Hause, aber er hat eben auch eine Jazz-Vergangenheit. Er hat als junger Pianist hatte er ein Stipendium am Berklee College of Music und hat da eine Weile Jazz studiert, sich dann aber 2 Jahre später für die Klassik entschieden und ist dann diesen Weg gegangen. Aber natürlich steckt das all das noch in ihm drin, indem wir Musik macht, was er für ein Künstler ist. Und das konnten Sie heute hier ganz wunderbar erleben, wie das klingen kann. Und jetzt lassen wir ihn noch einmal durchschnaufen, aber er ist bei mir. Herzlichen Glückwunsch, Kirill Gerstein.
1: Hallo, danke schön.
0: Großartig war das. Ich habe ja hier so ein bisschen so einen Spezialplatz hinter der Bühne und kann alles ein bisschen beobachten. Für das Publikum ist das was ganz Besonderes hier, Klassik am Odeonsplatz in dieser Stimmung. Und dann haben wir so großartiges Wetter. Wie geht's Ihnen als Künstler? Können Sie das denn überhaupt so genießen, diesen Ausblick, das Wetter und die Stimmung bei diesem Open-Air-Event?
1: Absolut. Und das ist... Und trotzdem hat man hier auch eine Konzertatmosphäre und mit die Wände von den historischen Gebäuden. Und natürlich genieße ich die Atmosphäre und diese Energie von so vielen Zuhörern und ich würde sagen Teilnehmer im Konzert, im Publikum. Das ist ganz speziell und diese Musik passt so perfekt, finde ich.
0: Finde ich auch, habe ich auch gerade gesagt hier on air. Und Sie sagen Teilnehmer. Empfinden Sie das so, dass das Publikum dann wirklich ein Teil auch des Auftritts ist natürlich?
1: Absolut. Musik existiert nicht im Vakuum, in jedem Sinne. Und auch wir als Musiker, das ist ein drittes Element. Wir haben die Musik, wir haben unsere Instrumente und wir spielen. Aber dann auch gleich wichtiger Element ist diese Energie, wenn die Menschen zusammenkommen und was zusammenhören. Und das habe ich, glaube ich, wir haben es gemerkt in die Pandemie auch, dass es das Bild, dieses Zusammenkommen, ist was sehr Menschliches und Musik bringt uns zu dieser Liebe, zu die Kompositionen und dass wir das zusammen fühlen und erfüllen.
0: Heute ist es ja so, dass das Publikum Sie auch bewundern kann im Stream, also im Bild. Und in der Probe konnten wir so schön sehen, wie nah diese Kameramenschen Ihnen kommen, um natürlich die allerschönsten Bilder von Ihnen einzufangen. Aber der Kameramann saß quasi auf Ihrem Schoß. Wie finden Sie diese Mediennähe, würde ich es mal bezeichnen?
1: Ja, also ich versuche dazu zu lachen, aber gestern war ich so nicht ganz vorbereitet für diese extra Element auf die Bühne. Und wenn die so von hinten von die Tastatur gekommen sind, dann habe ich gedacht, jemand kommt und sagt so, bitte aufhören jetzt aus irgendeinem Grund. Aber das war so die Kamera. Aber heute war ich so ein bisschen mehr dafür vorbereitet und resistent.
0: Wir wissen natürlich, dass Sie ein großartiger Pianist sind. Ich meine, Sie spielen auf den großen Bühnen dieser Welt mit allen Orchestern. Aber diese Woche hat Sir Simon Rattle so betont, wie sehr er sich auf Sie freut und dass Sie dieses Concerto in F spielen wie kein anderer. Ist es immer schwer, selbst was dazu zu sagen bei so großem Lob. Aber was bedeutet Ihnen denn diese Musik? Wie nah ist sie Ihnen?
1: Also ich finde, was mir interessiert an der Musik von Gerstein ist diese geniale Treffen oder Mischung zwischen nicht nur Klassik und Jazz, sondern auch Broadway und Klezmer-Musik und diese alle Einflüsse, wie er so genial die zusammenbringt. Und das klingt dann gar nicht eklektisch, sondern sehr organisch. Und zu Zierendes Instrument, weil es wechselt sich ständig, manchmal innerhalb 5, 6 Noten. Da gibt es so 3 Noten, die von Tchaikovsky sind und 2 von Broadway und eine von Blues. Und diese Wechselerei, das finde ich sehr interessant. Und natürlich, ich habe beides Klassik und Jazz studiert. In dem Sinne, die Welten sind mir nah und es macht riesig Spaß mit den Musikern vom Orchester und mit Sir Simon, der diese Musik auch so liebt und kennt.
0: Ja, ich habe vorhin das schon ein bisschen dem Publikum erzählt, dass Sie als junger Pianist dieses Jazz-Stipendium hatten am Berklee College und dann sich ja aber für die Klassik entschieden haben. Sie sagen aber trotzdem, Sie sind ein Klassik-Pianist und ein Jazz-Pianist. Würden Sie sich so sagen?
1: Ich bin eingefangen mit Klassik, wie so viele Kinder in der Sowjetischen Union damals. Und dann aber auch sehr früh habe ich Interesse für Jazz gehabt und dann lange Zeit parallel gemacht. Und dann fühlte ich mich, dass ich müsste entscheiden für eine Konzentration. Und dann habe ich gedacht, so die Bibliothek, die wir als Pianisten haben, ist so, so reich und so endlos. Und damit habe ich dann mich beschäftigt. Aber Jazz ist geblieben als so Teil von mein Leben. Und jetzt inzwischen spiele ich auch wieder mehr und habe jetzt auch im kommenden Saison ein Projekt mit Brad Meldau. Da experimentieren wir mit dieser aufgeschriebene Musik und improvisierte Musik und wo die Grenzen sind und was das bedeutet. Und da improvisiere ich und spiele ich Jazz mit einem Held für mich, ja. Brad Meldau als Jazzpianist.
0: Und in diesem Konzert, was Sie gerade gespielt haben, können Sie das natürlich total ausleben dann auch, was in Ihnen ist, Ihre ganze Geschichte, oder? Das ist eigentlich wirklich wie für Sie gemacht, der Gershwin.
1: Ich probiere, mir nahe zu machen zu den Werken, die ich spiele, und so Gershwin oder Beethoven oder Thomas Hades, also.
0: Was ich ganz spannend finde, Sie haben auch 2017 ein Gershwin-Album rausgebracht, wo Sie sich auch so mit einer, finde ich, auch ein bisschen anderen Seite von Gershwin beschäftigt haben, weil wir ja nun immer denken, das war der große gefeierte Komponist, aber er war eben auch in Amerika eine Weile auch ein ziemlicher Außenseiter und wurde gar nicht so geschätzt. Also er musste auch wahnsinnig kämpfen. Was hat Sie da begeistert?
1: Erst die Akzeptanz für Gershwins Musik war eher in Europa und auch die europäischen Komponisten wie Ravel und Schönberg dann haben ihn sofort erkannt als so ein großer Komponist und ein Genie. In Amerika hat das länger gedauert und das ist so sehr interessant, so geschichtsmäßig und mit so diese importierte Kultur klassische Musik nach Amerika und wie so diese U- und war.

0: diesem Rechercheprozess? Haben Sie auch ein paar Geheimnisse, ein paar geheime Stücke, was ganz Besonderes noch an Gershwin entdeckt, das Sie mit uns teilen können?
1: Nein, ich weiß nicht, aber ich glaube, was zu im Auge zu halten ist, dass diese Mischung ist nicht nur Klassik und Jazz, aber sondern auch Broadway, Blues und auch die jüdische Musik, die Klezmermusik und wie er das alles so organisch mischt, das hat quasi kein anderen Komponist seit dann geschafft auf diesem Niveau.
0: Ganz herzlichen Dank, Kiri Gerstein. Und Sie sehen überhaupt nicht aus, als hätten Sie sich gerade angestrengt, wenn ich das noch dazu sagen darf.
1: Das ist alles eine Illusion.
0: Ich wünsche Ihnen noch einen schönen Abend. Herzlichen Dank für Ihre Zeit. Kiri Gerstein hier im Live-Interview bei Klassik am Odeonsplatz. Im Januar 2027 wird er dann wieder zu Gast sein beim Symphonieorchester des Bayerischen Rundfunks. Live aus München sind wir heute im ARD Radio Festival. Wir sind mitten in der Konzertpause. Gleich geht's weiter mit Gershwins Porgy and Bess. Sir Simon Rattle, der heute hier als Chefdirigent sein Symphonieorchester des Bayerischen Rundfunks dirigiert, ist schon ein Leben lang mit der Musik von George Gershwin verbunden. Sein Vater, Jazzmusiker, hat die Songs von Gershwin am Klavier gespielt, als er klein war. Also diese Musik war wirklich immer da, immer um ihn herum. Hat er mir während der Proben zu Klassik am Odeonsplatz erzählt. Also ganz, ganz selbstverständlich für ihn, diese Musik.
2: It's one of those things. I just thought Gershwin was music like other music. And we weren't a house who had this idea of what is serious music, what is not serious. This was all part of it.
3: Ich dachte einfach, Gershwin sei Musik wie jeder andere auch. Bei uns zu Hause gab es diese Vorstellung nicht, das ist ernste Musik und das nicht. Das gehörte alles dazu. Gershwin war immer Teil meines Lebens. Ich habe seine Musik gehört, mein Vater hat sie gespielt und gesungen. Dann habe ich die Rhapsody in Blue gespielt. Wie alt war ich da? 13 oder so. All diese Musik war Teil meines Lebens. Eine der ersten Platten, die ich mir von meinem eigenen Geld gekauft habe, war The American in Paris und dieses symphonische Bild aus Porgy and Bess. Und so kenne ich diese Musik schon so lange. Und was Porgy angeht, letzten Sonntag war der 40. Jahrestag dieser ersten berühmten Porgy-Inszenierung, die wir in Glyndebourne gemacht haben. Das erste Mal, dass das Stück im Vereinigten Königreich in voller Länge aufgeführt wurde. Und wir haben uns alle per E-Mail ausgetauscht, etwa 35 von uns, die noch da sind, die sich immer noch nahestehen. Das scheint also wirklich ein roter Faden in meinem Leben zu sein. Für mich ist er einer der größten Komponisten des 20. Jahrhunderts. Und Porgy steht auf einer Stufe mit Wozzeck und den Janacek-Opern als eine der großen Opern der 20er und 30er Jahre.
2: The greatest composers. And Porgy is right up there with Wozzeck and the Janaceks as the great operas of the kind of 20s, 30s.
0: Wie war das, als Sie die Rhapsody in Blue gespielt haben? Ich habe gelesen, Ihr Vater war sehr kritisch mit Ihnen und wollte, dass es eigentlich ein wenig freier klingt. Ist das richtig? War er streng mit Ihrer Interpretation der Rhapsody in Blue?
2: Well, look, I mean, my dad was an old jazz musician.
3: Mein Vater war ein Jazzmusiker. Er hatte eine professionelle Jazzband, die Aufnahmen gemacht hat. Was wirklich lustig ist, der Gitarrist wurde später der Lautenist von Nikolaus Hanumkur. Das habe ich Hanumkur erzählt. Er sagte, Tasman hat Jazz gespielt, das hat er mir nie erzählt. Und ich sagte, Nikolaus, er hat sich sicher nie getraut, dir das zu sagen. Mein Vater wollte nicht, dass es wie klassische Musik klingt. Aber es ist auch so, wenn man von Freiheit im Jazz spricht, dann hat das eine ganz spezielle Bedeutung. Das heißt, frei über diesen wirklich starken Puls. Was auch immer man also macht, man muss immer wieder zum Puls zurückkehren. In gewisser Weise meinte er also, man kann damit nicht einfach alles machen.
2: So in a way he was saying, you can't just do anything with it.
0: Wie ist es jetzt mit dem Symphonieorchester des Bayerischen Rundfunks? Wie sehr können die auch swingen? Wie sehr wird das Orchester auch zur Jazzband bei Klassik am Odeonsplatz?
2: First of all, it's not quite jazz. A lot of it is the 20s. And actually you notice that Porgy is in the 30s. And then it does have a more

0: Barock. Es ist sehr, sehr subtil. Ich erinnere mich, dass einer aus der Besetzung von Porgy zu mir sagte, als ich ein Spiritual etwas zu schnell genommen hatte, »Oh, Simon, weißt du, wir lieben dich wirklich, wirklich sehr. Aber manchmal merkt man, dass keiner deiner Verwandten jemals schwere Baumwollballen schleppen musste. Es geht tatsächlich um diese Schwere. Das habe ich wirklich gelernt. Wenn man im Jazz sagt, gib ihnen Zeit, dann heißt das, gib ihnen... Das heißt, gib ihnen einen Puls. In der klassischen Musik bedeutet Zeit geben, dass man dem Takt etwas mehr Zeit einräumt. Diese Musik trägt also immer dieses Gefühl mit sich. Was George Gershwin besonders beeindruckt hat, als er nach Europa kam, war Alban Bergs Oper Wozzeck. Und später hat er den Komponisten auch kennengelernt. Und ich war gerade erst in Bergs Haus, wo sie einander auf dem Klavier vorgespielt haben. Und vieles bei Porgy klingt wie Wozzeck. Und es ist genauso schwierig wie Wozzeck. Was für jedes Orchester schwer ist, selbst unser großartiges Orchester, wann spiele ich genau das, was ich sehe, und wann spiele ich nicht das, was ich sehe? Da kommen wir wieder auf Han und Kur zurück. Man schaut sich die Partitur an. Es geht nicht darum, was dort steht, sondern darum, was es bedeutet. Und jeder Abschnitt bedeutet etwas anderes. Wenn wir das Gershwin-Klavierkonzert mit Kirill Gerstein spielen, dann spürst du ganz tief in seinem Innersten, dass er als Jazzmusiker angefangen hat. Es war mein Held Gary Burton, der ihn nach Amerika holte, um Jazz zu studieren. Kirill ist einer der größten lebenden klassischen Pianisten, aber der Jazz steckt immer noch tief in seiner DNA. Ich meine, er spielt dieses Konzert wie kein anderer. Er verbindet beide Welten perfekt miteinander.
1: Kirill ist einer der größten klassischen Pianisten, aber das ist immer in deep in his DNA. So, I mean, he plays this concerto like nobody else. He straddles both the worlds perfectly.
2: Er sagt ja, er möchte es nicht zu jazzig, aber auch nicht zu klassisch spielen. Also ich stelle mir das sehr schwer vor, diese exakte Balance dann auch zu finden dazwischen.
1: It's all these ethnic things. Now, it's really hard for non-Austrians to play a waltz.
0: Es geht hier um all diese ethnischen Besonderheiten. Für Nicht-Österreicher ist es zum Beispiel wirklich schwer, einen Walzer authentisch zu spielen. Und wir neigen alle dazu, zu übertreiben. Aber es muss so ganz natürlich da sein, dass man es gar nicht spürt. Oder in Bayern. Gestern Abend habe ich wieder eine Blaskapelle gehört. Und die haben diese winzige rhythmische Anpassung, die so tief in ihren Körpern verankert ist, dass sie gar nicht merken, dass sie es tun. Das ist es, was man braucht. Und das ist es, was diese Musik braucht. Aber den meisten Sinfonieorchestern, sogar amerikanischen Sinfonieorchestern, fällt das schwer, wenn es richtig gemacht wird. Und ich denke da gerade über ein Beispiel nach. Ich denke an Gustavo Dudamel und die New Yorker Philharmoniker in Steven Spielbergs West Side Story. Das ist mehr als perfekt. Sie hören das und wissen, ja, das ist genau richtig. Aber man könnte nicht sagen, was es so perfekt macht. Gustavo hat so viele wunderschöne Dinge vorgelegt, aber das hat mich wirklich umgehauen.
1: This is just right. But you couldn't say, you couldn't measure, what is it that makes that perfect? I mean, I've heard Gustavo do so many beautiful things, but you know, that was really, I mean, that almost knocked me out flat.
2: Bei An American in Paris spielen Sie eine neue Fassung, die wieder mehr zum Original zurückgeht. Was hat es damit auf sich? Was haben Sie auch darin Neues entdeckt?
1: Now the version we play normally is about 17 minutes long, but it was about...
0: Die Fassung, die wir normalerweise spielen, ist etwa 17 Minuten lang. Ursprünglich war sie etwa 20 Minuten lang, doch schon von Anfang an gab es Änderungen. Walter Damrosch, der die Uraufführung dirigiert hat, änderte einige Dinge. Aber am wichtigsten war die Aufnahme, die schon sehr früh entstanden ist. Und sie sagten Gershwin, wir können euch alles geben. Wir stellen euch die unglaublichsten Musiker zur Verfügung. Nat Shilkret wird dirigieren. Gershwin spielte die Celesta, aber es mussten 4/78er-Platten sein. Also musste es 16 Minuten lang sein. Und so hat er es auf 16 Minuten gekürzt. Und dann, gerade als die Aufnahme gemacht war, nahmen die Verleger das Werk und gaben es einem anderen Orchestrator. Was wir heute spielen, ähnelt Gershwins Original zwar sehr, ist aber nicht ganz dasselbe. Es wurden viele Änderungen vorgenommen. Toscanini bestand zum Beispiel darauf, einen großen

0: Paukenwirbel einzufügen, wie Dirigenten das eben so tun, weil er der Meinung war, so sei es besser. Und natürlich war Gershwin dann oft nicht mehr dabei. Er starb so jung. Er war nicht da, um Nein zu sagen. Oder manchmal war er einfach schon mit etwas anderem beschäftigt. Das Interessante ist nun, dass man zu seiner Originalpartitur zurückgekehrt ist. Und es gibt 4 Minuten Musik, die ich bis vor ein paar Monaten auch noch nie gehört habe. Es sieht so aus, als wäre sie in Deutschland noch nicht gespielt worden. Interessant ist, dass ich schon einige Aufführungen gesehen habe, bei denen von der Originalfassung die Rede war, es sich aber tatsächlich um die Originalfassung der gekürzten Fassung handelte, die wir normalerweise spielen. Aber diese neue Fassung enthält wirklich einige wundervolle Passagen, die sehr überraschend sind. Und ich freue mich einfach, sie zu spielen. Und mein Gott, Gershwin ist jemand, der einem das Gefühl gibt, einfach glücklich zu sein, am Leben zu sein. Ein paar Minuten mehr absolut erstklassiger Gershwin-Musik werden niemandem schaden.
1: Gershwin ist jemand, der dich so glücklich macht, zu leben, dass noch ein paar Minuten von absolut erstklassiger Gershwin is not going to do anyone any harm.
2: Wenn Sie jetzt nach Hause gehen und Sie könnten sich ein Gershwin-Stück, ein Song, irgendwas auflegen, was wäre es? Was würden Sie privat, zu Hause, im Sessel, auf der Couch, was würden Sie als erstes hören wollen?
1: And in foggy London town.
0: And in foggy London town. Dieses Lied. Das wäre für mich das eine, wenn ich nicht die gesamte Oper auswählen dürfte. Denn Porgy ist einfach eine Goldgrube. Der Mann hat so viele unglaubliche Lieder geschrieben. Ich meine, nur Schubert hat so viele Lieder auf diesem Niveau geschrieben. Und diese letzte Minute von Porgy, I'm on my way, es ist buchstäblich die letzte Minute. Das ist nochmal eine ganz neue, unglaubliche Melodie. Und es gab bereits 3 Stunden Musik davor in der Oper. Aber er hatte immer wieder eine neue, unglaubliche Melodie parat.
1: It's literally the last minute. It's a whole new, incredible melody. And there's already been 3 hours of music, but he always had another new, incredible melody.
2: Sir Simon Rattle über seine Liebe zur Musik von George Gershwin. Wie ein roter Faden zieht sich die Musik von George Gershwin durch sein Leben, sagt Simon Rattle. Und heute bestimmt sie hier auch das Programm bei Klassik am Odeonsplatz. Münchens großes Open-Air-Event mitten in der Stadt. Und wir senden live im ARD-Radio-Festival. Wir sind hier gerade in der Konzertpause bei perfektem Wetter. Das Publikum holt sich ein paar Getränke. Und ich habe ganz besondere Gäste bei mir. BR Klassik hat nämlich auch Ehrenkarten verlost. Und wir haben 2 Gewinnerinnen, das sind Gabi und Daniela Baxter aus München. Die haben einen besonderen Platz bekommen auf einer schönen roten Couch mit besonders gutem Blick, würde ich sagen, und sehr leckerem Essen und Getränken. Wie geht es Ihnen dort?
3: Sehr gut. Also Sie haben es schon gesagt, wir hatten leckeres Essen, gute Getränke, schönes Beisammensein, macht richtig viel Spaß.
2: Sie haben das Ihrer Mama zum Geburtstag geschenkt, Gabi Baxter, die hier bei mir auf der anderen Seite steht. Also Sie haben erst am 16., ich darf jetzt heute noch nicht gratulieren, aber ist schon ein schönes Geburtstagsgeschenk,
4: ja,
2: oder?
4: Ja, das ist ganz schön. Ich habe ja auch mitgespielt beim Gewinnspiel, aber dann hat meine Tochter gewonnen und so darf ich auch mitgehen, obwohl sie ja heute eigentlich Hochzeitstag hat.
2: Ja, das ist wirklich der Hammer, der wurde zu Hause gelassen, der Ehemann. Wie findet er das?
3: Ach, ich glaube, er trägt es mit Fassung, aber auch an dieser Stelle, Malte, vielen, vielen Dank, dass du mir das ermöglichst, dass ich kommen durfte und du die Kinder hütest.
2: Und Sie sind auch beide Klassik-Fans. Daniela, Sie spielen Klarinette und haben mir auch verraten, dass Sie selber mal irgendwann Porgy and Bess gespielt haben, also voll drin. Haben Sie, ach nee, es kommt ja jetzt erst, Sie können es gleich mitleben. Ich bin auch schon ganz wirr im Programm. Freuen Sie sich drauf?
3: Ich freue mich sehr, ja. Also ich fand es bisher ganz toll, hat mir gut gefallen. Ja, ist so ein bisschen zack. Ja, und ich freue mich jetzt auf die zweite Hälfte.
2: Und Gabi, Sie haben einen besonderen Blick, einen besonderen Platz im Herkulessaal, haben Sie mir erzählt, mit einem besonderen Blick auf Herrn Rattle. Beschreiben Sie das mal ein bisschen, wo Sie da gerne sitzen im Herkulessaal.
4: Ich sitze da gerne am Seitenbalkon in der ersten Reihe, ziemlich weit hinten. Die Plätze kriegt man sehr selten, muss man schnell sein. Und dann sitzt man hinten bei den großen Pauken. Und man hat aber einen schönen Blick auf Simon Rattle und seine Mimik und einfach so toll. Und dann kommt er und gratuliert, wenn jemand besonders schön Solo gesungen hat. Einfach schön.
2: Also Sie sind schon ein Fan vom Symphonieorchester des Bayerischen Rundfunks, darf ich das so sagen?
4: Ja, ja genau. Ja, ja.
2: Und jetzt kriegen Sie hautnah mit, wie die sich einspielen. Ist auch mal eine Erfahrung, oder?
4: Es ist eine ganz tolle Erfahrung, weil sonst siehst du ja nur auf der Bühne. Und ja, finde ich toll, dass wir hier sein können.
2: Sie haben ja bisher nur, habe ich gehört, im Radio zugehört oder im Videostream zugeschaut. Wie ist der Vergleich jetzt in echt?
3: Ganz anders. Ist wirklich ein tolles Happening. Die Akustik ist sensationell. Es ist ja der perfekte Outdoor-Konzertsaal. Macht wahnsinnig viel Spaß, dabei zu sein.
2: Dann kommen Sie nächstes Jahr hoffentlich wieder. Und jetzt wünsche ich Ihnen einfach noch einen wunderschönen Abend. Genießen Sie die Snacks und Getränke auf dem roten Sofa und haben Sie vor allen Dingen einen schönen zweiten Konzertteil.
4: Ja, super. Vielen, vielen Dank.
2: Ciao. Das waren unsere Gewinnerinnen vom roten Sofa, die Sie hier kennenlernen durften. Auch ein bisschen stellvertretend für alle anderen hier im Publikum, die diesen Abend hoffentlich alle genauso genießen wie Daniela und Gabi Baxter. Und gleich werde ich hier mit zwei Musikern aus dem Symphonieorchester des Bayerischen Rundfunks sprechen, aus dem Orchestervorstand. Und bis die bei mir sind, hören wir noch ein bisschen Musik, weil es so schön wäre, nochmal Kiri Gerstein mit Musik von George Gershwin.

0: Embraceable You von George Gershwin. Kiri Gerstein hat hier gespielt. Den haben Sie heute auch live erlebt bei Klassik am Odeonsplatz live aus München. Vorher mit dem Concerto in F von George Gershwin zusammen mit dem Symphonieorchester des Bayerischen Rundfunks unter Chefdirigent Sir Simon Rattle. Und jetzt stehe ich hier mit zwei Musikern, einer Musikerin und einem Musiker aus dem Orchester. Das ist zum einen Nathalie Schwabe, Flötistin. Schön, dass du da bist, Nathalie.
1: Ich freue mich riesig auf diesen fulminanten Abend auch, ja.
0: Und Norbert Dausacker, Hornist.
2: Ja, einen schönen guten Abend. Es ist immer wieder ein Traum, hier zu sein. Ja.
0: Schön, dass ihr bei mir seid, dass wir noch Zeit haben zu sprechen, bevor ihr hier gleich auf die Bühne müsst. Also wenn ihr los müsst, dann sagt mir einfach Bescheid und ich entlasse euch, okay? Ja, Klassik am Odeonsplatz, das ist für euch immer so Saisonabschluss. Das ist der nochmal ein Höhepunkt am Ende. Was bedeutet euch dieser Abend, Norbert?
2: Für uns ist es tatsächlich jedes Jahr auf neu ein Highlight. Wir sind ja dieses Open-Air-Spielen überhaupt nicht gewohnt. Und wenn ich mich hier so umschaue, wir tun uns ja in München mit Konzertsälen schon ein bisschen schwer. Aber dieser Odeonsplatz, das ist für mich nicht einfach nur ein Open-Air-Konzert. Das ist für mich ein echter Konzertsaal mitten in der Stadt, halt ohne Dach. Und wird eigentlich an diesen zwei Abenden zum einen der schönsten Konzertsäle in ganz Europa. Also ich bin jedes Mal aufs Neue begeistert, wenn das Wetter mitspielt. Wir haben schon die tollsten Sachen erlebt. Vor zwei Jahren musste das Konzert, glaube ich, abgebrochen werden. Aber wir haben vorher eine Walküre gespielt. Da ist ein Sturm drüber gezogen. Das hat thematisch natürlich sehr, sehr gut gepasst. Aber sowas erwartet man eher auf dem Atlantik als hier in München am Odeonsplatz und dann noch an unserem Konzert. Also es ist jedes Mal wieder spannend und wir schauen ganz gebannt auf die Wetter-Apps.
0: Also heute ist es perfekt, heute wird nichts geschehen, heute bleibt es so. Nathalie, ist es auch so ein emotionaler Abend, ist es auch so für euch eine Zeit, ein bisschen zurückzuschauen, was war denn jetzt so in dieser Saison, was haben wir erlebt, was gab es für Höhepunkte für uns?
1: Es ist immer auch eine Rückschau und da der Generalprobentag eigentlich der anstrengendste Tag der ganzen Saison ist, weil es ist die Vorfreude auf das Konzert. Auf der anderen Seite ist man komplett durch irgendwie mit den Nerven und das Programm heute ist unheimlich lebendig, quirlig, sehr viele schnelle Noten, die man spielen muss. Und dann hat man sehr viel Soundchecks und dann sogar bei der Generalprobe stimmte das Licht nicht und man war total geblendet und man ist fix und fertig. Aber dann kommt man zu diesem Konzert und hat diesen Blick auf all diese Menschen und auf München. Also das ist, ja, man fühlt sich großartig und klar, man, ja, jetzt kommt bald. Entschuldigung. Und dieses Gefühl, ja, was haben wir alles erreicht die Saison? Es war doch eine unheimlich spannende, diverse, unterschiedliche Saison, wenn ich zurückdenke, auch mit viel Tiefgang. Also das ist aber jetzt hier das perfekte Programm, um die Saison fast zu beenden. Morgen ist noch ein Konzert.
0: Darüber sprechen wir gleich. Es ist jetzt die dritte Saison gewesen mit Simon Rattle. Wie wächst ihr noch zusammen so miteinander, Orchester und Dirigent? Was passiert das noch? Ist das wie in einer Ehe? Wie kann ich mir das vorstellen, wie Orchester und Dirigent zusammenwachsen? Und was kann da noch entstehen musikalisch?
2: Also entstanden ist ja schon wirklich sehr, sehr viel und wir sind ja nicht erst seit drei Jahren zusammen. Wir sind wirklich seit vielen, vielen Jahren, haben wir wirklich eine sehr, sehr intensive musikalische Beziehung und haben ja immer so schon seit vielen, vielen Jahren gemeinsam ein Auge aufeinander geworfen. Und irgendwann ist dann diese Ehe tatsächlich vollzogen worden und da kommt mit Sicherheit noch sehr, sehr viel. Aber wir sind schon so intensiv zusammengewachsen, also da kann man wirklich von Familie sprechen, dass man sich jetzt vielleicht gar nicht vorstellen könnte, dass es noch intensiver wird. Aber musikalisch haben wir noch sehr, sehr viele Abenteuer gemeinsam vor. Und jetzt gerade ist ja nicht unser Abschlusskonzert heute. Wir spielen morgen noch ein Konzert in Bad Kissingen, auch ein Open-Air-Konzert, Carmina Burana mit ganz vielen Laienchören. Unser Kulturdirektor hat es vorher ja den Zuhörern schon erklärt. Ich weiß nicht, ob alle schon in der Leitung waren. Es ist ein extrem spannendes Projekt, auf der Idee von Simon aufgebaut. Und das sind wir wirklich begeistert. Wenn man in diese leuchtenden Augen der Kinder schaut, in diesen Chören, die sind mit einer Begeisterung dabei. Das macht eine riesige Freude, uns Profimusikern eben auch.
0: Das sind so Chöre aus ganz Bayern, um das nochmal zu erklären. Für alle, die das noch nicht mitbekommen haben. Und morgen findet das eben in Bad Kissingen statt, beim Kissinger Sommer. Das heißt, morgen geht's für euch nochmal los.
1: Morgen geht's mit dem Zug nach Bad Kissingen los, klar. Hoch ins Frankenland. Und Im Vorfeld zu diesem Konzert haben wir ja die Chöre auch besucht. Und das ist so rührend, wenn da 520 Sänger dabei sind und Sängerinnen. Und auf einmal kommt jemand raus und sagt, ey Nathalie, ey, wieso spielst du jetzt nicht das Solo? Weil ich gerade da halt das Solo gespielt habe, damit sie das erkennen. Und das ist so, es sind so Verbindungen und das ist extrem rührend. Also es, ja, also ich freue mich riesig auf morgen. Noch zurück zu Simon, also Simon Rattle. Es ist so, er hat ja, sein Programm ist ja wahnsinnig vielseitig. Also das Orchester tut sich ja auch in der Barockmusik mit Originalinstrumenten ausprobieren. Aber wir spielen auch ganz moderne Uraufführungen. Und ich würde sagen, diese Reise ist, man wird sehr, sehr gefordert. Und es ist aber sehr spannend zu schauen, was wächst an Vertrauen, was wächst an Verständnis. Und es ist, also ich finde, die Reise ist noch lange nicht zu Ende. Und man wächst, also man lernt sich immer besser kennen. Und also das ist, finde ich, sehr, sehr spannend. Klar, gibt's auch mal so wie in der Ehe, auch mal, wo man denkt sich, ah, oh nee, das kann doch nicht jetzt wahr sein. Aber das ist wirklich sehr normal und es ist wunderschön. Also wirklich toll.
0: Und ihr müsst gleich los, ne? Du musst auf die andere Seite. Aber Nathalie darf noch kurz, also der Norbert muss los, oder? Aber Nathalie darf noch kurz bei mir sein. Okay, also danke, Norbert Dausacker.
2: Ja. Ciao, einen schönen Abend weiterhin.
0: Er muss los. Nathalie, noch einen Moment, dann lasse ich dich gehen. Ist es schlimm, wenn man so kurz vorm Auftritt noch so belagert wird?
1: Ach, man hat ja noch ein bisschen Zeit. Ich muss diese Treppe hochgehen und hoch zu meinem Platz klettern. Es ist ein bisschen eine Reise. Man hat schon noch Zeit, es geht. Ich glaube, was schwierig ist, ist, wenn man ganz viel spricht und dann sofort spielt. Das ist immer spannend, aber das muss man auch können manchmal.
0: Du kriegst gleich noch so einen kleinen Break. Lass uns noch einen kleinen Blick auf die nächste Saison werfen. Das ist ja auch spannend. Wie geht es weiter? Worauf freust du dich?
1: Ich freue mich erstens auf ein paar neue Kollegen, Kolleginnen und Kollegen. Besonders, das war eigentlich ein Highlight dieser Saison. Ganz am zu Beginn war ja der ARD-Wettbewerb und das Finale für Trompete. Und Robert Paillet hat den ersten Preis gewonnen. Und er hat dieses Jahr bei uns Probespiel gemacht, diese Saison, und hat die Stelle des Solotrompeters bekommen. Und da freue ich mich riesig, weil der im September anfängt. Das ist schon mal ein etwas.
0: Und es gibt noch andere neue Gesichter. Wir haben ja auch einen neuen, ich glaube, es ist ein Geiger, der jetzt dafür gesorgt hat, dass ihr im Fußball gewonnen habt. Ne? Das ist wichtig, müssen wir heute nochmal sagen. Also die Orchester der Stadt treten gegeneinander an. Und also Münchner Philharmoniker, Staatsorchester, die Oper und ihr. Und ich glaube, ihr habt lange nicht gewonnen, aber er ist so ein Profi mal gewesen und das hat zum Gewinn geführt.
1: Das ist der Fabian Jüngeling, ne? Ja, also wir haben noch nie gewonnen, seitdem ich im Orchester bin. Und das ist jetzt großartig in unserem Vorstandszimmer. Ist jetzt die Trophäe, die steht da. Ich bin mega stolz auf die Jungs. Also super, haben sie toll gemacht. Also solche Sachen, genau. Und die nächste Saison ist, also wo ich vorhin erzählt habe, es gibt ja dieses BSU Barock. Und es gibt ein Konzert jetzt zum ersten Mal, wo in der ersten Hälfte einige Kolleginnen und Kollegen Barockinstrumente spielen, also eine Bachkantate. Und in der zweiten Hälfte des Konzerts ist Beethoven 9. Und da bin ich sehr gespannt, wie das so funktioniert. Das wird bestimmt volles Risiko und manche werden, ja, das wird eine Reise sein. Und auch, wir machen eine ganze Serie Stravinsky-Werke, auch unter anderem Sacre. Und da bin ich sehr gespannt auf Simons Interpretation. Und wir nehmen Stravinsky-Sacre mit auf Tournee und wir fahren auf eine Asien-Tournee, eine fast dreiwöchige Asien-Tournee.
0: Da müssen wir hier auf euch verzichten.
1: Oh ja, aber wir machen ganz viel Berichte und schicken ganz viel Musik wieder zurück. Ja. Ach, genau.
0: Und viele Videos über Social Media. Ich glaube, du musst gleich einsteigen. Ich will dich nicht zu lange aufhalten. Vielleicht noch, haben wir noch eine Frage? Es ist heikel.
1: Nein, das ist vollkommen in Ordnung. Und ich freue mich auch im Oktober, bevor es diese ganze Asienreise geht, bin ich noch mit unseren Schlagzeugern auf Schultour.
0: Ah, das machst du gerne, ne?
1: Genau. Da haben wir, glaube ich, 15 Konzerte in einer Woche. Das ist zwar Mammut, weil ich stehe dann immer um 5:30 auf und übe noch im Auto, bevor es um 8 in der Früh in der Schule losgeht. Das ist immer sehr spannend. Aber das ist auch Teil unseres Programms.
0: Und was spielt ihr da?
1: Da spielen wir alles Mögliche. Also es geht eigentlich darum, den Kindern zu erklären, den Grundschulkindern, was alles Schlagzeug ausmacht und was so ein Leben eines Schlagzeuges im Orchester ist. Also dass die immer ihre eigenen Regeln haben, ganz anders als die anderen Orchestermusiker. Und da spielen wir einen Ausschnitt aus Carmen und also ganz viel verschiedene Sachen. Oh, ich sehe, es geht los. Anne,
0: vielen Dank, Nathalie Schwabe.
1: Herzlichen Dank. Ich wünsche allen Zuhörern eine tolle zweite Hälfte. Es ist großartig. Danke.
0: Vielen Dank an Nathalie Schwabe. Flütist Solistin im Symphonieorchester des Bayerischen Rundfunks. Bis zur letzten Sekunde habe ich sie hier in Schach gehalten. Und jetzt betritt das Orchester hier die Bühne für den zweiten Konzertteil bei Klassik am Odeonsplatz. Wir übertragen heute live im ARD Radio Festival. Und es geht weiter mit Musik von George Gershwin. Der ganze Abend steht hier im Zeichen von George Gershwin, ein ganz wichtiger Komponist für Sir Simon Rattle. Schon vor seinem 25. Geburtstag war George Gershwin richtig erfolgreich als Komponist von Broadway-Musicals und Songs. Und er war unglaublich ehrgeizig und wollte unbedingt auch im Bereich der Oper Erfolge feiern und hatte dann einen ganz genauen Plan und ein Ziel im Kopf. Er wollte was völlig Neues etablieren, die amerikanische Volksoper. Und 1926 verschlingt er dann im Laufe einer einzigen Herbstnacht den gerade erschienenen Roman Porgy von Edwin DeBose Hayward. Und da erkennt er sofort das Potenzial dieser Handlung für die Oper, die ihm vorschwebt. Es ist eine todtraurige Liebesgeschichte in einem schwarzen Viertel in South Carolina. Porgy, ein Bettler vom Leben gezeichnet, er liebt die schöne, aber labile Bess so sehr, bis er für sie mordet. Sie schwankt zwischen ihm und zweifelhaften anderen Männern. Hier bei Klassik am Odeonsplatz erleben Sie heute eine symphonische Fassung, das Symphonic Picture von Porgy and Bess. Und Sir Simon Rattle hat eine lange Geschichte auch mit Porgy and Bess, hat diese Oper mehrfach aufgeführt, auch bei den Berliner Philharmonikern. Es gibt eine legendäre Aufführung beim Glyndebourne Festival, die gerade Premiere gefeiert hat. Vielleicht haben Sie vorhin schon zugehört, da hat er das erzählt, auch im Interview. Mit 21 hat er zum ersten Mal Porgy and Bess dirigiert. Also das steckt absolut in ihm, diese Musik. Und hier geht's gleich weiter mit dem zweiten Konzert. Da ist jetzt gerade die Treppe hier zur Bühne hinaufgegangen. Das Orchester stimmt bei Klassik am Odeonsplatz. Sie können es im Hintergrund auch ein bisschen hören. Wir sind live dabei, nicht nur im Radio hier für Sie, sondern auch im Livestream in der ARD-Mediathek und im YouTube-Channel von ARD Klassik, falls Sie auch mal reinschauen wollen. Und hier ist er, Sir Simon Rattle. Sie erleben Porgy and Bess, das Symphonic Picture mit dem Symphonieorchester des Bayerischen Rundfunks.

Klassik am Odeonsplatz, live aus München. Das Orchester wird hier gefeiert. Das Symphonieorchester des Bayerischen Rundfunks spielt heute Abend unter der Leitung von Sir Simon Rattle. Und das war Porgy and Bess, a Symphonic Picture, was Sie hier gehört haben. Dieser ganze Abend ist dem amerikanischen Komponisten George Gershwin gewidmet. Und so stammt natürlich auch das nächste Stück, das letzte Stück dieses Abends von ihm. Ende der 20er Jahre geht George Gershwin auf eine große Europareise. Er ist schon ein angesehener Komponist, hat Hits für den Broadway geschrieben, tolle Songs. Und in Europa fasziniert und inspiriert ihn vor allen Dingen Paris. Da schlendert er mit seiner Freundin über die Plätze und Boulevards, sitzt in den Cafés, spaziert an der Seine entlang. Und er findet den Klang der Stadt ausgerechnet in Pariser Taxihupen. Er kauft gleich mehrere davon und nimmt sie mit in die USA. In 2 Jahren Arbeit entsteht sein Tonpoem, sein Tongedicht An American in Paris. Und das hören Sie jetzt. Sir Simon Rattle betritt wieder die Bühne. An American in Paris von George Gershwin mit dem Symphonieorchester des Bayerischen Rundfunks unter Sir Simon Rattle. Hier geht's jetzt weiter.

Das Symphonieorchester des Bayerischen Rundfunks wird hier gefeiert und natürlich auch Chefdirigent Sir Simon Rattle. Was für ein phänomenaler Abend mit der Musik von George Gershwin, die so perfekt passt in dieses Open-Air-Event Klassik am Odeonsplatz. Heute live aus München im ARD-Radio-Festival, ein Höhepunkt im Münchner Kultursommer. Morgen gibt's dann den zweiten Abend, schon mal ein kleiner Ausblick für Sie mit den Münchner Philharmonikern. Die Geigerin Janine Jansen sollte spielen, die ist leider erkrankt, aber es gibt auch eine tolle Einspringerin, Maria Dueñas, werden Sie morgen erleben. Aber vorher geht's hier noch weiter. Das war das letzte Stück, aber es ist auf jeden Fall eine Zugabe eingeplant. Bei so einem sensationellen Abend darf die nicht fehlen. Das Orchester wird hier nochmal ordentlich gefeiert vom Publikum und natürlich auch Sir Simon Rattle. Was für ein schöner Abend. Wir hatten perfektes Wetter heute. Schöner kann das nicht sein bei so einem Open-Air-Event. Hier hat alles gepasst heute Abend. Und jetzt ist er nochmal abgetreten. Und ich glaube, wir können bald mit der Zugabe rechnen. Strike Up the Band. Ich darf es Ihnen schon mal verraten. Ach, jetzt gibt's erstmal noch Blumen. Ja, Strike Up the Band ist die Zugabe, die für heute geplant ist. Und unsere Band ist natürlich nochmal das Symphonieorchester des Bayerischen Rundfunks. Wenn Sie nicht alles erlebt haben, haben Sie natürlich die Möglichkeit, diesen Konzertabend nochmal zu erleben. 7 Tage zum Nachhören. Und anschauen können Sie es sowieso auch in der ARD-Mediathek und auf dem YouTube-Channel von ARD Klassik, falls Sie nochmal reingucken wollen, auch in den ersten Teil. Auch das war großartig mit dem Pianisten Kiri Gerstein, der hier das Concerto in F für Klavier und Orchester gespielt hat. Es lohnt sich in jedem Fall, sich das nochmal anzuhören und nochmal anzuschauen. Und ich werfe einen Blick auf die Bühne. Hier wird kräftig applaudiert. Das Publikum wünscht sich ja auch eine Zugabe. Ja, und jetzt geht's los. Strike up the band.

0: Strike Up the Band. Und unsere Band war heute das Symphonieorchester des Bayerischen Rundfunks unter der Leitung von Sir Simon Rattle. Und damit geht dieser großartige Abend zu Ende. Klassik am Odeonsplatz live aus München war das. Sie haben die Möglichkeit, diesen Konzertabend ab sofort 7 Tage lang in der BR-Radio-App nachzuhören und in Kürze dann auch anzuschauen in der ARD-Mediathek. Ein großes Dankeschön geht an das Team heute Abend. Das sind die Tonmeister Ephraim Hahn, Jörg Moser und Marco Kaminski. Die Redaktion hatte Falk Häfner und ich bin Anne-Kathrin Hensche und verabschiede mich aus München von Ihnen. Ich übergebe wieder am MDR Klassik. Dort wartet meine Kollegin Ulla Reichelt auf Sie und wird Sie durch den weiteren Abend im ARD Radio Festival führen. Ich wünsche Ihnen noch einen schönen Abend. Vielen Dank, dass Sie heute dabei waren.
1: Ja, wir sagen auch vielen Dank an Anna-Kathrin Henschel und das gesamte Team in München für die Übertragung dieses großartigen Konzertes und die vielen interessanten Gespräche. Weiter geht es hier nun auch mit einer ganz besonderen Musikaufnahme mit einer Künstlerin, die ebenfalls schon bei Klassik am Odeonsplatz mitgewirkt hat, die Geigerin Anna-Sophie Mutter war 2024 Solistin bei diesem renommierten Klassik Open Air. Die Wahlmünchnerin feiert in diesem Jahr ihr 50-jähriges Bühnenjubiläum und hat aus diesem Anlass ein neues Projekt konzipiert. ASM Forte Forward. ASM sind ihre Initialen. Eine Studioproduktion mit Kompositionen, die ausnahmslos für Anna-Sophie Mutter geschrieben worden sind. So zum Beispiel das Trio for Violin, Cello und Piano, das der amerikanische Komponist André Previn 2009 für sie komponierte. Im vergangenen Jahr hat Anna-Sophie Mutter dieses ausgelassene Werk gemeinsam mit Lambert Orkis am Flügel und dem Cellisten Daniel Müller-Schott im Studio 2 des Bayerischen Rundfunks eingespielt. Im August wird die Aufnahme veröffentlicht. Vorab können wir sie Ihnen hier schon vorstellen.

Aus der neuen Albumreihe von Anne-Sophie Mutter, ASM Forte Forward, hörten wir das Trio for Violin, Cello und Piano von André Previn mit Anne-Sophie Mutter Violine, Daniel Müller Schott Violoncello und Lambert Orkis Klavier. Jazz im ARD Radio Festival gleich nach 23 Uhr mit Joao Boscu und der NDR Big Band. Hier noch bis zu den Nachrichten Keith Jarrett.

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1: Mir kann wirklich eine Stecknadel fallen. Und das finde ich wahnsinnig beeindruckend, denn ihr kennt das ja vielleicht auch aus der Vergangenheit. Es gibt immer mal so ein paar Idioten, die irgendwas dazwischen schreien. Hier nicht, bei den Norwegern nicht, bei den Engländern nicht. Alle haben sie ihm heute gedacht. Rest in peace, Jaden Adams, junger Mann aus Südafrika, der hier bei der WM gespielt hat, vor gar nicht allzu langer Zeit die Gruppenspiele bestritten hat, völlig unerwartet verstorben ist. So, wir versuchen den Turn hinzukriegen, hin zu diesem Spiel und schauen mal bei den Engländern. Denn Thomas Tuchel ja dafür bekannt, dass er auch Wechsel vornimmt, relativ regelmäßig. Für den rot gesperrten Kwanza spielt heute John Stones in der Verteidigung und vorne für Saka, der erstmal nur auf der Bank Platz nimmt, Noni Madueke. Und auf der anderen Seite bei Norwegen gibt es genau eine Änderung auf dem Flügel, Andreas Schjelderup, der gegen Brasilien einen Treffer serviert hat für Erling Haaland, auf den wir natürlich heute gucken werden. Spiel läuft, hat jetzt in dieser Sekunde begonnen. Die Norweger in den roten Trikots mit den blauen Hosen und die Engländer in weiß mit der Viererkette hinten. Und dann gibt es gleich den ersten, ja, ich würde fast sagen, die erste Balleroberung. Es ist eher so ein Entgegengehen von Erling Haaland und gleich direkt die erste Reaktion der norwegischen Fans. Denn die wissen natürlich, es ist ganz, ganz wichtig, dass dieses Hochpressing jetzt wieder stattfindet, wie auch in den letzten Spielen der Norweger. Und das sieht gut aus in den ersten Sekunden. 0:0 steht es zwischen Norwegen und England. Die Engländer, der große Favorit in dieser Partie, wollen das erste Mal seit 1966 wieder ins Finale. Die Norweger auf der anderen Seite seit 28 Jahren das erste Mal bei einer Fußball-Weltmeisterschaft wieder dabei. So ein bisschen wie der Geheimkandidat in diesem Turnier. Und jetzt kommen sie über die rechte Seite, die Wikinger, die ja so viel Stimmung machen. Erster Ball allerdings im Aus. Und es ist ja auch das Duell der Stürmerstars Harry Kane gegen Erling Haaland. Bislang aber noch kein Schuss aufs Tor, 0:0 steht's. Jordan Pickford natürlich heute im Kasten bei den Engländern. 17 WM-Spiele hat er jetzt bestritten mit dem Spiel heute. Und damit löst er eine Legende ab. Peter Shilton, der hatte diesen Rekord inne vorher mit 16 WM-Spielen mit Pickford zusammen. Pickford jetzt alleiniger Rekordhalter. Und jetzt kommen die Engländer.
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2: May 14. 2007, Sala São Paulo in Brasilien. Ein Meer von Menschen singt und schwingt beseelt mit João Bosco und der India Big Band. Nach fast 20 Jahren haben sie es wieder gemacht mit einem neuen Programm und einer weiteren Legende der MPB, der Musiker Popular Brasileira, dem Sänger und Gitarristen Lenini. Wir hören hier heute aus den beiden Konzerten vom 23. und 24. März diesen Jahres berauschend Ausdruck und Weiterführung einer interkontinentalen musikalischen Freundschaft. Im Studio begrüßt sie Henry Altmann.

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0: Horda hieß das zuletzt gehörte Stück von Joao Bosco und der NDR Big Band. Horda heißt auch die vor einer Woche neu herausgekommene gemeinsame CD und eine Horde Seligkeit durchzog am 23. und 24. März diesen Jahres die Sala Sao Paulo. Im ARD Radio Festival hören Sie heute ein Konzert der NDR Big Band mit zwei Stars der MPB, der Musica Popular Brasileira. Von und mit dem Sänger und Gitarristen João Bosco waren das neben dem erwähnten Horda die Titel Incompatibilidade de Genios, Cabeça de Nego und Mano Gesuera. Big Band und Bosco begehen dieser Tage ihr 20-jähriges Dienstjubiläum. Tatsächlich aber ist der übermorgen 80 werdende brasilianische Singer-Songwriter schon viel länger ein Fan der Band, als er nämlich mal auf einem Langstreckenflug die NDR Big Band CD mit der Trompetenlegende Chet Baker von 1988 in die Finger bekam. Irgendwann und irgendwie kam man dann tatsächlich mal zusammen und hat seither mit Freude an und miteinander Konzerte und Tourneen gespielt. Und genau dies, das aus einer Begegnung, wie es sie oft in ihren Flüchtigkeiten in der Musikwelt gibt, dass daraus keine Eintagspflege wurde, das freut Bosco am meisten, weil
1: es gibt einen Prozess, den es bei anderen Orchestern, mit denen ich spiele, nicht gibt. Denn dort spiele ich einmal und plötzlich gibt es keine weiteren Treffen mehr. Bei der NDR Big Band ist das nicht so. Es gibt wiederholte Treffen und diese Wiederholung führt zur Reifung unserer Beziehung und die Musik profitiert davon. Sie wächst dadurch.
0: Das Feuchtwarme scheint den nordischen Fischköpfen zu liegen. Auch mit Lenini, einem anderen Star der MPB, haben die Hamburger schon gespielt. Der eine Generation nach Bosco, 1959 in Recife im Nordosten Brasiliens geborene Sänger und Gitarrist, der ist von Haus aus Brasi-Rocker und ein Publikumsschocker. Er führte die von Bosco, Caetano Veloso und Gilberto Gil begonnene Vermischung des eigenen mit dem Fremden in den 1980er und 90er Jahren weiter. Es sind ja nicht nur Bossen und Noven, Samba und andere afro-brasilianische Rhythmen, die im Dschungel der MPB ihr Werk tun. Auch Baile Funk, Rock und Hip-Hop grooven durchs Unterholz. Wo Bosco Jazz, Rock und Reggae aufnahm, hat Lenini in seinen über 500 häufig für Stars wie Maria Bethania, Daniela Mercury und Gilberto Gil geschriebenen Songs modernen Pop und alte Percussion gemischt. Alles kann, nichts muss. BrasilianerInnen liege der Mix sozusagen im Blut, behauptet João Bosco.
2: O brasileiro, ele aprendeu a dialogar, mas sem perder as suas origens.
3: Brasilianern fällt es sehr leicht, ausländische Einflüsse zu akzeptieren, ohne die eigenen Wurzeln zu verlieren oder gar die eigene Persönlichkeit zu verleugnen. Brasilianer können Rock'n'Roll machen, sie können Jazz oder afrikanische Musik spielen, aber brasilianische Musik bleibt immer präsent. Ich würde so weit gehen und sagen, das Echte, das Authentische, das Pure in Brasilien ist die Mixtur. Diese Mixtur beherrscht der Brasilianer und er weiß, wie er in diesem Prozess seine Persönlichkeit bewahrt.
2: Então essa mistura o brasileiro sabe fazer bem e sabe manter a sua personalidade dentro desse processo.
0: Hören wir also die Titel Arede, O Universo na Cabeça do Alfinete, Relampiano und Leninis berühmtesten Song Jack Soul Brasileiro.

0: Rede, o Universo na cabeça do Alfinete, Relampiano und Jacksoul Brasileiro von und mit Lenini und der India Big Band, unüberhörbar dabei, die Stimmung war famos am 23. und 24. März diesen Jahres in der Sala São Paulo und sie wurde noch besser, als die beiden Superstars der MPB, Lenini und Jair Bosco, zusammen mit der India Big Band Boscos Ronco da Cuica intonierten. Mit diesem Titel geht das ARD Radio Festival für heute zu Ende und beginnt für die nächsten 10 Wochen. Diese, wie alle anderen Sendungen, können Sie jederzeit auch in ARD Sounds abrufen. Das letzte Wort soll an dieser Stelle Jair Bosco haben. Was er über eines seiner Stücke, Agua Muay Agua, gesagt hat, das schwebte unausgesprochen über jedem Song, der im März in der Sala São Paulo klang.
1: Man geht dem Leben entgegen. Es ist der Wunsch. In diesem Lied, das wir gerade aufgenommen haben, Agua Mayagua, sage ich am Ende, bring mir einen neuen Wunsch und schau, ob du mich damit auf die Beine bringst.
0: Damit danke fürs dabei gewesen sein, obrigado und gute Nacht. Im Studio war Henry Altmann.

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1: Um 24 Uhr mit Stefanie Müller. Die Einsatzkräfte im Süden Spaniens haben im Kampf gegen den Waldbrand Fortschritte gemacht. Erstmals seit dem Ausbruch seien Löscharbeiten im, Zitat, Angriffsmodus möglich, sagte der andalusische Katastrophenschutzminister Sanz. Noch immer versuchen hunderte Einsatzkräfte, die Flammen unter Kontrolle zu bekommen. Das Feuer hat bereits 6.600 Hektar Land in der Provinz Almería zerstört. Zudem soll es mindestens 12 Todesopfer geben. Bundeskanzler Merz äußerte sich bestürzt und übermittelte dem spanischen Ministerpräsidenten Sanchez seine Anteilnahme. Die Bahnstrecke zwischen Düsseldorf und Köln ist nach einem Brand wieder befahrbar. Nach eigenen Angaben schloss die Deutsche Bahn die Reparaturarbeiten am frühen Abend ab. Staatsanwaltschaft und Polizei gehen davon aus, dass das Feuer durch einen Brandanschlag entstand. Auf der Online-Plattform Indymedia tauchte ein mutmaßliches Bekennerschreiben auf. Hinter dem Schreiben soll die bereits mehrfach mit Anschlägen auf Bahnstrecken in Verbindung gebrachte linke Gruppe Kommando Angry Birds stecken. Nach der Beerdigung des ehemaligen obersten Anführers des Iran, Ali Khamenei, hat sein Sohn und neue Staatsoberhaupt Mojtaba Khamenei Rache angekündigt. Ayatollah Ali Khamenei war am ersten Tag des US-israelischen Krieges gegen den Iran im Februar bei einem Luftangriff getötet worden. US-Präsident Trump drohte dem Iran für den Fall, dass das Regime seine Rachedrohung wahrmache, mit der vollständigen Vernichtung. Trotz der Eskalation erklärte Trump, dass die Verhandlungen mit dem Iran fortgesetzt werden sollten. Er bekräftigte allerdings auch, dass die Mitte Juni mit Teheran vereinbarte Waffenruhe beendet sei. Gut zwei Wochen nach den schweren Erdbeben in Venezuela ist die Zahl der bestätigten Todesopfer weiter gestiegen. Seit der Katastrophe seien mehr als 4.300 Tote gezählt worden, sagte Parlamentspräsident Rodriguez. Nach Schätzungen der Vereinten Nationen gibt es bis zu 50.000 Vermisste. Zwei heftige Erdbeben der Stärke 7,2 und 7,5 hatten Venezuela am 24. Juni erschüttert. Zum Sport. Die deutsche U19-Fußballnationalmannschaft der Männer hat das Finale der Europameisterschaft verloren. Das Team von Trainer Christian Wörms unterlag dem Rekordsieger Spanien in Wrexham in Wales mit 0:2. Beim Rasenklassiker von Wimbledon hat die tschechische Tennisspielerin Lina Noskova das Finale in 3 Sätzen gewonnen. Das Wetter in Deutschland. In der Nacht oft klar, Tiefstemperaturen 20 bis 7 Grad. Am Tag viel Sonne, vor allem im Nordosten sind ein paar Quellwolken und Schauer möglich. Am Montag ähnlich. Am Dienstag viel Sonne, im Süden ein paar Wolken möglich. Vereinzelt sind auch Schauer oder Gewitter möglich. Höchstwerte bis 37 Grad. Es ist 0 Uhr und 3 Minuten.
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3: Mit Constanze Fennel. Freut mich, dass Sie dabei sind in dieser Nacht auf Sonntag. Und durch die begleiten uns in den ersten beiden Stunden Aufnahmen und Klangkörper des Saarländischen Rundfunks. Los geht's mit Gabriel Fauré. 1879 schrieb er eine Ballade in Fis-Dur, zunächst für Klavier solo, dem er dann aber wenige Jahre später in einer weiteren Fassung noch ein Orchester zur Seite gestellt hat. Das ist hier das Rundfunksinfonieorchester Saarbrücken unter Jean Fournier. Und es begleitet Michel d'Alberto am Klavier.

Michel d'Alberto interpretierte die Ballade in Fis-Dur Opus 19 von Gabriel Fauré. Jean Fournet leitete das Rundfunksinfonieorchester Saarbrücken. Trois Aquarelles, drei Aquarelle, hat der französische Komponist Philippe Gaubert mit Klängen für Flöte, Cello und Klavier gemalt, par un clair matin, soir d'automne und Serenade, an einem hellen Morgen, Herbstabend und Nachtmusik, all das jetzt mit dem Schornigen-Trio.

Trois Aquarelles. Drei Aquarelle, Kammermusik für Flöte, Cello und Klavier des französischen Komponisten Philippe Gaubert, die hier das Schornigen-Trio für uns gespielt hat. Wenn Sie wissen wollen, wen ich für den wichtigsten lebenden Komponisten halte, so sage ich ohne zu zögern Elgar. So hat sich der Geiger Fritz Kreisler mal in einem Interview geäußert und das wohl nicht ganz ohne Hintergedanken, denn er sagte noch, ich wünschte, Elgar würde etwas für die Violine komponieren. Edward Elgar, der zu diesem Zeitpunkt tatsächlich noch kein Violinkonzert geschrieben hatte, nahm die Herausforderung an. Es dauerte allerdings noch ein paar Jahre, bis wiederum Fritz Kreisler einen Blick werfen konnte in die Noten des Violinkonzerts in H-Moll und sagen konnte, damit werde ich die Queen's Hall zum Erbeben bringen. Das tat er dann auch als Solist in der Uraufführung. Für uns spielt jetzt Philippe Graffin und er wird begleitet von der Deutschen Radiophilharmonie Saarbrücken-Kaiserslautern unter Gérard Corsten.

Philippe Graffin war der Solist in Edward Elgars Violinkonzert in H-Moll. Gérard Corsten stand am Pult der Deutschen Radiophilharmonie Saarbrücken-Kaiserslautern. 20 Minuten nach 1 war es gerade. Sie hören das ARD-Nachtkonzert, präsentiert von BR Classic, jetzt mit berühmter Opernmusik von Giacomo Puccini. Die Arie der Mimi aus dem ersten Akt aus La Bohème singt hier für uns die Sopranistin Juliane Banse.

Si mi chiamano Mimì, die berühmte Arie der Mimì aus Giacomo Puccinis La Bohème. Hier hat die Sopranistin Juliane Banse für uns gesungen und sie wurde begleitet von der Deutschen Radiophilharmonie Saarbrücken Kaiserslautern unter Christoph Poppen. Musik der französischen Spätromantik steht jetzt auf dem Programm unseres ARD-Nachtkonzerts und zwar von einem Komponisten, auf den Hector Berlioz große Stücke gehalten hat. Sein jüngerer Kollege Louis-Théodore Gouvy. Die dritte Sinfonie in C-Dur Opus 20 von Gouvy hören wir jetzt in voller Länge in einer Aufnahme mit der Deutschen Radiophilharmonie Saarbrücken Kaiserslautern, jetzt unter Jacques Mercier.

Die Deutsche Radiophilharmonie Saarbrücken-Kaiserslautern hat hier unter der Leitung von Jacques Mercier Musik der französischen Spätromantik interpretiert. Das war die dritte Sinfonie in C-Dur, Opus 20 von Louis-Théodore Gouvy. Und jetzt ist es kurz vor 2 Uhr.

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1: 2 Uhr mit Gabriela Kühne. Bei der Fußballweltmeisterschaft steht England im Halbfinale. Die Engländer gewannen ihr Viertelfinale gegen Norwegen mit 2:1 nach Verlängerung. Englands Gegner entscheidet sich heute Nacht. In einer Stunde wird das Viertelfinale zwischen